0: hätten den Irak verlassen, sagte ein Regierungsvertreter. Die USA haben das noch nicht offiziell bestätigt. Allerdings war der Abzug aus dem Irak seit gut 2 Jahren geplant. Seit 2014 war das US-Militär im Irak, um die Terrormiliz Islamischer Staat zu bekämpfen. Zur Halbzeit des Münchner Oktoberfests hat die Festleitung eine positive Zwischenbilanz gezogen. Bislang kamen etwa 3,8 Millionen Besucher auf die Wiesn, das sind etwa 300.000 mehr als im vergangenen Jahr. Und nach der kritischen Überfüllung im vergangenen Jahr habe sich das nachgeschärfte Sicherheitskonzept bewährt, so Wiesn-Chef Scharpf.
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1: Ich bin Moritz Einzel. Das war schon eine ziemliche Euphoriebremse gestern Abend in Augsburg. Die deutsche Fußballnationalmannschaft hat ihr erstes Heimspiel unter Bundestrainer Jürgen Klopp verloren. Die Nations League-Partie gegen Griechenland endete 0:1. Für die Fans natürlich enttäuschend. Klopp hat aber viel mitgenommen, wie er in der ARD gesagt hat.
2: Das sind alles super wichtige Informationen. Aber natürlich keine, die jetzt hier irgendjemand im Stadion heute haben wollte. Und trotzdem haben wir sie gekriegt.
1: Schon am Donnerstag gibt's die Chance, es besser zu machen. Dann trifft Deutschland in München auf Serbien. Zur Halbzeit des Münchner Oktoberfests hat die Festleitung eine positive Zwischenbilanz gezogen. Bislang kamen etwa 3,8 Millionen Besucher auf die Wiesn. Das sind etwa 300.000 mehr als im vergangenen Jahr. Und nach der kritischen Überfüllung im vergangenen Jahr habe sich das nachgeschärfte Sicherheitskonzept bewährt, so Wiesn-Chef Scharpf.
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1: Ich bin Moritz Einzel. Die Euphorie war groß nach dem Amtsantritt von Jürgen Klopp als Bundestrainer, doch jetzt gibt's den ersten Dämpfer. Die deutsche Fußballnationalmannschaft hat bei Klopps Heimpremiere in Augsburg das Nations League-Spiel gegen Griechenland mit 0:1 verloren. Aber alles halb so wild, sagt der Bundestrainer.
2: Dass der deutsche Fußball aktuell nicht in der besten Situation aller Zeiten ist und Jürgen Klopp nicht vorbeikommt und einmal kurz mit Hand auflegen alle Probleme löst. Also ich wusste das vorher, falls es irgendjemand nicht wusste, dann wissen wir es jetzt. Es geht ganz normal weiter. Das ist Entwicklung.
1: Am Donnerstag gibt's für Klopps DFB-Team die Chance, es besser zu machen. In München ist dann Serbien der Gegner. Die Bundesregierung ringt ja gerade um die Pflegereform. Jetzt hat sich dazu der grünen Gesundheitsexperte Dahmen zu Wort gemeldet. Wenn Mehrheiten in diesem Land weder für sich selbst noch für ihr Umfeld erkennen könnten, was Gesetzesänderungen verbessern, dann dürfe man sich nicht über fehlenden Zuspruch beschweren, sagte er dem Redaktionsnetzwerk Deutschland. Gesundheitsminister Linnemann lehnt einen von der SPD vorgeschlagenen Pflegedeckel zur Begrenzung der Eigenanteile ab. Ab Ende Oktober soll eine Pflegekommission über strukturelle Reformen beraten. CDU-Generalsekretärin Hoppermann hat die SPD vor einem Bündnis mit der Linken in Berlin gewarnt. Das würde das Klima bei Schwarz-Rot im Bund verändern, sagte sie der Rheinischen Post. Gemeinsam der Opfer des Nationalsozialismus zu gedenken, wäre dann nicht mehr ehrlich möglich, so Hoppermann. Gegen die Berliner Linke gibt es Antisemitismusvorwürfe. Im Rahmen seines Frankreich-Besuchs ist Papst Leo XIV. Mit Opfern sexuellen Missbrauchs durch katholische Geistliche zusammengekommen. Das Treffen fand im Marienwallfahrtsort Lourdes statt. Nach Vatikanangaben versprach Leo, sich dafür einzusetzen, dass sich das erlittene Unrecht für andere nicht wiederhole. Zuvor hatte der Papst bei einer Freiluftmesse von tiefen Wunden und schmerzhaften Fehltritten in der Kirche gesprochen. Halbzeit auf der Wiesn. Das Münchner Oktoberfest hat bisher noch mehr Menschen angelockt als im Vorjahr. 3,8 Millionen. Das waren 300.000 mehr als 2025. Zu gefährlichen Auslastungsspitzen wie im Vorjahr sei es nicht gekommen, so Wiesn-Chef Scharpf. Dazu trage auch das angepasste Sicherheitskonzept bei.
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1: Ich bin Moritz Einzel. Die Euphorie war groß nach dem Amtsantritt von Jürgen Klopp als Bundestrainer, doch jetzt gibt's den ersten Dämpfer. Die deutsche Fußballnationalmannschaft hat bei Klopps Heimpremiere in Augsburg das Nations League-Spiel gegen Griechenland mit 0:1 verloren. Aber alles halb so wild, sagt der Bundestrainer.
2: Dass der deutsche Fußball aktuell nicht in der besten Situation aller Zeiten ist und Jürgen Klopp nicht vorbeikommt und einmal kurz mit Hand auflegen alle Probleme löst. Also ich wusste das vorher, falls es irgendjemand nicht wusste, dann wissen wir es jetzt. Es geht ganz normal weiter. Das ist Entwicklung.
1: Am Donnerstag gibt's für Klopps DFB-Team die Chance, es besser zu machen. In München ist dann Serbien der Gegner. Halbzeit auf der Wiesn. Das Münchner Oktoberfest hat bisher noch mehr Menschen angelockt als im Vorjahr. 3,8 Millionen. Das waren 300.000 mehr als 2025. Zu gefährlichen Auslastungsspitzen wie im Vorjahr sei es nicht gekommen, so Wiesn-Chef Scharpf. Dazu trage auch das angepasste Sicherheitskonzept bei.
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1: Ich bin Moritz Einzel. Die geplante Pflegereform sorgt weiter für Diskussionen in der schwarz-roten Koalition. Gesundheitsminister Linnemann sieht den von der SPD geforderten Pflegedeckel skeptisch. In der ARD rechnete er vor, dass der nur 300 Euro der Pflegekosten pro Person einspare. Linnemann betonte, ab Ende Oktober solle eine Pflegekommission über strukturelle Reformen beraten. CDU-Generalsekretärin Hoppermann hat die SPD davor gewarnt, in Berlin mit der Linken zu koalieren. Das würde das Klima in der schwarz-roten Koalition auf Bundesebene verändern, sagte sie der Rheinischen Post. Gemeinsam der Opfer des Nationalsozialismus zu gedenken, wäre für viele dann nicht mehr ehrlich möglich, so Hoppermann. Gegen die Linke in Berlin gibt es Antisemitismusvorwürfe. Im Süden Englands hat die Polizei möglicherweise einen Terroranschlag verhindert. 5 Männer wurden festgenommen. Zuvor hatte es einen Hinweis gegeben, dass die Verdächtigen mit mehreren Lieferwagen auf dem Weg zum Luftwaffenstützpunkt Fairford seien, der von den USA genutzt wird. US-Präsident Trump dankte den britischen Behörden, sie hätten großen Schaden verhindert. Nach dem schweren Unfall mit einem Reisebus auf der A96 im Ostallgäu gestern Morgen laufen die Ermittlungen zur Unglücksursache. Gegen einen der beiden Fahrer, einen 40-jährigen Italiener, wird laut Polizei wegen fahrlässiger Tötung im Straßenverkehr ermittelt. Er saß am Steuer, als der Bus von der Fahrbahn abkam und umkippte. 2 Menschen starben, weitere wurden verletzt. Der Bus war auf dem Weg zum Münchner Oktoberfest. Niederlage in der Nations League. Die deutsche Fußballnationalmannschaft hat in Augsburg gegen Griechenland mit 0:1 verloren. Bundestrainer Jürgen Klopp hatte sich seine Heimpremiere natürlich ganz anders vorgestellt, aber er blickt positiv in die Zukunft.
2: Mir ist lieber ein schlechter Start als ein schlechtes Ende, um ehrlich zu sein. Wir werden alle in eine Richtung uns weiterentwickeln, wir werden uns zusammen finden und alles wird sich zusammenfügen, weil das immer passiert, wenn man die richtigen Dinge tut. Und wir tun die richtigen Dinge.
1: Soweit Klopp in der ARD. Das nächste Spiel des deutschen Teams ist dann am Donnerstag in München gegen Serbien.
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1: Ich bin Moritz Einzel. Die geplante Pflegereform sorgt weiter für Diskussionen in der schwarz-roten Koalition. Gesundheitsminister Linnemann sieht den von der SPD geforderten Pflegedeckel skeptisch. In der ARD rechnete er vor, dass der nur 300 Euro der Pflegekosten pro Person einspare. Linnemann betonte, ab Ende Oktober solle eine Pflegekommission über strukturelle Reformen beraten. Nach dem schweren Unfall mit einem Reisebus auf der A96 im Ostallgäu gestern Morgen laufen die Ermittlungen zur Unglücksursache. Gegen einen der beiden Fahrer, einen 40-jährigen Italiener, wird laut Polizei wegen fahrlässiger Tötung im Straßenverkehr ermittelt. Er saß am Steuer, als der Bus von der Fahrbahn abkam und umkippte. Zwei Menschen starben, weitere wurden verletzt. Der Bus war auf dem Weg zum Münchner Oktoberfest.
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1: Ich bin Moritz Einzel, guten Morgen. Das Bundesverfassungsgericht feiert heute seinen 75. Geburtstag. Bei einem Festakt in Karlsruhe wird Bundespräsident Steinmeier vor etwa 1000 geladenen Gästen eine Rede halten. Das Bundesverfassungsgericht ist Gericht und Verfassungsorgan zugleich. Es besteht heute aus 16 Richterinnen und Richtern, verteilt auf 2 Senate. Ihre Entscheidungen sind nicht anfechtbar. Die Bundesregierung ringt ja gerade um die Pflegereform. Jetzt hat sich dazu der grünen Gesundheitsexperte Dahmen zu Wort gemeldet. Wenn Mehrheiten in diesem Land weder für sich selbst noch für ihr Umfeld erkennen könnten, was Gesetzesänderungen verbessern, dann dürfe man sich über fehlenden Zuspruch nicht beschweren, sagte er dem Redaktionsnetzwerk Deutschland. Die SPD fordert einen Pflegedeckel zur Begrenzung der Eigenanteile. Gesundheitsminister Linnemann sieht das skeptisch. CDU-Generalsekretärin Hoppermann hat die SPD vor einem Bündnis mit der Linken in Berlin gewarnt. Das würde das Klima bei Schwarz-Rot im Bund verändern, sagte sie der Rheinischen Post. Gemeinsam der Opfer des Nationalsozialismus zu gedenken, wäre dann für viele nicht mehr ehrlich möglich, so Hoppermann. Gegen die Berliner Linke gibt es Antisemitismusvorwürfe. Der Irak meldet, dass das US-Militär vollständig aus dem Land abgezogen sei. Alle US-Kampftruppen und logistischen Kräfte hätten den Irak verlassen, sagte ein Regierungsvertreter. Die USA haben das noch nicht offiziell bestätigt, allerdings war der Abzug aus dem Irak seit gut 2 Jahren geplant. Seit 2014 war das US-Militär wieder im Irak, um die Terrormiliz Islamischer Staat zu bekämpfen. Die deutsche Fußballnationalmannschaft hat am Abend in der Nations League eine überraschende Niederlage kassiert. Im ersten Heimspiel unter dem neuen Bundestrainer Jürgen Klopp musste sich das DFB-Team in Augsburg Griechenland mit 0:1 geschlagen geben. Klopp in der ARD.
2: Das Spiel heute nicht hoch zu gewinnen damit oder nicht zu gewinnen damit, hätte ich jetzt wirklich auch leicht leben können. Verlieren darf es nicht. Haben wir trotzdem getan. Das ist, wenn so ein Ergebnis da ist, braucht der Gegner einen Angriff und dann machen sie Ball rein.
1: Es war das erste Mal überhaupt, dass die deutsche Nationalmannschaft gegen die Griechen verloren hat.
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3: Und das immer im Montag. Einen wunderschönen guten Morgen. Hoffentlich habt ihr alle das Wochenende gut verkraftet, ja? Starten wir durch mit Loverboy und Terminus. Guten Morgen.

0: Schönen guten Morgen, 13 Minuten nach 5 ist es ganz genau. Am Montag, 28. September, ist der auch schon wieder rum. Es ist Wahnsinn. Heute ist übrigens ein Feiertag. Stell eine dumme Frage-Tag. Überlegt euch mal eine und dann gebe ich euch vielleicht auch eine Antwort.
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2: Wie viele Weihnachtsbäume wurden 2019 deutschlandweit verkauft? Im Jahr 2019 wurden sage und schreibe 29,8 Millionen Weihnachtsbäume verkauft und anschließend aufgestellt.
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0: Mit Coldplay um 6:07 geht's rein in die neue Woche. Schönen guten Morgen, ich bin Fabi Hollett, ihr hört Radio Bamberg jetzt mit dem Tagebuch der Hits.
1: 28. September 1984. Alphaville landen mit Forever Young ganz vorne in den Charts. Forever Young ist kein typischer Partyhit der 80er, keine reine Synthie-Spielerei, kein schneller Dancefloor-Song. Es ist eine melancholische Hymne, die von der Angst vor Vergänglichkeit und dem Wunsch nach ewiger Jugend erzählt. Mitten im Kalten Krieg, in einer Zeit der Unsicherheit, trifft dieses Lied einen Nerv. Nicht nur in Deutschland, sondern weltweit. Sänger Marian Gold mit seiner markanten Stimme macht aus diesem Popsong eine zeitlose Ballade. Und obwohl Forever Young 1984 gar nicht sofort der größte Charterfolg war, wird der Song später zu einem echten Klassiker. Gecovert, gesampelt und bei jedem Klassentreffen immer noch ein Gänsehautmoment.

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1: Ich bin Moritz Einzel, guten Morgen. Das Bundesverfassungsgericht feiert heute seinen 75. Geburtstag. Bei einem Festakt in Karlsruhe wird Bundespräsident Steinmeier vor etwa 1000 geladenen Gästen eine Rede halten. Das Bundesverfassungsgericht ist

0: Gericht und Verfassungsorgan zugleich. Es besteht heute aus 16 Richterinnen und Richtern, verteilt auf 2 Senate. Ihre Entscheidungen sind nicht anfechtbar. Die Bundesregierung ringt ja gerade um die Pflegereform. Jetzt hat sich dazu der grünen Gesundheitsexperte Dahmen zu Wort gemeldet. Wenn Mehrheiten in diesem Land weder für sich selbst noch für ihr Umfeld erkennen könnten, was Gesetzesänderungen verbessern, dann dürfe man sich über fehlenden Zuspruch nicht beschweren, sagte er dem Redaktionsnetzwerk Deutschland. Die SPD fordert einen Pflegedeckel zur Begrenzung der Eigenanteile. Gesundheitsminister Linnemann sieht das skeptisch.
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2: Guten Morgen.

0: Brian Adams hier bei Radio Bamberg am Montagmorgen. Einen wunderschönen guten Morgen, 28. September. Heute ist übrigens auch der nationale Tag des guten Nachbarn. Ich hoffe, ihr seid alles gute Nachbarn.
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2: Also, mir ist es nicht zum ersten Mal passiert und viele von euch kennen das sicher auch. Beispiel Kühlschrank. Ich suche den Senf, finde ihn nicht. Ich sage zu meiner Frau, wo ist denn der Senf hin? Sie im Kühlschrank, ich, da ist er nicht. Sie kommt, schaut kurz rein und holt den Senf raus. Ich, hä? Ich hab doch genau geguckt. Das gleiche erleben Menschen bei Schlüsseln auf dem Tisch, beim Suchen einer Brille oder einer Fernbedienung, die alle plötzlich unsichtbar geworden sind. Warum ist das so? Was passiert da? Das liegt oft weniger daran, dass wir schlecht schauen können, sondern daran, wie unser Gehirn sucht. Das Gehirn sucht nämlich selten jedes einzelne Objekt systematisch ab. Es arbeitet eher, sagen wir, mit Erwartungen. Es erstellt blitzschnell ein Bild davon, wo etwas normalerweise sein müsste. Die Butter gehört ins Seitenfach. Der Joghurt ins obere Fach. Die Milch vielleicht nach hinten. Jeder macht's ja ein bisschen anders. Liegt etwas an einer ungewohnten Stelle, kann das Gehirn es schlicht übersehen, obwohl die Augen es eigentlich sehen. Dazu kommt noch was. Wenn wir den Kühlschrank öffnen, suchen wir hin und wieder nicht nur einen Gegenstand, sondern gleichzeitig nach einer, sagen wir, Entscheidung. Das heißt, worauf habe ich eigentlich gerade Lust? Das Gehirn muss dann mehrere Dinge gleichzeitig erledigen. Erkennen, vergleichen, entscheiden. Dadurch wird die Suche ungenauer. Und manchmal schauen wir etwas direkt an und sehen es trotzdem nicht. Ne? Tomaten auf den Augen. Nicht die Augen haben versagt, das Gehirn hat nur an der falschen Stelle gesucht.
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Lionel Richie bei Radio Bamberg. Bald schlägt es 6. Vorher allerdings noch die Namenstage heute am 28.09. Dietmar und Wenzel, herzlichen Glückwunsch.

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7: In einer Woche feiern Christinnen und Christen das Erntedankfest. Sie danken Gott für alle guten Gaben, die uns auf dieser Erde geschenkt sind. Dankbarkeit. Manch einen setzt dieses Wort unter Druck. Sei dankbar. Bedank dich ordentlich. Wer hat solche Sätze von früher nicht noch im Ohr? Eltern, Lehrer oder Pfarrer haben sie einem mit erhobenem Zeigefinger vorgehalten. Doch wenn Dankbarkeit zur Pflicht wird und nicht mehr freiwillig geschieht, macht sie keinen Spaß mehr. Weder dem, der Danke sagen muss, noch dem, der so ein gezwungenes Danke abbekommt. Und dann verpuffen auch die vielen Effekte, die Dankbarkeit auslösen kann. Denn Dankbarkeit stärkt Beziehungen. Ein dankbares Herz ist ein gesünderes Herz. Dankbarkeit motiviert und macht angeblich sogar erfolgreicher. Es lohnt sich also, dankbar zu sein, in aller Freiheit, mit Freude und Lust oder wie die Bibel sagt, mit einem aufrichtigen Herzen.
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1: Ich bin Stefan Schulz. Guten Morgen. Deutschland gründet wieder, das sagt der Start-up-Verband. Bis Ende September sind schon rund 8 Milliarden Euro Wagniskapital in Start-ups geflossen, mehr als im gesamten Jahr 2025 mit etwa 7,5 Milliarden. Das zeigt der deutsche Start-up-Monitor. Wachstumstreiber sind Rüstungsinvestitionen und KI. Für 53% der Start-ups steht die Technologie im Zentrum ihres Produkts. Gut 80% von ihnen wollen Leute einstellen. Die geplante Pflegereform sorgt weiter für Diskussionen in der schwarz-roten Koalition. Gesundheitsminister Linnemann sieht den von der SPD geforderten Pflegedeckel skeptisch. In der ARD rechnete er vor, dass die Einsparungen bei einer solchen Begrenzung der reinen Pflegekosten bei nur rund 300 Euro lägen. Der gesamte Eigenanteil pro Betroffenen und Heimplatz liege aber bei bis zu 4.000 Euro im Monat. Halbzeitbilanz beim Münchner Oktoberfest. KI-Kameras haben bisher größere Gedränge verhindert. In der ersten Woche sind 3,8 Millionen Menschen gekommen, rund 300.000 mehr als im Vorjahr. Der Bierkonsum ist um 1,4% gesunken, alkoholfreie Getränke waren gefragter. Die Polizei hat weniger Sexualdelikte und Trunkenheitsfahrten registriert, dafür mehr Drogendelikte, vor allem mit Kokain. Happy Birthday, Bundesverfassungsgericht. Das höchste deutsche Gericht in Karlsruhe feiert heute seinen 75. Geburtstag. Aus diesem Anlass gibt es am späten Vormittag einen Festakt. Da wird Bundespräsident Steinmeier vor rund 1.000 geladenen Gästen eine Rede halten. Das Bundesverfassungsgericht ist ein Verfassungsorgan. Was die 16 Richterinnen und Richter entscheiden, das gilt dann auch. Die Heimpremiere von Jürgen Klopp als Bundestrainer ist daneben gegangen. Die deutsche Fußballnationalmannschaft verlor am Abend in Augsburg ihr zweites Nations League-Gruppenspiel gegen Griechenland mit 0:1. Der Spielbericht von Moritz Einzel.
2: Das war schon eine ziemliche Euphoriebremse. Das neu zusammengewürfelte deutsche Team kam nicht durch gegen kompakte Griechen. Und was die Gäste anboten, das wusste die DFB-Elf nicht auszunutzen. Das rächte sich in der 74. Minute mit einem Stochertor von Kurbelis. Der Schuss noch abgefälscht von Kimmich. 0:1 Griechenland im Freudentaumel. Für Deutschland gibt's am Donnerstag die Chance, es besser zu machen in München gegen Serbien.
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4: Mit Diana Weber. Bahnreisende zwischen Bamberg und Würzburg müssen sich in den kommenden zwei Wochen auf Änderungen einstellen. Auf der Strecke der RB 53 gibt es in einzelnen Nächten bis zum 11. Oktober Bauarbeiten. Dadurch ändern sich die Fahrpläne, teilweise fallen Züge aus. In einzelnen Nächten gibt es auf verschiedenen Streckenabschnitten zwischen Bamberg, Schweinfurt, Weigoldshausen und Würzburg Ersatzverkehr mit Bussen. Fahrräder können in den Bussen aus Platzgründen nicht mitgenommen werden. Gold für zwei junge Oberfranken bei den World Skills in Shanghai. Tim Arnold aus Gößweinstein und Jakob Distler aus Ebermannstadt haben im Stahlbetonbau den ersten Platz geholt. Bei den World Skills treten junge Fachkräfte aus aller Welt in verschiedenen Ausbildungsberufen gegeneinander an. Die beiden Oberfranken gingen für Team Germany an den Start und sicherten sich gemeinsam die Goldmedaille. Mehr Nachrichten aus der Region gibt's wieder um 6:30.
5: Herzlichen Glückwunsch an die beiden, das ist ja Wahnsinn. Vielleicht kann man die auch mal buchen für zu Hause, falls jemand Gartenarbeiten oder so, ein kleines Mäuerchen. Jawohl, die haben's drauf. Christian König, Alt-Weibersommer in Dauerschleife, auch zum Wochenstart bei uns.
6: Hoch Arno ist nach wie vor gut bei Kräften und beschert uns Sonne satt in der Region. Der Wind frischt zwar ein bisschen auf, aber das bei 22 bis 24 Grad. In der kommenden Nacht ist es vorübergehend auch mal ein bisschen wolkiger, aber trotzdem sieht man noch immer den nahezu vollen Mond bei Tiefstwerten um 9 Grad. Zum Wochenstart am Montag und besonders zum Dienstag haben wir es auch wieder mit Sonne zu tun. Nur vorübergehend sind mal Wolkenfelder mit dabei. Mit 23 bis 25 Grad bleibt uns die angenehme Altweiber-Sommerwärme erhalten. Aus der Wetterredaktion Christian Kühn.
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5: Guten Morgen, liebe Autofahrer. Alles entspannt, gerade keine Meldungen, keine Blitzer. Gute Fahrt.
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5: Einen wunderschönen guten Morgen, tollen Start in die neue Woche. Gleich checkt mal ab mit unserem preisgekrönten Andi Eller. Was ist los in dieser Woche?

0: 5:05. Guten Morgen, Radio Bamberg hier. Es ist Montag und wir sind schon wieder in der 40. Kalenderwoche in diesem Jahr. Es ist Wahnsinn, wie die Zeit vergeht. Wir sagen Glückwunsch an alle Gewinner des MTV Video Music Award gestern und wir stellen fest, es ist Wiesn-Halbzeit. Jawohl, was in dieser Woche auf uns zukommt, weiß natürlich er. Andi, Preisträger, Ella.
1: Der Kaffee ist fertig, klingt es nicht unglaublich leer.
2: Boah, ich liebe Kaffee. Aber heute heißt es, glaube ich, eher...
3: Ich trinke einen Sekt vielleicht.
2: Genau, denn er hat Geburtstag.
4: Ich weiß, was es bedeutet, Mutter von drei kleinen Kindern zu sein.
5: Wegen des großartigen Ritz gestern in der Tour de France.
2: Edmund Stoiber wird 85. Außerdem könnt ihr bis heute noch fürs neue Jugendwort des Jahres abstimmen.
6: Wild, schisch, akkurat, sane.
2: Am Mittwoch wird gekaut, was das Zeug hält. Am Tag des Kaugummis in den USA. Ja, und am Donnerstag wird's dann auch für die Studenten wieder ernst. Es ist Semesterbeginn in Bayern.
7: Zum Glück.
2: Außerdem brechen wir alle in Freudentränen aus beim Blick auf die Spritpreise, denn ab dem Oktober gibt's die neuen Regeln.
3: Juhu!
2: Ja, und dann sind wir ja am Wochenende und am Samstag wird gefeiert. Am Tag der deutschen Einheit.
8: Sag mal, wo ist denn eigentlich die Mauer?
2: Und am Sonntag ist dann alles vorbei. Die Wiesn geht zu Ende.
3: What?
2: Und es ist Erntedankfest. Also, in diesem Sinn...
9: Ich habe fertig.
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Guten Morgen, gleich 19 Minuten nach 6 am Montag. Das Wetter wird super, viel Sonnenschein heute, harmlose Wolken, Temperaturen roundabout 25 Grad. Das ist so wirklich herrlich zum Wochenstart. Nicht ganz so herrlich war gestern das zweite Spiel für Jürgen Klopp als Bundestrainer der deutschen Fußballnationalmannschaft in Augsburg gestern Abend gegen Griechenland 0-1. Oh, wir müssen reden mit unserem Sportreporter Thomas Bremser. Das tun wir natürlich um kurz nach halb. Hier bei Radio Bamberg. Ansonsten ein neuer Blitzer. Vielen Dank an den Julian in Strullendorf in der Lindenallee, hier in beiden Richtungen 30-Zone, also Fuß vom Gas. Für noch mehr 0951 98 29 029. Gute Fahrt.

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1: Um 6:30 im Studio Diana Weber. Guten Morgen. Deutschlands Obstbauern haben 2026 eine der besten Kirschernten seit Jahren. Mit 48.500 Tonnen Süß- und Sauerkirschen lag die Erntemenge laut Statistischem Bundesamt um rund 8% über dem Durchschnitt der letzten 10 Jahre. Etwas anders sah es dagegen in der Fränkischen Schweiz aus, sagt Jonas Mausner vom Obstinformationszentrum Hildpolstein.
2: Die Kirschernte in der Fränkischen Schweiz war dieses Jahr eher unterdurchschnittlich. Das liegt an mehreren Faktoren. Zum einen hatten wir Starkregenereignisse bei den frühen Sorten. Dadurch hatten wir viele geplatzte Früchte. Zum anderen hatten wir aber auch eine sehr lange Trockenperiode mit starker Hitze. Das hat dazu geführt, dass die Früchte zum einen kleiner sind. Zum anderen hatten wir bei über 40 Grad relativ viel Hitzeschäden.
1: Ein weiteres Problem war heuer auch der starke Import, wodurch die Preise sehr niedrig und für die Obstbauern oft nicht einmal kostendeckend waren, so Mausner weiter. Bei Brose gibt es erstmals einen standortübergreifenden Konzernbetriebsrat, das berichtet der Fränkische Tag. Das neue Gremium vertritt rund 9000 Beschäftigte. An der Spitze steht der Bamberger Martin Krapp, bislang Betriebsratsvorsitzender in Bamberg und Hallstatt. Möglich wurde der neue Konzernbetriebsrat durch die Umstrukturierung bei Brose im Jahr 2024. Damit sollen die Interessen der Beschäftigten an den verschiedenen Standorten künftig gemeinsam vertreten werden. Das kommt für das Unternehmen in einer schwierigen Phase. Brose baut derzeit Stellen ab und steht wegen der Krise in der Autoindustrie unter Druck. Die Bamberg Baskets haben am Wochenende ihr erstes Heimspiel der neuen Saison verloren. In der Brose Arena mussten sie sich den MHP-Riesen Ludwigsburg am Ende mit 96-103 geschlagen geben. Dabei sah es zwischenzeitlich richtig gut aus. Im zweiten Viertel drehten die Baskets mit einem starken Lauf die Partie und gingen in Führung. Auch nach der Pause blieb das Spiel lange eng. Erst im Schlussviertel konnten sich die Gäste etwas absetzen und den Vorsprung über die Zeit bringen. Weiter geht's für die Mannschaft von Headcoach Jesus Ramirez am kommenden Samstag auswärts bei Alba Berlin. Jump ist um 18.30 Uhr.
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1: Die geplante Pflegereform sorgt weiter für Diskussionen in der schwarz-roten Koalition. Gesundheitsminister Lindemann sieht den von der SPD geforderten Pflegedeckel skeptisch. In der ARD rechnete er vor, dass der aber nur 300 Euro der Pflegekosten pro Person einspare. Lindemann betonte, ab Ende Oktober solle eine Pflegekommission über strukturelle Reformen beraten. Im Süden Englands hat die Polizei möglicherweise einen Terroranschlag verhindert. 5 Männer wurden festgenommen. Zuvor hatte es einen Hinweis gegeben, dass die Verdächtigen mit mehreren Lieferwagen auf dem Weg zum Luftwaffenstützpunkt Fairford seien, der von den USA genutzt wird. US-Präsident Trump dankte den britischen Behörden, sie hätten größeren Schaden verhindert. 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
3: Dankeschön. Diana, ab zu Christian König ins Homeoffice. Christian, kommen wir mit fliegendem Wechsel in einen goldenen Oktober?
4: Ja, kann man fast sagen. Wobei bis Mittwoch bleibt es bei viel Sonne und teils sogar knapp über 25 Grad. Dann zum Start in den Oktober, in der zweiten Wochenhälfte, wird es ein bisschen runtergehen, vor allem zum Freitag, Samstag hin. Da können auch mal mehr Wolken dabei sein, aber kaum mal ein Schauer. Die 20 Grad packen wir alle mal noch.
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3: Und da ist er, der erste Blitzer des Tages. Und zwar steht der in Strullendorf in der Lindenallee in beiden Richtungen. 30er-Zone. Ja, bergauf bremsen bitte. Habt ihr mehr? Dann 0951 98 29 029.
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3: Guten Morgen. Einen schönen Montag.

0: Guten Morgen mit Sean Mendes um 6.42 Uhr. Gestern wurde Fußball gespielt. Ganz genau. Die deutsche Fußballnationalmannschaft. Zweites Spiel der Nation League mit dem neuen Bundestrainer Jürgen Klopp. Und das Ganze war ein Satz mit X. 0-1 gegen Griechenland. Für die Gäste war es der erste Sieg überhaupt gegen Deutschland. Radio Bamberg Sportreporter Thomas Bremser. Schönen guten Morgen.
1: Ja, guten Morgen.
0: Wie ist es denn zu diesem Stimmungsdämpfer gekommen?
1: Ja, es war einfach zu wenig, vor allem nach vorne. Kaum Ideen gegen defensiv sehr starke Griechen, die, wenn sie mal nach vorne gespielt haben, auch gefährlich waren. 15 Minuten vor Schluss, dann das Tor. Jürgen Klopp im schwarzen Pulli, immer wieder am Schimpfen auf der Bank, aber er nimmt sein junges Team in Schutz.
2: Also es gibt für mich keinen Grund, jetzt in Depression zu fallen, zu sagen, Gott, wir sind ja doch so schlecht. Sind wir nicht. Aber wir sind ja jetzt nicht schon wieder so gut, wie wir gerne wären. Wenn ihr jemanden kritisieren wollt, macht das mit mir. Das meine ich ernst.
1: Die deutschen Fans haben dem Team trotz der Pleite applaudiert.
0: Schön. Die ersten beiden Klopp-Spiele sind rum. Was läuft gut? Wo hapert's noch?
1: Ja gut, der Kampf stimmt natürlich, aber vor allem nach vorne läuft noch nicht viel zusammen. Aber da sagt Klopp zu Recht, die zusammengewürfelte Truppe hat kaum trainiert und Fußballer brauchen Training und Abläufe.
2: Dass der deutsche Fußball aktuell nicht in der besten Situation aller Zeiten ist und Jürgen Klopp nicht vorbeikommt und einmal kurz mit Hand auflegen, alle Probleme löst. Also ich wusste das vorher, falls es irgendjemand nicht wusste, dann wissen wir es jetzt.
1: So ein Umbruch braucht also Zeit, auch wenn Klopp die eigentlich nicht hat.
0: Weil es geht schon am Donnerstag weiter in der Nations League. Wie schauen da die nächsten Tage aus fürs deutsche Team?
1: Ja, Bettenwechsel im DFB-Quartier in Herzogenaurach. Der XXL-Kader wird einmal fast komplett ausgetauscht. Das zweite Team war am Abend schon im Stadion auf der Tribüne, sowie Nick Woltemade oder Said El Mala. Die Spieler sind kurz vor Schluss dann mit dem Bus abgereist ins Quartier, müssen heute gleich zweimal trainieren und spielen dann gegen Serbien am Donnerstag in München und in Griechenland am Sonntag. Der erste Kader ist zum Teil schon abgereist, einige bleiben aber beim Team wie Nico Schlotterbeck oder Serge Gnabry.
0: So, wunderbar. Vielen Dank, Thomas Bremser, für die Infos. Daumen sind gedrückt. Donnerstag geht's weiter.

Rockset und Dangerous um 12 Minuten vor 7. Guten Morgen, Radio Bamberg hier am Montag. Ich bin Fabi Hollett und jetzt schauen wir mal raus, gell, und schauen nach oben, vielleicht aus dem Auto. Das könnte wieder ein schöner Sonnenaufgang werden. Das Wetter heute wird auf alle Fälle super gut. Heute Temperaturen 23 bis 26 Grad. Viel Sonnenschein, nur ein paar harmlose Wolken. Staus und Blitzer immer aktuell hier bei Radio Bamberg mit der B505 Bamberg. Hier scheint bei Petschdorf steht jetzt einer 100 und in Strullendorf Lindenallee in beiden Richtungen eine 30er-Zone. Für noch mehr 0951 98 29 029. Ich gebe sofort weiter an Bamberg, Forchheim und die Region. Heute, der 28. September. Was ist wichtig? Es gibt natürlich auch heute wieder einen super Feiertag. So einen Tag, den man nur im kleinen Kalender lesen kann. Heute ist der Stell-eine-dumme-Frage-Tag. Bei mir werden da Erinnerungen wach an meine Schulzeit, gell? Auweh. Ich kann mir vorstellen, was Lehrer heutzutage aushalten müssen. Stell-eine-dumme-Frage-Tag. Ich wünsche euch jedenfalls einen schönen Tag.

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20: Ich bin Stefan Schütz. Guten Morgen. In Deutschland ist in diesem Jahr bereits Ende September mehr Solarstrom erzeugt worden als im gesamten vergangenen Jahr. Das teilte der Bundesverband Solarwirtschaft mit. Zu dem Rekord trugen nach Angaben des Verbands sowohl ungewöhnlich viele Sonnenstunden als auch der weitere Ausbau der Photovoltaik bei. Neue Anlagen entstehen etwa auf Wohn- und Gewerbegebäuden sowie auf Freiflächen. Bei schweren Unwettern und Erdrutschen in Indien und erneut in Nepal sind mindestens 70 Menschen ums Leben gekommen. In Nepal warnen die Behörden zudem vor weiteren Sturzfluten, weil die Wasserstände der großen Flüsse weiter steigen. Erst im August waren bei Überschwemmungen in Nepal

0: Nepal mehr als 1400 Menschen ums Leben gekommen, Tausende werden weiterhin vermisst. Deutsche Start-ups haben in diesem Jahr schon mehr Wagniskapital eingesammelt als im gesamten Vorjahr. Bis Ende September sind rund 8 Milliarden Euro geflossen. 2025 waren es insgesamt etwa 7,5 Milliarden. Das zeigt der deutsche Start-up-Monitor. Treiber sind laut der Studie vor allem Rüstungsfirmen wie beispielsweise Helsing sowie der KI-Boom. Das meiste Geld fließt weiterhin aus den USA. Nach dem Busunglück auf der A96 im Ostallgäu ermittelt die Polizei zur Unfallursache. Bei dem Unglück nahe Buchlohe waren gestern zwei Menschen gestorben, zahlreiche weitere sind verletzt worden. Ein Reisebus mit 33 philippinischen Passagieren war auf dem Weg von Mailand zum Oktoberfest von der Fahrbahn abgekommen und umgekippt. Gegen einen 40 Jahre alten Busfahrer wird wegen fahrlässiger Tötung ermittelt. Im ersten Heimspiel mit dem neuen Bundestrainer Jürgen Klopp hat die Fußballnationalmannschaft eine Niederlage gegen Griechenland kassiert. Nach dem 0:1 in Augsburg fielen die Deutschen auf den dritten Tabellenplatz in der Nations League Gruppe 2 zurück, Klopp sagte.
1: Mir ist lieber ein schlechter Start als ein schlechtes Ende. Um ehrlich zu sein, wir werden alle in eine Richtung uns weiterentwickeln, wir werden uns zusammen finden und alles wird sich zusammenfügen, weil das immer passiert, wenn man die richtigen Dinge tut. Und wir tun die richtigen Dinge.
0: Nächster deutscher Gegner in der Nations League ist Serbien am Donnerstag in München.
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3: Mit Diana Weber. Rund 25.000 Menschen haben am vergangenen Samstag in Nürnberg gegen geplante Einsparungen im Sozialbereich demonstriert. IG Metall und DGB fordern unter anderem den Erhalt der abschlagsfreien Rente nach 45 Versicherungsjahren und der Altersteilzeit. Außerdem verlangen die Gewerkschaften eine stärkere Beteiligung großer Vermögen an der Finanzierung des Sozialstaats. Gute Nachrichten für Autofahrer zwischen Burg Ibrach und Unterneuses. Die Sanierung der B22 wird voraussichtlich eine Woche früher fertig als geplant. Grund dafür sind die günstigen Witterungsbedingungen, teilt das staatliche Bauamt Bamberg mit. Westlich von Debring wurden in zwei Bauabschnitten unter anderem die Asphaltdeckschicht, die Bankette und die Schutzplanken erneuert. Nach aktuellem Stand soll die B22 bereits heute im Laufe des Abends wieder für den Verkehr freigegeben werden. Mehr Nachrichten aus der Region gibt's wieder um 7:30.
4: Dankeschön, Diana. Ab zu Christian König in sein trautes Zuhause, ins Homeoffice. Altweibersommer in Dauerschlaufe, auch zum Wochenstart bei uns, Christian.
5: Das unter Garantie. Es gibt weiter viel Sonne und Altweibersommermäßige 23 bis 26 Grad. In der kommenden klaren Nacht wird es auch nicht mehr so kalt wie zuletzt, mit so etwa 6 Grad. Und dann geht's bis Mittwoch und damit auch bis zum Monatswechsel mit viel Sonne, noch wenig Wolken, vielleicht ein bisschen Wind, aber nach wie vor sehr angenehme 23 bis 25 Grad weiter.
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4: Guten Morgen, Achtung Blitzer. A73 Bamberg-Lichtenfels bei Memmelsdorf. B505 Bamberg-Hirschheit bei Pettstadt die 100 und in Strullendorf-Lindenallee in beiden Richtungen die 30er-Zone. Für noch mehr 0951 98 29 029. Gute Fahrt.
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4: Guten Morgen. Der ehemalige bayerische Ministerpräsident Edmund Stoiber feiert heute seinen 85. Geburtstag. Wir sagen herzlichen Glückwunsch oder wie man in Bayern eben sagt, herzlichen Glückwunsch.
6: Dieses Datum ist ein großartiges Datum. Wir müssen das an die Jugend weiterreichen. Das hält unser Land zusammen.
7: Ja gut, eine Maß geht immer.
8: Hol mir mal eine Flasche Bier, sonst streike ich hier.
9: Außerhalb Bayerns gibt's kein Leben. Und wenn es uns geben sollte, dann ist es keines, meine sehr verehrten Damen und Herren.
7: Ich meine, ich bin ja immer da. Also da bleibe ich ja nicht hier, aber da bleibe ich ja.
6: Alles Gute, Dankeschön, auf Wiedersehen.

0: und jetzt alle einmal diesen Sonnenaufgang anschauen. Um 7:12. Guten Morgen mit Radio Bamberg. Ach ja, ich bin ja allergisch gegen Wespen, aber ganz ehrlich, wie nah würdet ihr euch freiwillig an einen Bienenstock herantrauen? In Buckenhofen bei Forchheim gibt's einige Kinder, die da ziemlich mutig sind. Imkerin Sabrina Lamm und ihr Partner Matthias Prietz, die zeigen regelmäßig den Kids die Bienenvölker. Und Radio Bamberg-Reporterin Anja Troll hat sich das auch mal angeschaut.
1: Das sind ja viel mehr.
2: Ja, das sind sehr viel mehr.
3: Ein paar tausend Bienen auf einer einzigen Wabe und mittendrin eine Gruppe Kinder im Schutzanzug. Erstmal wird da ganz genau hingeschaut.
4: Ich schau mal, ob ich für euch die Königin finde.
1: Ja, die Biene da.
4: Jawohl, ich schau mal hier drüben bei euch.
3: Wir sind bei Imkerin Sabrina Lamm und Matthias Prietz im Forchheimer Stadtteil Buckenhofen. Und den Sommer über bringen die beiden Kindern hier ihre Bienenvölker ganz schön nah. Matthias, wie kam es denn dazu?
5: Wir wollen, dass die Kids einfach wissen, wo kommt der Honig her, wie wird es gemacht, wie leben die Bienen. Und da wir immer wieder Anfragen vom Kindergarten und auch von Grundschulklassen hatten, haben wir gesagt, das gehen wir so mit den Bienenpatenschaften einfach an.
3: Die Bienensaison geht jetzt aber zu Ende. Was passiert jetzt mit den Bienen?
5: Jetzt zum Ende der Saison werden die Bienen zum einen gegen die Varroamilbe behandelt und zum anderen werden sie eingefüttert. Das heißt, die kriegen jetzt ganz viel Futter von uns, damit sie ihre Waben voll machen, damit sie gut über den Winter kommen.
3: Für die Kinder gibt es vorher aber noch mal einiges zu entdecken. Hast du sowas schon mal gesehen?
1: Nein, ich war auch noch nie da.
3: Was sagst du denn zu den Bienen? Wie waren die denn jetzt so, als ihr das aufgemacht habt?
1: Irgendwie ganz aufgeregt, auch ein bisschen panisch. Für mich war es eigentlich ganz schön, dass ich die jetzt gesehen habe und dass ich jetzt weiß, dass die nicht mehr gelb sind mit schwarzen Streifen, sondern braun.
3: Was war denn so dein Gedanke, als die Sabrina das rausgeholt hat?
6: Irgendwie, wenn eine Biene am Rand ist, vielleicht tut ihr es weh oder sowas, wenn sie so zerdrückt oder sowas.
3: Aber hat sie ja super gemacht, gell?
6: Ja.
3: Dann kommt am Ende wieder der Deckel drauf. Und für die Bienen wird's langsam ruhiger, bis im Frühjahr die nächste Saison startet.
0: Richtig cool. Dankeschön, Anja. Also im Buckenhofen bei Forchheim geht's rund um die Biene. Da geht's auf Entdeckungstour. Die ganze Reportage findet ihr übrigens im Netz radio-bamberg.de.

Ace of Base um 18 nach 7. Guten Morgen, Radio Bamberg hier. Wir starten in die neue Woche mit perfektem Wetter. Jetzt erstmal ein richtig schöner Sonnenaufgang. Jawohl, es ist nicht gar so kalt wie sonst. Temperaturen heute übrigens wieder bis 25 Grad und wunderbares Wetter. So auch ja gestern im Landkreis Bamberg in Stickaurach beim 9. Genusstag des Landkreises. Da war was los, du Sapralotto, bis man da einen Parkplatz hatte, du. Aber viele Clevere sind mit dem Rad angereist, dann geht's natürlich. Was nicht ganz so gut gegangen ist, war das Fußballspiel gestern 0-1. Deutschland gegen Griechenland. Klopp hat also sein zweites Spiel verloren. Weiter geht's am Donnerstag, also Mund abwischen und weitermachen. Staus und Blitzer immer aktuell hier bei Radio Bamberg mit der A73 Bamberg-Lichtenfels bei Memmelsdorf, B505 Bamberg-Hirscheid bei Petstadt die 100 und in Strullendorf-Lindenallee in beiden Richtungen eine 30er-Zone. Für noch mehr 0951 98 29 029. Vielen Dank und gute Fahrt mit Cyril und Stumbling In. Und wer jetzt übrigens eine Tasse Kaffee zur Einleitung singt, ja, der denkt halt an Helene und Florian Silbereisen.

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15: Um 7:30 im Studio Diana Bieber. Guten Morgen. Großer Schritt für das Handwerk in der Region. In Bamberg wird heute der Baustart für das neue Bildungszentrum der Handwerkskammer für Oberfranken gefeiert. Mit dabei sind unter anderem Ministerpräsident Markus Söder, Wirtschaftsminister Hubert Aiwanger und Staatssekretärin Petra Bahr. Dabei werden auch die Förderbescheide für das Neubauprojekt übergeben.
16: An der Forchheimer Straße soll ein modernes Bildungszentrum mit 15 Werkstätten für verschiedene Handwerksbereiche sowie Räumen für Ausbildung und Weiterbildung entstehen. Die Bauarbeiten sollen im Herbst beginnen. Fertiggestellt werden soll das neue Bildungszentrum nach aktuellem Plan Ende 2029. Das Projekt wird vom Bund und vom Freistaat Bayern finanziell unterstützt. Mit dem Neubau sollen moderne Bedingungen für die Ausbildung und Weiterbildung im oberfränkischen Handwerk geschaffen werden. Anna Blender, Radio Bamberg, Nachrichtenredaktion.
15: Auf der B470 bei Ebermannstadt ist ein 18-jähriger Autofahrer in der Nacht zum Sonntag vermutlich wegen Sekundenschlafs von der Straße abgekommen. Wie die Polizei schreibt, fuhr er mit seinem Auto

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0: So gegen 1.30 Uhr in Richtung Forchheim. Er kam in einen Graben und prallte frontal gegen einen Wasserdurchlass. Das Auto überschlug sich daraufhin und kam auf einem angrenzenden Feld zum Stehen. Der Fahrer und ein 17-jähriger Mitfahrer wurden leicht verletzt. Die 17-jährige Beifahrerin erlitt schwere Verletzungen und kam ins Krankenhaus. Die Polizei Ebermannstadt ermittelt wegen Gefährdung des Straßenverkehrs. Auf der B470 im Raum Forchheim müssen sich Autofahrer ab heute auf Behinderungen einstellen. Zwischen Adelsdorf und Oesdorf wird die Fahrbahn auf rund 5 Kilometern erneuert. Dafür wird die Strecke zwischen Oesdorf und Zeckern komplett gesperrt. Die Umleitung führt über Adelsdorf, Willersdorf, Hallandorf und Neusitz an der Regnitz Richtung Forchheim. Vor allem im Berufsverkehr kann es zu Verzögerungen kommen. Die Arbeiten sollen bis zum 13. November dauern. Der Radweg bleibt frei, auch mehrere Buslinien sind betroffen und fahren teilweise nach einem Baustellenfahrplan.
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0: Die geplante Pflegereform sorgt weiter für Diskussionen in der schwarz-roten Koalition. Gesundheitsminister Linnemann sieht den von der SPD geforderten Pflegedeckel skeptisch. In der ARD rechnete er vor, dass der aber nur 300 Euro der Pflegekosten pro Person einspare. Linnemann betonte, ab Ende Oktober solle eine Pflegekommission über strukturelle Reformen beraten. Im Süden Englands hat die Polizei möglicherweise einen Terroranschlag verhindert. 5 Männer wurden festgenommen. Zuvor hatte es einen Hinweis gegeben, dass die Verdächtigen mit mehreren Lieferwagen auf dem Weg zum Luftwaffenstützpunkt Fairford seien, der von den USA genutzt wird. US-Präsident Trump dankte den britischen Behörden, sie hätten größeren Schaden verhindert. 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
2: Dankeschön, Diana. Ab zu Christian König. Ins traute Heim, ins Homeoffice. Gell, kommen wir mit einem fliegenden Wechsel in den goldenen Oktober, Christian?
3: Ja, kann man fast sagen. Wobei bis Mittwoch bleibt es bei viel Sonne und teils sogar knapp über 25 Grad. Dann zum Start in den Oktober, in der zweiten Wochenhälfte, wird es ein bisschen runtergehen. Vor allem zum Freitag, Samstag hin. Da können auch mal mehr Wolken dabei sein, aber kaum mal ein Schauer. Die 20 Grad packen wir alle mal noch.
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2: 7:58. Guten Morgen, liebe Autofahrer. Achtung, bitte Blitzer. A73 Bamberg-Lichtenfels bei Memmelsdorf wie immer. Dann B505 Bamberg-Hirscheid bei Pettstadt und in Strullendorf Lindenallee hier in beiden Richtungen in der 30er-Zone. Für noch mehr 0951 98 29 029.
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2: Guten Morgen!

0: Olivia Rodrigo, hier bei Radio Bamberg um 7.42 Uhr, also muss man so aussprechen. Guten Morgen, es ist Montag. Wir schreiben die 40. Kalenderwoche in diesem Jahr. Es ist Wahnsinn, wie die Zeit vergeht. Ja, wir sagen Glückwunsch an alle Gewinner der MTV Video Music Awards gestern und stellen fest, es ist Wiesenhalbzeit. Was ist sonst wichtig in dieser Woche? Andi, Preisträger Ella weiß es.
1: Der Kaffee ist fertig, klingt es nicht unglaublich leer.
2: Boah, ich liebe Kaffee. Aber heute heißt es, glaube ich, eher...
3: Wir trinken Sekt vielleicht.
2: Genau, denn er hat Geburtstag.
4: Ich weiß, was es bedeutet, Mutter von drei kleinen Kindern zu sein.
5: Wegen des großartigen Ritts gestern in der Tour de France.
2: Edmund Stoiber wird 85. Außerdem könnt ihr bis heute noch fürs neue Jugendwort des Jahres abstimmen.
6: Wild, schisch, akkurat, sane.
2: Am Mittwoch wird gekaut, was das Zeug hält. Am Tag des Kaugummis in den USA. Ja, und am Donnerstag wird's dann auch für die Studenten wieder ernst. Es ist Semesterbeginn in Bayern. Außerdem brechen wir alle in Freudentränen aus beim Blick auf die Spritpreise, denn ab dem Oktober gibt's die neuen Regeln.
7: Juhu!
2: Ja, und dann sind wir ja am Wochenende und am Samstag wird gefeiert. Am Tag der deutschen Einheit.
8: Sag mal, wo ist denn eigentlich die Mauer?
2: Und am Sonntag ist dann alles vorbei. Die Wiesen geht zu Ende.
8: What?
2: Und es ist Erntedankfest. Also, in diesem Sinn.
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Guten Morgen. 8:10 ist es ganz genau heute. Topwerte 25 Grad, viel Sonnenschein. Staus und Blitzer aktuell. Hier wird geblitzt auf der A73 Bamberg-Lichtenfels bei Memmelsdorf, bei B505 Bamberg-Hirscheid bei Pettstadt die 100 und in Strollendorf-Lindenallee hier in beiden Richtungen. Habt ihr noch mehr? Dann durchklingeln oder eine WhatsApp-Sprachnachricht an die 0951 98 29 029. Dankeschön, gute Fahrt.

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4: Erlangen, Zentrum. 36 Grad, Tendenz steigt.

0: Erlangen-Arkaden. 24 Grad. 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
13: Ich bin Stefan Schütz. Guten Morgen. Von der militärischen Aufrüstung und vom KI-Boom profitiert die deutsche Gründerbranche. Mit rund 8 Milliarden Euro Stand jetzt ist mehr Risikokapital in Startups geflossen als im gesamten Vorjahr, zeigt der Startup-Monitor. Einzelheiten von Tine Klimach.
14: Bis Ende September sind 10 neue Startups mit einer Firmenbewertung von mindestens 1 Milliarde Euro entstanden, so der Bericht. Das seien so viele neue Milliarden-Startups, sogenannte Unicorns, wie seit 2021 nicht. Mit nun insgesamt fast 40 Unicorns in Deutschland gäbe es einen Rekordwert. Aber das meiste Geld fließt nach wie vor in die Spitze der Startups.
13: Die geplante Pflegereform sorgt weiter für Diskussionen in der schwarz-roten Koalition. Gesundheitsminister Linnemann sieht den von der SPD geforderten Pflegedeckel skeptisch. In der ARD rechnete er vor, dass die Einsparungen bei einer solchen Begrenzung der reinen Pflegekosten bei nur rund 300 Euro lägen. Der gesamte Eigenanteil pro Betroffenen und Heimplatz liege aber bei bis zu 4.000 Euro pro Monat. Happy Birthday. Bundesverfassungsgericht, das höchste deutsche Gericht in Karlsruhe, feiert heute seinen 75. Geburtstag. Aus diesem Anlass gibt es am späten Vormittag einen Festakt. Da wird Bundespräsident Steinmeier vor rund 1000 geladenen Gästen eine Rede halten. Das Bundesverfassungsgericht ist ein Verfassungsorgan, was die 16 Richterinnen und Richter in

0: entscheiden, das gilt dann auch. Halbzeitbilanz beim Münchner Oktoberfest. KI-Kameras haben bisher größere Gedränge verhindert. Das war im letzten Jahr ein Problem. In der ersten Woche sind 3,8 Millionen Menschen gekommen, rund 300.000 mehr als im Vorjahr. Der Bierkonsum ist um 1,4% gesunken. Alkoholfreie Getränke waren gefragter. Die Polizei hat weniger Sexualdelikte und Trunkenheitsfahrten registriert, dafür mehr Drogendelikte, vor allem mit Kokain. Niederlage in der Nations League. Die deutsche Fußballnationalmannschaft hat in Augsburg gegen Griechenland mit 0:1 verloren. Bundestrainer Jürgen Klopp sagte, das Team werde sich zusammenfinden, weil das immer passiert, wenn man die richtigen Dinge tut, und das passiere gerade. Das nächste Spiel des deutschen Teams ist am Donnerstag in München gegen Serbien.
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2: Mit Diana Weber. Bahnreisende zwischen Bamberg und Würzburg müssen sich in den kommenden zwei Wochen auf Änderungen einstellen. Auf der Strecke der RB53 gibt es in einzelnen Nächten bis zum 11. Oktober Bauarbeiten. Dadurch ändern sich die Fahrpläne, teilweise fallen Züge aus. In einzelnen Nächten gibt es auf verschiedenen Streckenabschnitten zwischen Bamberg, Schweinfurt, Weigolshausen und Würzburg Ersatzverkehr mit Bussen. Gold für zwei junge Oberfranken bei den World Skills in Shanghai. Tim Arnold aus Gößweinstein und Jakob Distler aus Ebermannstadt haben im Stahlbetonbau den ersten Platz geholt. Bei den World Skills treten junge Fachkräfte aus aller Welt in verschiedenen Ausbildungsberufen gegeneinander an. Die beiden Oberfranken gingen für Team Germany an den Start und sicherten sich gemeinsam die Goldmedaille. Mehr Nachrichten aus der Region gibt's wieder um 8:30.
3: Herzlichen Glückwunsch vom ganzen Radio Bamberg-Team. Also richtig coole, tolle Leistung. Weltmeister Sommer. Wunderbar. Christian König im Homeoffice. Altweibersommer in Dauerschleife auch zum Wochenstart.
4: Das unter Garantie. Es gibt weiter viel Sonne und Altweibersommermäßige 23 bis 26 Grad. In der kommenden klaren Nacht wird es auch nicht mehr so kalt wie zuletzt mit so etwa 6 Grad. Und dann geht's bis Mittwoch und damit auch bis zum Monatswechsel mit viel Sonne, nur wenig Wolken, vielleicht ein bisschen Wind, aber nach wie vor sehr angenehme 23 bis 25 Grad weiter.
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3: Guten Morgen. Achtung auf der B470 zwischen Adelsdorf und Höchstadt Ost. Stop and go plus 3 Minuten und Blitzer. A73 Bamberg-Lichtenfels bei Memmelsdorf. B505 Bamberg-Hirscheid bei Petschstadt. Den hat der Johannes eben nochmal bestätigt. Und in Ströndorf-Lindenallee beide Richtungen 30er-Zone. Habt ihr noch mehr? Dann durchklingeln oder eine WhatsApp an die 0951 98 29 029.
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3: Guten Morgen. Edmund Stoiber, ehemaliger bayerischer Ministerpräsident, feiert heute seinen 85. Geburtstag. Herzlichen Glückwunsch. Außerdem feiern wir Wiesn-Halbzeit in Minga, gell? Mehr Besucher zur Halbzeit. 3,8 Millionen Besucher, 300.000 Menschen mehr als im Vorjahr. Verständlich, gell? So günstig gibt's das Bier ja nie mehr. Nächstes Jahr ist es bestimmt teurer.

0: Sommermusik bei Sommerwetter. 12:08, ganz genau. Schönen guten Morgen. Radio Bamberg hier. 25 Grad die Topwerte heute. Hey. Und das ist eine ziemlich große Nummer für die Theatergruppe des Dinsnofer Gymnasiums in Bamberg. Die Jugendlichen stehen nämlich ab heute bei den Berliner Festspielen auf der Bühne. Und zwar mit dem Stück Die Ermittlung. 4-mal hat sich die Theatergruppe beworben. Jetzt hat es zum ersten Mal geklappt. Sie gehört damit zur Endauswahl und ist tatsächlich die zweite Schule überhaupt, die es geschafft hat. Sonst kommen die ausgewählten Produktionen eher aus freien Theatern, Jugendclubs oder auch Tanztheatern. Mit dabei ist auch Dominik Stöcker. Er ist Lehrer am DG und leitet die Theatergruppe. Mit ihm haben wir vorm Auftritt natürlich gesprochen. Ihr bringt Ermittlung auf die Bühne. Ein sehr anspruchsvolles und schweres Thema. Worum geht's in dem Stück genau?
1: Also es geht darum, dass 1956, wenn ich mich nicht täusche, fand der erste Auschwitz-Prozess in Deutschland statt. Und Peter Weiß, ein Dramaturg, hat sich im Nachgang die Protokolle beschafft. Und er hat dann diese Originalprotokolle genommen, jedes Wort belassen, da wo es ist, und daraus 11 Gesänge gemacht. Das Stück heißt Oratorium in 11 Gesängen. Und diese 11 Gesänge gliedern sich letztendlich in den Weg in so einem KZ. Also der erste Gesang heißt Gesang von der Rampe, der zweite Gesang von den Feueröfen und so weiter. Das Ziel, deswegen das auch die Ermittlung heißt, glaube ich, zu verstehen, wie es dazu kommen konnte.
0: Mhm. Ihr steht heute tatsächlich auf der großen Bühne in Berlin. Wie ist da die Stimmung?
1: Wir haben jetzt 2 Jahre an diesem Stück gearbeitet. Und die Schüler haben das in ganz vielen Kontexten aufgeführt und gezeigt, dass sie Druck standhalten können. Aber ganz wichtig wird für uns sein, dass wir trotzdem die Freude behalten. Also, dass wir nicht auf der Bühne das abspulen, was man jetzt schon 10-mal abgespult hat, sondern gerade bei diesem Stück in diesem Suchenden, Offenen bleibt, mit dem Ton und mit der Zuwendung an den Hinwendung an den Zuschauer.
0: Wir wünschen ganz viel Erfolg. Dankeschön, Dominik Stöcker. Die Theatergruppe vom Dinsnofer Gymnasium Bamberg ist dabei bei den Berliner Festspielen mit der Inszenierung und dem Stück Die Ermittlung. Toi, toi, toi.

0: Vanessa Amorosi, Absolutely Everybody um 17 nach 8. Guten Morgen, Topwerte heute 25 Grad, viel Sonnenschein nach einem herrlichen Sonnenaufgang. Ach, ein toller Start in die neue Woche. Blitzer aktuell auf der A73 Bamberg-Lichtenfels bei Memmelsdorf, B505 Bamberg-Hirscheid bei Petschdott 100 und in Strullendorf-Lindenallee beide Richtungen 30er-Zone. Für noch mehr 0951 98 29 029.
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2: Alles, was wir Menschen so in die Welt setzen, muss ja irgendwann mal von irgendwem erfunden worden sein. Manchmal spielt natürlich auch der Zufall eine Rolle, wie bei der Mikrowelle. Ist versehentlich beim Betrieb einer Radaranlage erfunden worden. Ist so. Der Günther, der hat allerdings nachgedacht bei seiner Erfindung. Günther war nämlich Verkehrspolizist in den 50er Jahren in Halle. Und da, wo er eben verkehrte als Verkehrspolizist, da gab es immer wieder Unfälle. Lag nicht an ihm. Die Unfälle passierten eher nachts, da war er schon nicht mehr da. Jedenfalls ist er zu seinem Verkehrspolizisten-Chef gegangen und hat gesagt, ich brauche einen Eimer weiße Farbe und einen dicken Pinsel. Hat er bekommen, dann hat er losgelegt. Er malte einen 60 Meter langen durchgezogenen Mittelstreifen auf die Fahrbahn, dann war die Farbe leider leer. Und um Farbe zu sparen, hat er danach einfach zwischen den Streifen einen Abstand gelassen. Und so entstand in Halle der erste Mittelstreifen. Mal durchgezogen, mal mit Abstand. Im Grunde hat er zwei Mittelstreifen erfunden, den wenn es gefährlich wird und den wenn es ungefährlich ist. Also der Günther aus Halle, Respekt, so einfach schützt man Menschenleben. Denn es erübrigt sich wohl zu sagen, dass die Unfallzahlen dort erheblich zurückgingen und das Projekt Mittelstreifen in ganz Deutschland Schule machte. So, das war die Geschichte von Günther aus Halle.
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13: Um 8:30 im Studio Diana Bieber. Guten Morgen. Deutschlands Obstbauern haben 2026 eine der besten Kirschernten seit Jahren eingefahren. Mit 48.500 Tonnen Süß- und Sauerkirschen lag die Erntemenge laut Statistischem Bundesamt um rund 8% über dem Durchschnitt der letzten 10 Jahre. Etwas anders sah es dagegen in der Fränkischen Schweiz aus, sagt Jonas Mausner vom Obstinformationszentrum Hildpolstein.
14: Die Kirschernte in der Fränkischen Schweiz war dieses Jahr eher unterdurchschnittlich. Das liegt an mehreren Faktoren. Zum einen hatten wir Starkregenereignisse bei den frühen Sorten. Dadurch hatten wir viele geplatzte Früchte. Zum anderen hatten wir aber auch eine sehr lange Trockenperiode mit starker Hitze. Das hat dazu geführt, dass die Früchte zum einen kleiner sind. Zum anderen hatten wir bei über 40 Grad relativ viel Hitzeschäden.
13: Ein weiteres Problem war heuer auch der starke Import, wodurch die Preise sehr niedrig und für die Obstbauern oft nicht einmal kostendeckend waren, so Mausner weiter. Zwischen Oberheid und Dörfleins im Landkreis Bamberg ist gestern früh eine 48-jährige Autofahrerin mit ihrem VW von der Straße abgekommen. Wie die Nachrichtenagentur News 5 berichtet, war sie zusammen mit ihrem Hund in Richtung Dörfleins unterwegs. Das Auto stürzte rund 5 Meter eine Böschung hinunter, prallte gegen einen Baumstumpf und blieb auf der Seite liegen. Die Feuerwehr musste das Dach öffnen, um die Frau aus dem Wagen zu befreien. Sie wurde leicht verletzt und ins Krankenhaus gebracht. Der Hund blieb unverletzt. Warum die Frau die Kontrolle über ihr Auto verlor, ist noch unklar. Nach ersten Erkenntnissen könnte sie kurz eingeschlafen sein. Außerdem prüft die Polizei, ob sie unter Alkoholeinfluss stand. Gute Nachrichten für Autofahrer zwischen Burg Ebrach und Unterneuses. Die Sanierung der B22 wird voraussichtlich eine Woche früher fertig als geplant. Grund dafür sind die günstigen Wetterungsbedingungen, teilt das staatliche Bauamt Bamberg mit. Westlich von Debring wurden in 2 Bauabschnitten unter anderem die Asphaltdeckschicht, die Bankette und die Schutzplanken erneuert. Nach aktuellem Stand soll die B22 bereits heute im Laufe des Abends wieder für den Verkehr freigegeben werden.
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0: ist in diesem Jahr bereits Ende September mehr Solarstrom erzeugt worden als im gesamten vergangenen Jahr. Das teilt der Bundesverband Solarwirtschaft mit. Zu dem Rekord trugen nach Angaben des Verbands sowohl ungewöhnlich viele Sonnenstunden als auch der weitere Ausbau der Photovoltaik bei. Neue Anlagen entstehen etwa auf Wohn- und Gewerbegebäuden sowie auf Freiflächen. Bei schweren Unwettern und Erdrutschen in Indien und erneut in Nepal sind mindestens 70 Menschen ums Leben gekommen. In Nepal warnen die Behörden zudem vor weiteren Sturzfluten, weil die Wasserstände der großen Flüsse weiter steigen. Erst im August waren bei Überschwemmungen in Nepal mehr als 1400 Menschen ums Leben gekommen. Tausende werden noch immer vermisst. 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
1: Vielen Dank. Diana, ab zu Christian König ins Homeoffice. Gell, kommen wir mit fliegendem Wechsel in einen goldenen Oktober?
2: Ja, kann man fast sagen. Wobei bis Mittwoch bleibt es bei viel Sonne und teils sogar knapp über 25 Grad. Dann zum Start in den Oktober, in der zweiten Wochenhälfte, wird es ein bisschen runtergehen. Vor allem zum Freitag, Samstag hin. Da können auch mal mehr Wolken dabei sein, aber kaum mal ein Schauer. Die 20 Grad packen wir alle mal noch.
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1: Servus, liebe Autofahrer. 4 Minuten nach 8:30 ganz genau. Blitzer gibt's. A73 Bamberg-Lichtenfels bei Memmelsdorf. B505 Bamberg-Hirscheid bei Pettstadt die 100 und Strullendorf-Lindenallee in beiden Richtungen. Für noch mehr 0951 98 29 029.
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1: Guten Morgen, Sia ist auch mit dabei und der Altstar Elton John, Sad Songs sowieso. Tollen Start in den Montag.

0: Guten Morgen, 8.42 Uhr ganz genau. Das Heimdebüt von Jürgen Klopp als Bundestrainer ist diesmal misslungen. Die deutsche Fußballnationalmannschaft hat am Abend in Augsburg gegen Griechenland mit 0-1 verloren. Es war für Griechenland der erste Sieg überhaupt gegen Deutschland. Das muss man aufarbeiten mit Thomas Bremser in der Sportredaktion. Guten Morgen.
1: Ja, guten Morgen.
0: Ey, wie ist es denn zu diesem Schlamassel gekommen?
1: Ja, es war einfach zu wenig, vor allem nach vorne. Kaum Ideen gegen defensiv sehr starke Griechen. Die

0: wenn sie mal nach vorne gespielt haben, auch gefährlich waren. 15 Minuten vor Schluss, dann das Tor. Jürgen Klopp im schwarzen Pulli, immer wieder am Schimpfen auf der Bank, aber er nimmt sein junges Team in Schutz.
1: Also es gibt für mich keinen Grund, jetzt in Depression zu fallen und zu sagen, Gott, wir sind ja doch so schlecht. Sind wir nicht. Aber wir sind ja jetzt nicht schon wieder so gut, wie wir gerne wären. Wenn ihr jemanden kritisieren wollt, macht das mit mir. Das meine ich ernst.
0: Die deutschen Fans haben dem Team trotz der Pleite applaudiert.
2: Die ersten beiden Klopp-Spiele sind jetzt also rum. Was läuft gut, was nicht?
0: Ja gut, der Kampf stimmt natürlich, aber vor allem nach vorne läuft noch nicht viel zusammen. Aber da sagt Klopp zu Recht, die zusammengewürfelte Truppe hat kaum trainiert und Fußballer brauchen Training und Abläufe.
1: Dass der deutsche Fußball aktuell nicht in der besten Situation aller Zeiten ist und Jürgen Klopp nicht vorbeikommt und einmal kurz mit Hand auflegen, alle Probleme löst. Also ich wusste das vorher, falls es irgendwann nicht wusste, dann wissen wir es jetzt.
0: So ein Umbruch braucht also Zeit, auch wenn Klopp die eigentlich nicht hat.
2: Am Donnerstag geht es nämlich weiter in der Nations League. Wie schauen die nächsten Tage also fürs deutsche Team aus?
0: Ja, Bettenwechsel im DFB-Quartier in Herzogenaurach. Der XXL-Kader wird einmal fast komplett ausgetauscht. Das zweite Team war am Abend schon im Stadion auf der Tribüne, so wie Nick Woltemade oder Said El Mala. Die Spieler sind kurz vor Schluss dann mit dem Bus abgereist ins Quartier, müssen heute gleich zweimal trainieren und spielen dann gegen Serbien am Donnerstag in München und in Griechenland am Sonntag. Der erste Kader ist zum Teil schon abgereist, einige bleiben aber beim Team wie Nico Schlotterbeck oder Serge Gnabry.
2: Okay, dann sind mal alle Daumen gedrückt für Donnerstag. Da geht es dann also weiter. Das dritte Spiel des neuen DFB-Teams. Wir drücken natürlich alle Daumen.

0: so oft wie die sagt, dass sie geküsst werden will. Es ist ja Wahnsinn. 8.47 Uhr ganz genau. Wir sagen Glückwunsch zum Geburtstag an Edmund Stoiber. Er wird heute 85.
1: Dieses Datum ist ein großartiges Datum. Wir müssen das an die Jugend weiterreichen. Das hält unser Land zusammen.
2: Ja gut, eine Masse.

0: Was geht immer?
1: Hol mir mal eine Flasche Bier, sonst streike ich hier.
2: Außerhalb Bayerns gibt's kein Leben. Und wenn es eins geben sollte, dann ist es keines, meine sehr verehrten Damen und Herren.
0: Ich meine, ich bin ja immer da. Also, da bleibe ich ja. Nicht hier, aber da bleibe ich ja.
3: Alles Gute, Dankeschön, auf Wiedersehen.
4: Jawohl, herzlichen Glückwunsch und viel Gesundheit. Edmund Stoiber, ehemaliger bayerischer Ministerpräsident, gell? Kurzer Blick auf die Straßen, auf die Blitzer. A73 Bamberg-Lichtenfels bei Memmelsdorf. B505 Bamberg-Hirschheit bei Pettstadt, die 100 und Strullendorf-Lindenallee in beiden Richtungen. Falls ihr noch was habt, dann durchklingen oder eine WhatsApp an die 0951 98 29 029. Gute Fahrt.

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9: Ich bin Stefan Schütz. Guten Morgen. Viel Sonne und mehr Photovoltaikanlagen sorgen für viel Solarstrom. Davon gab es in diesem Jahr schon mehr als im Gesamtjahr 2025. Das teilte der zuständige Bundesverband mit, Diana Kramer berichtet.
10: Gleichzeitig warnt der Verband, dass die geplante Novelle des Erneuerbare-Energien-Gesetzes neue Investitionen bremsen könnte. Ab dem kommenden Jahr will die Bundesregierung den Ausbau neu ausrichten und zum Beispiel auch kleine Solaranlagen mit einer Leistung unter 25 Kilowatt nicht mehr dauerhaft fördern.
9: Die Berliner Linken-Politikerin Ehralp und ihr Landesverband haben Strafanzeige gegen Bundesinnenminister Dobrindt gestellt. Die Klägerseite wirft dem CDU-Politiker den Tatbestand der üblen Nachrede und Beleidigung vor. Es geht um eine Äußerung Dobrindts in einer ZDF-Sendung, als die Moderatorin sagte, Ehralp sei keine Antisemitin und Dobrindt daraufhin sagte, na doch. Das philippinische Generalkonsulat in Frankfurt hat den Familien der Toten nach dem Busunglück im Ostallgäu sein Beileid ausgesprochen. Gestern war ein Reisebus mit einer 33-köpfigen Reisegruppe auf dem Weg von Mailand zum Münchner Oktoberfest auf der A96 umgekippt. Zwei Menschen sind gestorben, es gab mehrere Verletzte. Die Gruppe bestand aus in Italien lebenden Philippinen. Die Unfallursache ist noch unklar. Deutsche Startups haben in diesem Jahr schon mehr Wagniskapital eingesammelt als im gesamten Vorjahr. Bis Ende September sind rund 8 Milliarden Euro geflossen. 2025 waren es insgesamt etwa 7,5 Milliarden. Das zeigt der deutsche Startup-Monitor. Treiber sind laut der Studie vor allem Rüstungsfirmen wie beispielsweise Helsing sowie der KI-Boom. Das meiste Geld fließt weiterhin aus den USA. Taylor Swift ist bei den MTV Video Music Awards zur meistdekorierten Künstlerin in der Geschichte des Preises aufgestiegen. Sie hat in Los Angeles unter anderem den Preis für das Video des Jahres gewonnen und damit Beyoncé überholt. Die meisten Auszeichnungen des Abends hat allerdings Madonna geholt.
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11: Mit Diana Wieber. Rund 25.000 Menschen haben am Samstag in Nürnberg gegen geplante Einsparungen im Sozialbereich demonstriert. IG Metall und DGB fordern unter anderem den Erhalt der abschlagsfreien Rente nach 45

0: Versicherungsjahren und der Altersteilzeit. Außerdem verlangen die Gewerkschaften eine stärkere Beteiligung großer Vermögen an der Finanzierung des Sozialstaats. Gute Nachrichten für Autofahrer zwischen Burg Ebrach und Unterneuses. Die Sanierung der B22 wird voraussichtlich eine Woche früher fertig als geplant. Grund dafür sind die günstigen Witterungsbedingungen, teilt das staatliche Bauamt Bamberg mit. Westlich von Debring wurden in zwei Bauabschnitten unter anderem die Asphaltdeckschicht, die Bankette und die Schutzplanken erneuert. Nach aktuellem Stand soll die B22 bereits heute im Laufe des Abends wieder für den Verkehr freigegeben werden. Mehr Nachrichten aus der Region gibt's wieder um 9:30.
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2: Nach dem grandiosen Wochenende wird auch die neue Woche super. Es gibt viel Sonnenschein, ein paar harmlose Wolken, 23 bis 26 Grad. Die Radio Bamberg Aussichten für Bamberg, Forchheim und die Region. Morgen und auch am Mittwoch verabschiedet sich der September wie gehabt mit Altweibersommer. 23 bis 25 Grad gibt's im Schnitt.
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2: Guten Morgen, liebe Autofahrer. Achtung, A73 Blitzer Bamberg-Lichtenfels bei Memmelsdorf. B505 Bamberg-Hirscheid bei Pettstadt 100 und in Strullendorf Richtung Hirscheid nach der Baustelle in beiden Richtungen ein dunkler Caddy. Habt ihr noch was? Dann 0951 98 29 029. Gute Fahrt.
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2: Guten Morgen. Schönen Montag. Gibt's das überhaupt? Schönen

0: Guten Morgen mit Radio Bamberg. Ach ja, ich bin ja allergisch gegen Wespen, aber ganz ehrlich, wie nah würdet ihr euch freiwillig an einen Bienenstock rantrauen? In Buckenhofen bei Forchheim gibt's einige Kinder, die da ziemlich mutig sind. Imkerin Sabrina Lamm und ihr Partner Matthias Prietz, die zeigen regelmäßig den Kids die Bienenvölker. Und Radio Bamberg-Reporterin Anja Troll hat sich das auch mal angeschaut.
1: Das sind ja viel mehr.
2: Ja, das sind sehr viel mehr. Schaut mal
3: hier an. Ein paar tausend Bienen auf einer einzigen Wabe und mittendrin eine Gruppe Kinder im Schutzanzug. Erstmal wird da ganz genau hingeschaut.
2: Ich schau mal, ob ich für euch die Königin finde.
1: Ja, die Biene da.
2: Jawohl, ich schau mal hier drüben bei euch.
3: Wir sind bei Imkerin Sabrina Lamm und Matthias Prietz im Forchheimer Stadtteil Buckenhofen. Und den Sommer über bringen die beiden Kindern hier ihre Bienenvölker ganz schön nah. Matthias, wie kam es denn dazu?
4: Wir wollen, dass die Kids einfach wissen, wo kommt der Honig her, wie wird es gemacht, wie leben die Bienen. Und da wir immer wieder Anfragen vom Kindergarten und auch von Grundschulklassen hatten, haben wir gesagt, das gehen wir so mit den Bienenpatenschaften einfach an.
3: Die Bienensaison geht jetzt aber zu Ende. Was passiert jetzt mit den Bienen?
4: Jetzt zum Ende der Saison werden die Bienen zum einen gegen die Varroamilbe behandelt und zum anderen werden sie eingefüttert. Das heißt, die kriegen jetzt ganz viel Futter von uns, damit sie ihre Waben voll machen, damit sie gut über den Winter kommen.
3: Für die Kinder gibt es vorher aber noch mal einiges zu entdecken. Hast du sowas schon mal gesehen?
1: Nein, ich war auch noch nie da.
3: Was sagst du denn zu den Bienen? Wie waren die denn jetzt so, als ihr das aufgemacht habt?
1: Irgendwie ganz aufgeregt, auch ein bisschen panisch. Für mich war es eigentlich ganz schön, dass ich die jetzt gesehen habe und dass ich jetzt weiß, dass die nicht mehr gelb sind mit schwarzen Streifen, sondern braun.
3: Was war denn so dein Gedanke, als die Sabrina es rausgeholt hat?
5: Irgendwie, wenn eine Biene am Rand ist, vielleicht tut ihr es weh oder sowas, wenn sie so zerdrückt oder sowas.
3: Aber hat sie ja super gemacht, gell?
5: Ja.
3: Dann kommt am Ende wieder der Deckel drauf. Und für die Bienen wird es langsam ruhiger, bis im Frühjahr die nächste Saison startet.
0: Richtig cool. Dankeschön, Anja. Also im Buckenhofen bei Forchheim geht es rund um die Biene. Da geht es auf Entdeckungstour. Die ganze Reportage findet ihr übrigens im Netz. Radio-Bamberg.

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16: Um 9:30 im Studio Diana Weber. Großer Schritt für das Handwerk in der Region. In Bamberg wird heute der Baustart für das neue Bildungszentrum der Handwerkskammer für Oberfranken gefeiert. Mit dabei sind unter anderem Ministerpräsident Markus Söder, Wirtschaftsminister Hubert Aiwanger und Staatssekretärin Petra Bahr. Dabei werden auch die Förderbescheide für das Neubauprojekt übergeben.
17: An der Forchheimer Straße soll ein modernes Bildungszentrum mit 15 Werkstätten für verschiedene Handwerksbereiche sowie Räumen für Ausbildung und Weiterbildung entstehen. Die Bauarbeiten sollen im Herbst beginnen. Fertiggestellt werden soll das neue Bildungszentrum nach aktuellem Plan Ende 2029. Das Projekt wird vom Bund und vom Freistaat Bayern finanziell unterstützt. Mit dem Neubau sollen moderne Bedingungen für die Ausbildung und Weiterbildung im oberfränkischen Handwerk geschaffen werden. Anna Blender, Radio Bamberg, Nachrichtenredaktion.
16: Einen teuren Spaß hat sich am Samstag ein bislang unbekannter Täter am Bamberger Klinikum erlaubt. Feuerwehr und Polizei wurden zu einer ausgelösten Brandmeldeanlage alarmiert. Vor Ort stellte sich heraus, dass die Scheibe eines Handfeuermelders eingeschlagen und der Alarm ohne Grund ausgelöst worden war. Eine Gefahr bestand nicht, deshalb musste das Klinikum auch nicht evakuiert werden. Neben den Kosten für den Einsatz handelt es sich dabei um Sachbeschädigung und den Missbrauch von Notrufen. Die Polizei Bamberg sucht jetzt Zeugen. Die Bamberg Baskets haben am Wochenende ihr erstes Heimspiel der neuen Saison verloren. In der Brose Arena mussten sie sich den MHP-Riesen Ludwigsburg am Ende mit 86-103 geschlagen geben. Dabei sah es zwischenzeitlich richtig gut aus. Im zweiten Viertel drehten die Baskets mit einem starken Lauf die Partie und gingen in Führung. Auch nach der Pause blieb das Spiel lange eng. Erst im Schlussviertel konnten sich die Gäste etwas absetzen und den Vorsprung über die Zeit bringen. Weiter geht's für die Mannschaft von Headcoach Jesus Ramirez am kommenden Samstag auswärts bei Alba Berlin. Jump ist um 18.30 Uhr.
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16: Die Berliner Linken-Politikerin Ehralp und ihr Landesverband haben Strafanzeige gegen Bundesinnenminister Dobrindt gestellt. Die Klägerseite wirft dem CDU-Politiker den Tatbestand der üblen Nachrede und Beleidigung vor. Es geht um eine Äußerung Dobrindts in einer ZDF-Sendung, als die Moderatorin sagte, Ehralp sei keine Antisemitin und Dobrindt daraufhin sagte, na doch. Das philippinische Generalkonsulat in Frankfurt hat den Familien der Toten nach dem Busunglück im Ostallgäu sein Beileid ausgesprochen. Gestern war ein Reisebus mit einer 33-köpfigen Reisegruppe auf dem Weg von Mailand zum Münchner Oktoberfest auf

0: der A96 umgekippt. Zwei Menschen sind gestorben. Es gab mehrere Verletzte. Die Gruppe bestand aus in Italien lebenden Philippinern. Die Unfallursache ist noch unklar. 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
2: Nach dem grandiosen Wochenende wird auch die neue Woche super. Es gibt viel Sonnenschein, ein paar harmlose Wolken, 23 bis 26 Grad. Die Radio Bamberg Aussichten für Bamberg, Forchheim und die Region. Morgen und auch am Mittwoch verabschiedet sich der September wie gehabt mit Altweibersommer. 23 bis 25 Grad gibt's im Schnitt.
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2: Guten Morgen, liebe Autofahrer. Achtung, A73 Blitzer Bamberg-Lichtenfels bei Memmelsdorf. B505 Bamberg-Hirscheid bei Pettstadt 100 und in Strullendorf Richtung Hirscheid nach der Baustelle in beiden Richtungen ein dunkler Caddy. Habt ihr noch was? Dann 0951 98 29 029. Gute Fahrt.
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2: Guten Morgen, Jason Mraz macht gute Laune mit. Have it all. 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

0: Sledgehammer von Peter Gabriel bei Radio Bamberg. Wir bleiben musikalisch und starten jetzt das Tagebuch der Hits.
1: 28. September 2013. Clint Grant ist mit Jibel neu in den Charts. Cedric und Edgar kennen sich seit sie 10 sind. Beide machen schon als Teenager Musik. Cedric ist ein Nerd und liebt es, sich in die Musiktheorie zu stürzen, Songs zu analysieren und zu durchdringen. Und dann später als DJ den technischen Aspekt der Musik komplett zu verstehen. Edgar hingegen spielt Klavier und spielt einfach so, wie er es schön findet. Natürlich versteht

Da auch ein bisschen was von der Theorie, aber das ist für ihn eher zweitrangig. Es muss einfach gut klingen, es muss Spaß machen. Wie und warum, ist ihm völlig egal. Nachdem Cedric ein Jahr in London studiert, kehrt er zurück und die beiden treffen sich wieder regelmäßiger und merken schnell, dass sie beide über die Jahre eine Vorliebe für Hausmusik entwickelt haben. Und so gründen sie ein DJ-Duo. Direkt mit einem ihrer ersten Songs schaffen sie dann den Durchbruch. Jubel.

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10: Ich bin Stefan Schöpf. Das Bundesverfassungsgericht wird 75 Jahre alt. Was die Richterinnen und Richter hier entscheiden, ist nicht anfechtbar. Beim Festakt in Karlsruhe ab 11 Uhr hält Bundespräsident Steinmeier eine Rede. Diana Kramer berichtet.
11: Am 28. September 1951 wurde das Bundesverfassungsgericht in Karlsruhe eröffnet. Es entscheidet etwa im Streit zwischen obersten Bundesorganen wie Bundestag oder Bundesregierung. Gleichzeitig können Bürgerinnen und Bürger in Karlsruhe mit einer Verfassungsbeschwerde ihre Rechte aus dem Grundgesetz gegenüber dem Staat durchsetzen.
10: In Deutschland gilt jetzt eine neue EU-Richtlinie gegen Greenwashing. Unternehmen, die ihre Produkte als nachhaltig oder umweltfreundlich bewerben, müssen das jetzt auch beweisen können. Verbraucherinnen und Verbraucher sollen außerdem verlässlichere Angaben zur Haltbarkeit und Reparierbarkeit von Produkten bekommen und Nachhaltigkeitssiegel dürfen nur noch verwendet werden, wenn sie unabhängig oder staatlich zertifiziert sind. Seit Jahren steigt der Eigenanteil an der Pflege und in der Regierung wird nach Lösungen gesucht. Die SPD ist dafür, die Eigenanteile bei den Pflegekosten zu deckeln. Allerdings, so CDU-Gesundheitsminister Linnemann, würde das jeden Einzelnen nur um wenige 100 Euro entlasten. Er will eine größere Reform. Der gesamte Eigenanteil pro Betroffenen und Heimplatz liegt aktuell bei bis zu 4.000 Euro pro Monat. Bei schweren Unwettern und Erdrutschen in Indien und erneut in Nepal sind mindestens 70 Menschen ums Leben gekommen. In Nepal warnen die Behörden zudem vor weiteren Sturzfluten, weil die Wasserstände der großen Flüsse weiter steigen. Erst im August waren bei Überschwemmungen in Nepal mehr als 1.400 Menschen ums Leben gekommen. Tausende werden noch vermisst. Auf einem Spargelhof im Kreis Potsdam-Mittelmark ist der schwerste Kürbis Deutschlands gekürt worden. Den Sieg hat ein Züchter aus dem Elbe-Elster-Kreis geholt. Sein Kürbis hat über 940 Kilogramm auf die Waage gebracht. Mehr als 60 Züchter aus ganz Deutschland sind gestern beim Kürbiswiegen dabei gewesen. Das haben die Organisatoren mitgeteilt.
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12: Mit Diana Weber. Seit Monaten ermittelt in Nürnberg eine Sonderkommission gegen mutmaßliche Dealer und Sexualstraftäter. Sie sollen im Umfeld des Hauptbahnhofs für sexuelle Übergriffe auf Mädchen und junge Frauen verantwortlich sein. Jetzt sitzen laut Polizei zwei weitere Männer in U-Haft. Ein 34-Jähriger soll einer 18-Jährigen Drogen gegeben und sie dann vergewaltigt haben. Einem 41-Jährigen wird Dealerei vorgeworfen. Damit sind in dem Zusammenhang bereits 21 Haftbefehle vollstreckt worden. Mehr Nachrichten aus der Region gibt's wieder um 10:30.
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13: Na, das sieht fantastisch aus heute. An diesem Montag starten wir rein in die neue Woche mit ganz viel Sonnenschein und Temperaturen, die heute bis zu 26 Grad erreichen. Also richtig nochmal spätsommerlich warm. Heute Nacht meistens.

0: sternenklar, die Temperaturen gehen runter auf 6 Grad. Dann schauen wir auf die Radio Bamberg Aussichten für Bamberg-Forchheim und die Region morgen und am Mittwoch. Da verabschiedet sich dann der September und zwar wie gehabt mit dem Altweibersommer. Jeden Tag sonnig und bis zu 25 Grad.
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2: Gute Fahrt für euch an diesem Montagvormittag. Es wird geblitzt in Strullendorf Richtung Hirscheid nach der Baustelle in beiden Richtungen. Dann B505 Bamberg-Hirscheid, Höhe Pettstadt und A73 Bamberg-Lichtenfels bei Memmelsdorf. Also bei der Ausfahrt habt ihr auch noch was gesehen. Die Studio- und WhatsApp-Hotline 0951 98 29 029.
0: Gute Fahrt.
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2: Wir wünschen euch einen wunderschönen sonnigen Montag. Freuen uns, dass ihr mit dabei seid. Montagsfrage heute. Nach dem Urlaub ist vor dem Urlaub, denn viele planen ja jetzt schon fürs Jahr zum Beispiel 2027.
0: Wo geht denn euer nächster großer Urlaub hin? Das würden wir gerne von euch wissen. Was sind da die Planungen? Sagt es uns gerne per WhatsApp-Sprachnachricht.
2: Ich würde gerne mal wieder nach Dänemark fahren.
0: Auch schön.
2: Ja, war ich schon lange nicht mehr.
0: Ich würde Griechenland.
2: Auch schön.
0: Griechenland, ja.
2: Auch schön.
0: Ja. Das wäre schön.
2: Wir sind uns sicher, dass ihr schon Ziele habt fürs nächste Jahr. Wie gesagt, schickt uns gerne mal eine WhatsApp-Sprachnachricht an folgende Nummer:
0: 0951 98 29 029.

0: Chaka Khan, die echten Klassiker, die gibt's hier bei Radio Bamberg. Schönen Montag.
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2: Nach dem Urlaub ist vor dem Urlaub. Ja, viele haben ja ihren Sommerurlaub bereits abgeschlossen. Jetzt geht's in die Planung für den nächsten Urlaub. Und das wollten wir heute einfach mal von euch wissen. Wo geht's denn hin das nächste Mal?
0: Mein Ziel für nächstes Jahr wäre wirklich mal Dänemark. Da waren wir früher mal ganz oft auf einer ganz kleinen Insel. Damals noch mit den Kindern. Die sind jetzt leider größer. Ne? Und vielleicht würden sie gerne mal wieder mitfahren. Aber Dänemark, finde ich, ist ein sehr, sehr schönes und erholsames Urlaubsziel.
2: Das ist richtig. Unser Ziel ist es, nach Griechenland zu gehen nächstes Jahr. Und da vielleicht sich ein paar Inseln anschauen oder sowas. Ich weiß es noch nicht. Keine Ahnung. Einfach nach, also ja, nach Griechenland.
0: Es ist auch dein Land, weil die Griechen kochen sehr viel mit Knoblauch.
2: Oh, liebe ich.
0: Du liebst ja Knoblauch. Ne?
2: Und ein bisschen Uso dazu. Ne? Ja, ja.
0: Seid froh, dass er manchmal nicht mit im Studio steht. Aber das ist ein ganz anderes Thema. David, erzähl mal, Urlaubsziel für nächstes Jahr?
3: Wir sind gestern aus Kroatien gekommen. Wir waren jetzt 14 Tage in Kroatien. Es ist schön am Meer. Aber wir haben uns ganz fest vorgenommen, nächstes Jahr geht es definitiv wieder in die Berge. Mindestens eine Woche. Also das ist unser festes Ziel, definitiv für nächstes Jahr. Schön in die bayerischen Berge.
0: Auch schön.
2: Voll.
0: Man fährt immer ganz weit weg, aber Deutschland hat so viele schöne Ecken, die man eigentlich auch mal besuchen sollte. Ne? Auch vielleicht voll. So ein Ziel für nächstes Jahr.
2: Ja, wir waren ja dieses Jahr mal im Allgäu. Wunderschön. Ich war, ich glaube, als Kind das letzte Mal da und das ist echt, also da habe ich gedacht, müssen wir eigentlich öfter mal wieder hingehen.
0: Habt ihr schon ein Ziel, Urlaubsziel fürs nächste Jahr? Das ist heute unsere Montagsfrage.
2: Sagt uns gerne per WhatsApp-Sprachnachricht an die 0951 98 29 029.
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7: Um 10:30 im Studio Diana Bieber. Obwohl die vergangene Kirschsaison für deutsche Obstbauern eine der besten seit Jahren war, fiel die Kirschernte in der fränkischen Schweiz heuer eher unterdurchschnittlich aus. So ließ der viele Starkregen bei frühen Sorten viele Früchte platzen. Lange Trockenphasen mit starker Hitze haben dazu geführt, dass die Kirschen kleiner ausfielen und verursachten viele Hitzeschäden. So Jonas Mausner vom Obstinformationszentrum Hildpolstein.
8: Weiteres Problem in diesem Jahr war der starke Import aus dem Ausland. Dadurch waren die Preise auch sehr niedrig und ja nicht mal kostendeckend in vielen Fällen für die Anbauer.
7: Verbraucher sollten deshalb während der Saison auf regionale Früchte achten, um längere Transportwege zu verhindern und den Anbau aus der Umgebung so zu unterstützen, so der Wunsch der Obstbauern. Auf der B470 bei Ebermannstadt ist ein 18-jähriger Autofahrer in der Nacht zum Sonntag vermutlich wegen Sekundenschlafs von der Straße abgekommen. Wie die Polizei schreibt, fuhr er mit seinem Auto gegen 1.30 Uhr in Richtung Forchheim. Er kam in einen Graben und prallte frontal gegen einen Wasserdurchlass. Das Auto überschlug sich daraufhin und kam auf einem angrenzenden Feld zum Stehen. Der Fahrer und ein 17-jähriger Mitfahrer wurden leicht verletzt. Eine 17-jährige Beifahrerin erlitt schwere Verletzungen und kam ins Krankenhaus. Die Polizei Ebermannstadt ermittelt wegen Gefährdung des Straßenverkehrs. Gold für zwei junge Oberfranken bei den World Skills in Shanghai. Tim Arnold aus Gößweinstein und Jakob Distler aus Ebermannstadt haben im Stahlbetonbau den ersten Platz geholt. Bei den World Skills treten junge Fachkräfte aus aller Welt in verschiedenen Ausbildungsberufen gegeneinander an. Die beiden Oberfranken gingen für Team Germany an den Start und sicherten sich gemeinsam die Goldmedaille.
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7: In Deutschland gilt jetzt eine neue EU-Richtlinie gegen Greenwashing. Unternehmen, die ihre Produkte als nachhaltig oder umweltfreundlich bewerben, müssen das jetzt auch beweisen können. Verbraucher sollen außerdem verlässlichere Angaben zu Haltbarkeit und Reparierbarkeit von Produkten bekommen. Und Nachhaltigkeitssiegel dürfen nur noch verwendet werden, wenn sie unabhängig oder staatlich zertifiziert sind. Seit Jahren steigt der Eigenanteil an der Pflege und in der Regierung wird nach Lösungen gesucht. Die SPD ist dafür, die Eigenanteile bei den Pflegekosten zu deckeln. Allerdings, so CDU-Gesundheitsminister Linnemann, würde das jeden Einzelnen nur um wenige 100 € entlasten. Er will eine größere Reform. Der gesamte Eigenanteil pro Betroffenen und Heimplatz liegt aktuell bei bis zu 4.000 € pro Monat. 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
9: Schick ist das heute. Ganz viel Sonnenschein, egal ob in Frenzdorf, Buckenhofen oder in Baunach. Die Sonne scheint und die Temperaturen gehen hoch auf bis zu 26 Grad. Heute Nacht, auch da keine Wolke am Himmel, die Temperaturen gehen runter auf 6 Grad. Dann schauen wir auf die Radio Bamberg Aussichten für Bamberg, Forchheim und die Region. Auch die sehen weiterhin sehr gut aus. Spätsommerlich warm bleibt es mit Temperaturen im Schnitt zwischen 23 und 25 Grad. Und bis Mittwoch haben wir definitiv jeden Tag Sonnenschein dabei.
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10: Genau 3 Minuten nach 11:30. Gute Fahrt für euch, wenn ihr unterwegs seid. Geblitzt wird Strullendorf nach der Baustelle Richtung Hirscheid in beiden Richtungen. Dann B505 Bamberg-Hirscheid, Höhe Pettstadt. A73 Bamberg-Lichtenfels nach der Ausfahrt Memmelsdorf.

0: und wir haben noch einen Blitzer. Hallo Marlene und Jörg hier.
1: Wie jemand, guten Morgen, hallo. Ich wollte einen Blitzer melden. In Langenzendelbach bei der Schule 30 km/h.
0: Dankeschön, das ist die Fränkische Schweizstraße. Habt ihr auch noch was gesehen? Die Studio- und WhatsApp-Hotline 0951 98 29 029.
2: Gute Fahrt euch.
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0: Neu hier bei Radio Bamberg, Harry Styles und American Girl.
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2: Wo geht's denn als nächstes für euch in den Urlaub hin? Das wollten wir von euch mal wissen und sind deswegen mal in die Forchheimer Innenstadt gegangen und haben nachgefragt.
3: Im Herbst 2 Wochen Spanien.
4: Ich fahre in den Herbstferien nach Kroatien mit meiner Mannschaft.
3: Nach Südamerika. Und Kirgisistan steht auch gerade auf der Liste, weil das gerade so gehypt ist.
5: Ich mache meinem Vater nochmal so eine Woche Urlaub in Griechenland.
6: Erstmal ein paar Tage in Marrakesch, dann sind wir noch ein paar Tage in der Wüste, ein paar Tage noch in den Bergen dort im Atlasgebirge und danach noch ein paar Tage am Strand.
7: Ja, bei mir geht's nach Gran Canaria, also gehört ja auch zu Spanien.
8: Nächstes Jahr auf jeden Fall wieder zum Skifahren.
0: Auf jeden Fall. Und es lohnt sich mittlerweile wirklich. Also ich kenne viele Menschen, die immer denken, ja, ich warte mal bis kurz vor Torschluss und dann warte ich mal so 2-3 Tage oder Woche, dann fange ich mal das Buchen an. Mhm. Und da kann man sich, ich bin ja so einer, ich buche ja teilweise fast ein Jahr schon voraus und das ist wirklich unglaublich, was man sich da sparen kann.
2: Das stimmt, wir haben letztes Jahr die Fähre gebucht für dieses Jahr eben. Und das haben wir tatsächlich, weil denken vielleicht viele auch nicht dran, am Black Friday gemacht tatsächlich. Ne? Ja. Da haben wir die Fähre gebucht und haben damit auch tatsächlich ordentlich Geld gespart. Man muss halt jetzt schon wissen, hey, dann und dann möchte ich nächstes Jahr in Urlaub. Und
0: wenn man es ungefähr weiß.
2: Ungefähr weiß, ja, und dann ist es echt eine gute Sache. Aber ja, wir freuen uns jetzt schon wieder auf den Urlaub im Jahr 2027.
0: Ja, ich glaube, wir alle, denkt dran, rechtzeitig buchen, dann kann man richtig Geld sparen. Das ist heute unsere Montagsfrage. Habt ihr schon ein Ziel für 2027? Wo geht's hin im Urlaub?
2: Sagt es uns gerne per WhatsApp-Sprachnachricht 0951 98 29 029.
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0: 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Hirschheid, Ortsumfahrt, Einmündung, Elmbergstraße. Bitte aktuell weiträumig umfahren, da hat es den Verkehrsunfall gegeben. Mit mehreren Fahrzeugen, aktuell ist die Polizei noch nicht vor Ort.
1: Aber die Krankenwägen sind schon in Anfahrt, also können

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5: Ich bin Stefan Schön. Mehr als ein Viertel aller Beschäftigten in Deutschland hat eine Einwanderungsgeschichte. Das zeigen Daten des Statistischen Bundesamts. Besonders hoch ist der Anteil bei Köchinnen und Köchen. Auch in Lebensmittelherstellung, Bodenverlegung, Gerüstbau und Fleischverarbeitung stellen sie die Mehrheit. Ebenso im Hotelservice, Kranken- sowie Altenpflege und bei Berufskraftfahrern. Die deutsche Gründerbranche profitiert von Aufrüstung und vom KI-Boom. Mit rund 8 Milliarden Euro Stand jetzt ist mehr Risikokapital in Startups geflossen als im gesamten Vorjahr. Einzelheiten von Tine Klimach.
6: Bis Ende September sind 10 neue Startups mit einer Firmenbewertung von mindestens 1 Milliarde Euro entstanden, so der Bericht. Das seien so viele neue Milliarden-Startups, sogenannte Unicorns, wie seit 2021 nicht. Mit nun insgesamt fast 40 Unicorns in Deutschland gäbe es einen Rekordwert. Aber das meiste Geld fließt nach wie vor in die Spitze der Startups.
5: In Deutschland ist in diesem Jahr bereits Ende September mehr Solarstrom erzeugt worden als im gesamten vergangenen Jahr. Das teilte der Bundesverband Solarwirtschaft mit. Zu dem Rekord trugen nach Angaben des Verbands sowohl ungewöhnlich viele Sonnenstunden als auch der weitere Ausbau der Photovoltaik bei. Neue Anlagen entstehen etwa auf Wohn- und Gewerbegebäuden sowie auf Freiflächen. Die Berliner Linken-Politikerin Ehralp und ihr Landesverband haben Strafanzeige gegen Bundesinnenminister Dobrindt gestellt. Die Klägerseite wirft dem CDU-Politiker den Tatbestand der üblen Nachrede und Beleidigung vor. Es geht um eine Äußerung Dobrindts in einer ZDF-Sendung, als die Moderatorin sagte, Ehralp sei keine Antisemitin und Dobrindt daraufhin sagte, na doch. Das Bundesverfassungsgericht feiert heute seinen 75. Geburtstag. Bei einem Festakt in Karlsruhe hält Bundespräsident Steinmeier vor etwa 1000 geladenen Gästen eine Rede. Das Bundesverfassungsgericht ist Gericht und Verfassungsorgan zugleich. Es besteht heute aus 16 Richterinnen und Richtern verteilt auf 2 Senate. Ihre Entscheidungen sind nicht anfechtbar.
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7: Mit Diana Weber. In Coburg hat die Polizei einen mutmaßlichen Drogenhandel aufgedeckt. Zivile Beamte waren vergangene Woche im Umfeld des Bahnhofs auf ein Anwesen aufmerksam geworden. Dort stellten sie auch mehrere Cannabispflanzen im Garten fest. Bei einer anschließenden Durchsuchung fanden die Ermittler mehrere 100 Gramm Marihuana. Außerdem wurden verschiedene Waffen und gefährliche Gegenstände sichergestellt. Auch Medikamente wurden gefunden, die noch genauer untersucht werden müssen. Ein 50-jähriger Tatverdächtiger wurde festgenommen und sitzt inzwischen in Untersuchungshaft. Die Kripo ermittelt wegen des Verdachts auf unerlaubten Cannabishandel sowie möglicher Verstöße gegen das Waffen- und Sprengstoffgesetz. Mehr Nachrichten aus der Region gibt's wieder um 11:30.
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8: Das sieht sehr gut aus heute. Den ganzen Tag über scheint die Sonne. Es sind so ein paar kleine Quellwölkchen dabei, die sind ganz harmlos. Und die Temperaturen. Spät sommerlich warm, von Strullendorf über Zeckern bis hin nach Unterheid werden es bis zu 26 Grad. Heute Nacht meistens dann sternenklar, die Temperaturen gehen runter auf 6 Grad. Und dann schauen wir auch noch auf die Radio Bamberg Aussichten für Bamberg, Forchheim und die Region. Machen wir sehr gerne, weil bis mindestens Mittwoch jeden Tag Sonnenschein und die Temperaturen pendeln sich ein zwischen 23 und 25 Grad.
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9: Gute Fahrt.

0: bei diesem schönen Wetter. Es wird geblitzt. Strullendorf Richtung Hirscheid in der Baustelle in beiden Richtungen. Langensendelbach, Fränkische Schweizstraße. B505 Bamberg-Hirscheid, Höhe Pettstadt. Ganz aktuell Oberheid, Ortsausgang Richtung Dörfleins an der Tankstelle. Und A73 wird weiterhin geblitzt, Bamberg-Lichtenfels bei Memmelsdorf. Habt ihr auch noch was gesehen? Die Studio- und WhatsApp-Hotline 0951 98 29 029.
1: Gute Fahrt.
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0: Schönen Vormittag, es gibt die Bierkönigin, gibt es eine Spargelkönigin bestimmt auch.
1: Es gibt eine Weinkönigin.
0: Es gibt eine bestimmt auch Karpfenkönigin.
1: Eine Obermain-Therme-Königin.
0: Gibt es auch, ja. Also es gibt so viele Königinnen und deswegen hat sich jetzt die Bäckerinnung was ganz Tolles einfallen lassen.
1: Genau, zum allerersten Mal wird in diesem Jahr die bayerische Brezenkönigin gesucht und es gibt eine Kandidatin, die kommt hier bei uns aus der Region.
0: Wer das ist und wo sie herkommt und warum sie unbedingt Brezenkönigin werden will, das hört ihr gleich hier bei Radio Bamberg.
1: Davor die Musik eures Lebens, jetzt mit Tina Turner, Typical Male. Einen schönen Montag euch.

0: Quadra. Schönen Montag, hier ist Radio Bamberg und es gibt eine Premiere in Bayern. Zum allerersten Mal wird die bayerische Brezenkönigin gesucht. Die Bäckerinnung sucht nämlich eine echte Botschafterin für die bayerische Breze.
1: Es gibt eine Kandidatin, die kommt hier bei uns aus der schönsten Region der Welt, nämlich direkt aus Bayersdorf. Und das ist Vanessa Meyer jetzt bei uns. Hallo.
2: Hallo.
0: Hallo.
1: Erklär mal, Vanessa, die bayerische Brezenkönigin, wie kam es dazu, dass du dich dafür beworben hast?
2: Also ich lebe die Breze, ich habe davon erfahren von meinem Papa, der hat eine E-Mail dazu bekommen und für mich war klar, das passt zu mir und das mache ich.
0: Du kommst ja auch aus einer Bäckerfamilie, habt euch spezialisiert auf die Breze, das heißt, du wärst eigentlich prädestiniert für die Brezenkönigin.
2: Genau, richtig. Ich bin da aufgewachsen, habe es von klein auf gelernt und ja.
1: Jetzt wäre es das erste Mal, dass es die Brezenkönigin gibt. Was wären denn so generell mal die Aufgaben?
2: Meine Aufgabe wäre, das Bäckerhandwerk in der Öffentlichkeit zu vertreten und natürlich auch junge Leute zu animieren und fürs Bäckerhandwerk zu begeistern.
1: Erzähl mal ganz kurz, wie sieht denn die perfekte Breze aus?
2: Die perfekte Breze ist außen knusprig, innen weich, soll natürlich einen schönen Bauch haben, also ein schönes Lächeln.
0: Warum solltest du die erste bayerische Brezenkönigin werden?
2: Für mich ist nämlich die Breze Heimat und Familie. Dadurch, dass ich damit aufgewachsen bin, ist es für mich eigentlich eine sehr große Ehre, das Bäckerhandwerk zu vertreten, die Breze zu vertreten. Und ich mache das alles mit sehr viel Herzblut.
1: Da steckt ganz viel Leidenschaft dahinter. Jetzt kann man für dich abstimmen. Wie funktioniert das?
2: Ja, die Abstimmung ist ganz einfach. Über Instagram gibt es die Seite Bäcker Bayern. Dort befindet sich mein Bewerbungsvideo und dort einfach mit einem Doppelklick draufgehen und dann gibt man mir eine Stimme.
0: Und bei uns wird es auch auf der Instagram-Seite von Radio Bamberg nochmal ein kurzes Video geben, plus den Link zur Abstimmung.
1: Also, die erste bayerische Brezenkönigin, die sollte natürlich hier bei uns aus der schönsten Region der Welt kommen, nämlich direkt aus Bayersdorf. Vanessa Meyer ist die Kandidatin dafür. Bitte gebt ihr ihre Stimme.
0: Wir drücken dir ganz feste die Daumen und wir sind sicher, dass es klappt, auch mit unserer Unterstützung.
2: Vielen Dank. Und wenn ihr ein bisschen fränkische Brezenpower unterstützen möchtet, würde ich mich natürlich über ein Like freuen.
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2: Um 11:30 im Studio Diana Weber. In Gaisfeld bei Bamberg gilt ab sofort ein Abkochgebot für Leitungswasser. Grund ist eine Verunreinigung im Hochbehälter, wie das Landratsamt mitteilt. Das Wasser sollte zum Trinken, Kochen, Zähneputzen und zur Reinigung offener Wunden nur abgekocht verwendet werden. Dafür muss es einmal sprudelnd aufgekocht und anschließend mindestens 10 Minuten abgekühlt werden. Zum Duschen, Wäschewaschen und für die Toilettenspülung kann das Leitungswasser weiterhin normal genutzt werden. Wie lange das Abkochgebot gilt, ist derzeit noch offen. Einen teuren Spaß hat sich am Samstag ein bislang unbekannter Täter im Bamberger Klinikum erlaubt. Feuerwehr und Polizei wurden zu einer ausgelösten Brandmeldeanlage alarmiert. Vor Ort stellte sich heraus, dass die Scheibe eines Handfeuermelders eingeschlagen und der Alarm ohne Grund ausgelöst worden war. Eine Gefahr bestand nicht, deshalb musste das Klinikum auch nicht evakuiert werden. Neben den Kosten für den Einsatz handelt es sich dabei um Sachbeschädigung und den Missbrauch von Notrufen. Die Polizei Bamberg sucht nach Zeugen. Auf der B470 im Raum Forchheim müssen sich Autofahrer seit heute auf Behinderungen einstellen. Zwischen Adelsdorf und Oesdorf wird die Fahrbahn auf rund 5 Kilometern erneuert. Dafür wird die Strecke zwischen Oesdorf und Zeckern komplett gesperrt. Die Umleitung führt über Adelsdorf, Willersdorf, Hallandorf und Neuses an der Regnitz Richtung Forchheim. Vor allem im Berufsverkehr kann es zu Verzögerungen kommen. Die Arbeiten sollen bis zum 13. November dauern. Der Radweg bleibt frei. Auch mehrere Buslinien sind betroffen und fahren teilweise nach einem Baustellenplan.
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2: Mehr als ein Viertel aller Beschäftigten in Deutschland hat eine Einwanderungsgeschichte. Besonders hoch ist der Anteil laut Statistik bei Köchinnen und Köchen auch in der Lebensmittelherstellung, Bodenverlegung, Gerüstbau und Fleischverarbeitung. Ebenso im Hotelservice, Kranken- sowie Altenpflege und bei Berufskraftfahrern. Die Berliner Linken-Politikerin Ehralp und ihr Landesverband haben Strafanzeige gegen Bundesinnenminister Dobrindt gestellt. Die Klägerseite wirft dem CSU-Politiker üble Nachrede und Beleidigung vor. Es geht um eine Äußerung Dobrindts in einer ZDF-Sendung, als die Moderatorin sagte, Ehralp sei keine Antisemitin und Dobrindt daraufhin sagte, na doch. 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
3: So starten wir sehr gerne in eine neue Woche und zwar mit ganz viel Sonnenschein, egal ob in Leiberös, Ebing oder auch in Eggolsheim die Sonne scheint. Und dazu bekommen wir Temperaturen von bis zu 26 Grad. Heute Nacht auch da ein wolkenloser Himmel, die Temperaturen fallen runter auf 6 Grad. Und wir schauen auf die Radio Bamberg Aussichten für Bamberg, Forchheim und die Region. Morgen und am Mittwoch ebenfalls viel Sonnenschein in den letzten Septembertagen. Die Temperaturen liegen dann so zwischen 23 und 25 Grad.
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4: Gute Fahrt an diesem Montag. Geblitzt wird Strullendorf Richtung Hirscheid in der Baustelle. Dann Langenseddelbach, Fränkische Schweizstraße. Ortsausgang von Oberheid Richtung Dörfleins an der Tankstelle. Dann wird geblitzt B505 Bamberg-Hirscheid bei Pettstadt und A73 Bamberg-Lichtenfels nach der Ausfahrt Memmelsdorf. Habt ihr auch noch was gesehen? Die Studio- und WhatsApp-Hotline 0951 98 29 029.
3: Gute Fahrt!
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4: Schönen sonnigen Montag und ihr könnt was Tolles gewinnen mit der Basketball-Büromeisterschaft.
3: Also, ja, das ist richtig. Es werden nämlich weiterhin noch ganz fleißig Papierkügelchen in den Radio Bamberg einmal geworfen. Auch gleich wieder Michi Eichler ist nämlich unterwegs bei der nächsten Firma.

0: Hier ist Radi Bamberg, wir spielen die beste Musik für Ihren wunderschönen Montag gleich bei uns. Bon Jovi und Keep the Face.
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2: Entschuldigung.
0: Was habe ich denn gesagt?
2: Nix.
0: Hab erzählt?
2: Nein, das ist... mach du.
0: Mach ich, okay. Wir sind mittendrin und ihr habt die Möglichkeit, einen tollen Preis zu gewinnen, nämlich für ein Heimspiel der Bamberg Baskets in der Radio Bamberg VIP-Loge. Und dazu gibt es noch was obendrauf, nämlich ein exklusives Event mit der Barmer für eure Firmengesundheit.
2: Ganz genau, wir spielen ja schon seit letzter Woche und am Freitag ist das große Finale dann. Die besten 8 Teams werden da nochmal gegeneinander antreten, aber die besten 8 sind noch nicht ausgekoren, es wird weiter geworfen. Michi Eichler ist jetzt unterwegs und zwar bei den Werkstätten St. Josef in Lichtenfels.
3: Der Sebastian hat sich beworben. Sebastian, du sitzt schon auf dem heißen Stuhl. Erstmal die Frage, habt ihr ausreichend trainiert oder hast du gesagt, das lassen wir auf uns zukommen, wir machen das mit links?
4: Wir haben schon wenig geübt.
3: Okay, das heißt, jeden Tag Stunde oder wie?
4: Jeden Tag ein wenig, ja.
3: Und was habt ihr euch als Ziel gesetzt? Wie viele Punkte wollt ihr am Ende haben, im Optimalfall?
4: Na, wir gewinnen.
3: Also, da ist auf jeden Fall Optimismus vorhanden. Dann würde ich sagen, Sebastian, leg los. Wir starten mit den 10 Würfen auf die 2 Meter. Also, die Unterstützung ist da und das ist gleich drin, ja Wahnsinn! Au, an die Kante. Jawohl! Also 3 Punkte auf die 2 Meter. Weiter geht's mit der Mitteldistanz. Also die Stimmung passt. Lisa sitzt gerade auf die 4 Meter. Oh, die sind knapp vorbei. Schade. Marion. Ja! Wir konstatieren ein Treffer auf die 4 Meter, 2 Punkte obendrauf. Das heißt, aktuell sind wir bei 5 Punkten. Jetzt also die Königsdisziplin. Jawohl, Valentin gibt nochmal Anweisungen. Der Teamchef Sebastian, der erste Wurf auf die 6 Meter. Das ist natürlich schon eine weite Distanz. Er holt aus und ein bisschen zu weit, aber die Richtung hat gepasst. Immer noch kein Treffer auf die 6 Meter, aber wir haben noch 2 Kugeln. Schade. Also am Ende für die Werkstätten St. Josef in Lichtenfels insgesamt 5 Punkte. Ihr seid der Meinung, das war?
5: Schicksal!
3: Jawohl. Sebastian, wie zufrieden bist du mit der Leistung?
4: Naja, hätte mehr sein können, aber naja.
3: Dabei sein ist alles. Ihr habt das ganz toll gemacht. Marion, Teamleiterin, dein Fazit.
6: Ja, prima gemacht. Beim Üben waren wir besser, aber da haben wir auch mit 10 pro Person geübt.
3: Werdet ihr nächstes Jahr wieder dabei?
6: Selbstverständlich machen wir da wieder mit.
3: Und dann habt ihr jetzt ein bisschen Zeit bis dahin zum Üben,
6: jawohl,
3: ne?
6: Das machen wir.
0: Dankeschön, Michi. Grüße nach Lichtenfels. Und ich behaupte mal, unter den besten Top 8 Plätzen wird schwierig.
2: Naja, aktuell tatsächlich, wenn man es mal nachzählt, sind 4, 5, sie noch mit im Rennen tatsächlich.
0: Ja, aber wir haben ja noch ein paar Firmen.
2: Ja, also, aber trotzdem die Hoffnung nicht aufgeben. Die Basketball-Büromeisterschaft präsentiert von Miveba, die läuft. Wir freuen uns auf das große Finale am Freitag.
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0: Eros Ramazzotti bei Radio Bamberg. Wir spielen Sie die Musik eures Lebens.
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2: Ich bin Stefan Schütz. Mitte vergangenen Jahres haben Behörden eine riesige Plattform für Drogenhandel im Darknet abgeschaltet. Der mutmaßliche Gründer und Betreiber der Plattform muss sich ab heute vor dem Frankfurter Landgericht verantworten, Diana Kramer berichtet.
3: Bei der abgeschalteten Plattform soll es sich laut Anklage um den weltweit größten Handelsmarktplatz für Drogen und Arzneimittel gehandelt haben. Es soll mehr als 600.000 Kundenkonten auf der ganzen Welt und 2,3 Millionen Bestellungen gegeben haben. Der Angeklagte selbst soll so etwa 20 Millionen Euro eingenommen haben.
2: Beschäftigte mit Einwanderungsgeschichte sind in vielen Bereichen der deutschen Wirtschaft unverzichtbar. Das zeigen Zahlen des Statistischen Bundesamts. Besonders hoch ist der Anteil bei Köchen mit 56% in der Lebensmittelherstellung und im Baugewerbe. Auch in Engpassberufen wie Pflege, Fernverkehr und Hotelservice sind Menschen mit Migrationshintergrund überdurchschnittlich stark vertreten. Dieser Vorgang wird Panda-Diplomatie genannt. China liefert die Tiere an Länder, um ein gutes Verhältnis zur Schau zu stellen. Jetzt haben die USA zwei weitere Pandas geliefert bekommen, und zwar nach Atlanta. Vorausgegangen war ein Treffen der Präsidenten der beiden Länder Trump und Xi. Peking spricht selbst von einem Symbol der Freundschaft und Diplomatie. Ein eher ungewöhnliches Duo wird sich heute Abend eine gemeinsame Achterbahnfahrt auf dem Münchner Oktoberfest gönnen. Es sind Oberbürgermeister Krause und Bayerns Ministerpräsident Söder. Grund? Sie hatten die Fahrt im Olympia-Looping angekündigt, sollte die bayerische Landeshauptstadt, wie am Samstag geschehen, den Zuschlag für die deutsche Olympia-Bewerbung bekommen. Wer auf der Wiesn ist oder diese seltene Konstellation zum Anlass nimmt, dorthin zu kommen, geplanter Start ist um 18.30 Uhr. Die Lust auf Fußball nach Art von Bundestrainer Jürgen Klopp ist groß. Das gestrige Nations League-Spiel gegen Griechenland in Augsburg verfolgten mehr als 10,6 Millionen Zuschauer in der ARD. Allerdings ging die Partie mit 0:1 verloren. Am Donnerstag steht das nächste Spiel an. In München geht's dann gegen die Auswahl aus Serbien.
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4: Mit Diana Weber. Bei Steinwiesen im Landkreis Kronach ist am Samstagnachmittag ein Traktor ausgebrannt. Der 81-jährige Fahrer bemerkte auf der Fahrt Richtung Erlabrück plötzlich Flammen, die unter seinem Sitz aus dem Unterboden des Traktors schlugen. Der Mann konnte noch auf einem Feld anhalten und absteigen, dann brannte der Traktor völlig aus. Die Feuerwehren aus Steinwiesen und Marktrodach haben das Feuer gelöscht, am Traktor entstand wirtschaftlicher Totalschaden. Mehr Nachrichten aus der Region gibt's wieder um 12:30.
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5: Sehr schön ist es heute. Mit viel Sonnenschein starten wir in diese neue Woche. Die Temperaturen, die gehen weiter nach oben. Teilweise tatsächlich heute noch mal auf bis zu 26 Grad. Heute Nacht ein wolkenloser Himmel. Temperaturen gehen runter auf 6 Grad. Und wir schauen auf die Radio Bamberg Aussichten für Bamberg, Forchheim und die Region. Dieses spätsommerliche, schöne Wetter bleibt uns erhalten. Bis mindestens Mittwoch jeden Tag viel Sonnenschein und Temperaturen von bis zu 25 Grad.
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6: Wir haben derzeit keine Verkehrsstörungen für euch, aber wir haben Blitzer. Die stehen Langensendelbach, Fränkische Schweizstraße. Dann in Oberheit Ortsausgang Richtung Dörfleins bei der Tankstelle. B505 Bamberg-Hirscheid bei Pettstadt und A73 Bamberg-Lichtenfels nach der Ausfahrt Memmelsdorf. Habt ihr auch noch was gesehen? Die Studio- und WhatsApp-Hotline 0951 98 29
5: 029. Gute Fahrt!
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5: Heute am Montag, 28. September. Und das sind die Themen in dieser Stunde.
6: Neues Bildungszentrum der HWK in Bamberg.
5: Und deutsche Forscher sind nach einer Studie verblüfft. Gibt es wirklich außerirdisches Leben am Saturn?
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0: 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Jürgen, hallo.
1: Berliner Ring bei Abfahrt Zollner Straße, also Fahrtrichtung Brose, ist ein liegengebliebenes Fahrzeug. Die Polizei hat den Fahrstreifen gesichert, aber es muss alles auf die Überholspur und da staut sich alles momentan.
0: Danke für die Info.
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0: In Bamberg soll bald etwas Neues entstehen. Heute waren der offizielle Baustart und Spatenstich für das neue Bildungszentrum der Handwerkskammer.
3: Mit dabei war auch Radio Bamberg-Reporterin Jutta Schindler. Jutta, erzähl mal, um was genau geht's denn?
4: Also kommen wir erstmal zu den Rahmenbedingungen. Das Grundstück an der Südflur in Bamberg, das ist ungefähr 30.000 Quadratmeter groß. Darauf sollen dann Werkzeuge

0: Werkstätten, Theorieräume, Lernbereiche, eine Mensa und auch Büros entstehen. Matthias Grassmann, der Präsident der Handwerkskammer Oberfranken.
1: Es ist ein abgestimmtes Konzept in ganz Oberfranken mit den Städten Bayreuth, Coburg und Hof, sodass wir die unterschiedlichen Ausbildungen, Maler, Lackierer zum Beispiel, alles was im Baubereich unterwegs ist, SHK, also die Schwerpunkte hier am Standort Bamberg dann auch abbilden können.
0: Insgesamt werden für das Projekt rund 70 Millionen Euro investiert. 75% davon werden durch den Bund und den Freistaat gefördert.
2: Das ist viel Geld für ein Bildungszentrum. Lohnt sich das am Ende auch?
0: Ja, das stimmt, aber es lohnt sich auf jeden Fall. Das neue Bildungszentrum, das soll dann 6000 Azubis aus ganz Oberfranken betreuen. Außerdem wird es möglichst energieautark gebaut mit Photovoltaikanlage und Begrünung auf dem Dach. Auch Ministerpräsident Markus Söder war heute mit dabei und möchte dadurch das Handwerk weiter stärken.
3: Ohne Handwerk kein Erfolg in der Wirtschaft. Wir fördern den Nachwuchs über den Tag des Handwerks in den Schulen. Wir machen die Meisterausbildung kostenfrei. Und das dritte sind die sogenannten Berufsbildungszentren, wie heute hier der Spatenstich, vollgepackt mit modernster Technologie. Und hier beispielsweise für bestimmte Bereiche wie Brennstoffzellen, Wasserstofftechnologie wird hier Bamberg und Oberfranken das absolut stärkste Zentrum in ganz Deutschland für die duale Ausbildung. Und deswegen ist das schon ein guter Tag und deswegen sind die 70 Millionen gut angelegt.
0: Insgesamt ist die Bauzeit auf rund 3 Jahre geplant. Heißt, Ende 2029 sollte das neue Bildungszentrum dann fertig sein.
4: Dankeschön, Jutta. Also wir freuen uns natürlich für die Azubis, die dann dieses neue Bildungszentrum bekommen und halten euch auf dem Laufenden, wann es denn dann auch fertig ist.
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18: Um halb eins im Studio Diana Wieber. Obwohl die vergangene Kirschsaison

0: Saison für deutsche Obstbauern eine der besten seit Jahren war, fiel die Kirschernte in der fränkischen Schweiz heuer eher unterdurchschnittlich aus. So ließ der viele Starkregen bei frühen Sorten viele Früchte platzen. Lange Trockenphasen mit starker Hitze haben dazu geführt, dass die Kirschen kleiner ausfielen und verursachten viele Hitzeschäden. So Jonas Mausner vom Obstinformationszentrum Hildpolstein.
1: Weiteres Problem in diesem Jahr war der starke Import aus dem Ausland. Dadurch waren die Preise auch sehr niedrig und ja nicht mal kostendeckend in vielen Fällen für die Anbauer.
0: Verbraucher sollten deshalb während der Saison auf regionale Früchte achten, um längere Transportwege zu verhindern und den Anbau aus der Umgebung zu unterstützen, so der Wunsch der Obstbauern. Zwischen Oberheit und Dörfleins im Landkreis Bamberg ist gestern früh eine 48-jährige Autofahrerin mit ihrem VW von der Straße abgekommen. Ersten Informationen zufolge war sie zusammen mit ihrem Hund in Richtung Dörfleins unterwegs. Das Auto stürzte rund 5 Meter eine Böschung hinunter, prallte gegen einen Baumstumpf und blieb auf der Seite liegen. Die Feuerwehr musste das Dach öffnen, um die Frau aus dem Wagen zu befreien. Sie wurde leicht verletzt und ins Krankenhaus gebracht. Der Hund blieb unverletzt. Warum die Frau die Kontrolle über ihr Auto verlor, ist noch unklar. Nach ersten Erkenntnissen könnte sie kurz eingeschlafen sein. Außerdem prüft die Polizei, ob sie unter Alkoholeinfluss stand. Das Bamberger Projekt Care im Quartier ist mit dem Siegel Bewährt vor Ort ausgezeichnet worden. Vergeben wird die Auszeichnung vom Deutschen Städte- und Gemeindebund und der Allianz Reform für kommunale Lösungen, die sich in der Praxis bewährt haben und auch auf andere Städte übertragbar sind. Care im Quartier gehört zu 27 ausgezeichneten Projekten. In der Gartenstadt, im Hain und in Bamberg Ost gibt es Anlaufstellen, an denen sich die Menschen treffen, Unterstützung bekommen und eigene Ideen einbringen können. Gleichzeitig wird Hilfe für Menschen zu Hause organisiert. Das Projekt soll so aufgebaut sein, dass einzelne Angebote auch in anderen Stadtteilen und Kommunen eingesetzt werden können. 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
3: Na, da scheint heute aber die Sonne an diesem Montag, 28. September, mit Temperaturen von nochmal 26 Grad heute, egal ob in Weiher, in Teucherz oder auch in Villersdorf. Es ist ein sehr, sehr schöner und sonniger Tag heute. Die Nacht wird dann sternenklar, temperaturtechnisch geht's runter auf 6 Grad. Die Radio Bamberg Aussichten für Bamberg, Forchheim und die Region. Es bleibt weiterhin spätsommerlich schön, morgen und am Mittwoch mit Sonnenschein und Temperaturen im Schnitt zwischen 23 und 25 Grad.
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4: Um genau 3:01 geblitzt wird Langensendelbach, Fränkische Schweizstraße. Dann Oberheit, Ortsausgang Richtung Dörfleins, an der Tankstelle. Ganz aktuell, Dankeschön Markus, Sassanfahrt Hauptstraße. Und Oberheit, den hatten wir schon. Und B505 Bamberg-Hirscheid bei Pettstadt. Habt ihr auch noch was gesehen? Die Studio- und WhatsApp-Hotline 0951 98 29 029.
3: Gute Fahrt!
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1: Außerirdisches Leben im All könnte erstaunlich nah in unserer kosmischen Nachbarschaft existieren, nämlich am Planeten Saturn. Die Chance dafür ist jedenfalls jetzt gestiegen.
2: Denn deutsche Forscher haben eine verblüffende Studie über den Saturnmond Enceladus gemacht. Ronny Tornau aus der Radio Bamberg Redaktion. Ronny, um was für außerirdische Lebensformen geht's denn da am Saturn?
3: Ja, wir reden jetzt nicht von zweibeinigen Aliens mit Glubschaugen, sondern von Mikroorganismen. Aber würden wir auf dem Eismond Enceladus außerirdische kleine Lebensformen finden, dann wäre auch das eine absolute Sensation. Die deutschen Forscher haben in einer Laborkammer die Bedingungen des Ozeans unter der Eiskruste von Enceladus nachgebildet und bestimmte Tiefseeorganismen von der Erde da reingetan. Und die konnten überleben. Das heißt, Enceladus ist noch lebensfreundlicher als sowieso schon vermutet.
1: Und wann werden wir wissen, ob auf Enceladus wirklich außerirdisches Leben existiert?
3: Ja, noch fehlt der klare Beweis, weil wir eben nicht direkt nachschauen konnten. Aber in einigen Jahren soll zum Beispiel eine ESA-Sonde zum Saturnmond Enceladus hinfliegen und da Proben aus Geysiren auffangen, die dort Fontänen ins All schleudern. Und in diesen Proben, da können wir dann nachschauen, ob tatsächlich an einem zweiten Ort in unserem Sonnensystem Leben entstanden ist. Wenn ja, dann würde das die Wahrscheinlichkeit von Leben überall im All wohl enorm erhöhen.
2: Dankeschön, Ronny. Zwei aktuelle Studien deuten darauf hin, dass Mikroben im Ozean des Eismondes Enceladus existieren und möglicherweise auch leichter nachgewiesen werden können als bisher gedacht.
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0: Sie ist milliardenschwer, Taylor Swift, hier bei Radio Bamberg. 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
12: Ich bin Stefan Schön. Im Juli war er nach Kritik wegen der Affäre um die Leihmutterschaft als Unionsfraktionschef zurückgetreten. Jetzt wirft Jens Spahn auch bei seinem neuen Job hin. Er will auf seinen Sitz im Haushaltsausschuss des Bundestages verzichten. Der Ausschuss hat sehr viel Einfluss, weil er darüber entscheidet, wie viel Geld der Bund ausgeben darf und wofür. Spahn sagte,

0: ein normales Arbeiten sei derzeit nicht möglich. Firmen in Deutschland bauen offenbar etwas weniger Stellen ab. Das IFO-Institut meldet einen leichten Anstieg seines Beschäftigungsbarometers. Von einer echten Erholung könne trotzdem keine Rede sein, so das Institut. In der Industrie und im Handel werden demnach weitere Jobs gestrichen. Neue Stellen entstehen nur in wenigen Branchen, etwa in der Nahrungsmittelindustrie. Auch Bundespräsident Steinmeier hat nichts gegen den weiteren Tankrabatt einzuwenden. Er hat das entsprechende Gesetz unterschrieben, das zuvor von Bundestag und Bundesrat abgesegnet worden war. Start der Steuersenkung auf Benzin und Diesel ist der 1. Oktober. Die Regierung verspricht sich bis Ende des Jahres einen gesenkten Preis von 17 Cent je Liter, wenn die Mineralölunternehmen mitspielen. Union und SPD debattieren über die geplante Pflegereform. Gesundheitsminister Lindemann will seine Pläne am Mittwoch ins Kabinett bringen, aber die SPD hält das bisherige Paket für zu einseitig. Thomas Bleskin berichtet.
1: Die SPD will, dass sich auch Privatversicherte stärker beteiligen und fordert außerdem eine Begrenzung für die Eigenanteile im Pflegeheim. Lindemann lehnt einen solchen Pflegedeckel bisher ab. Ihm geht es erst einmal darum, die Leistungen für Pflegebedürftige zu sichern und die Beiträge stabil zu halten. Größere Strukturreformen sollen dann ab Oktober in einer Kommission beraten werden.
0: Der mutmaßliche Betreiber der Darknet-Plattform Archetype Market hat vor dem Frankfurter Landgericht gestanden. Der 31-Jährige sagte, er habe die Plattform gegründet und betrieben, das sei ein großer Fehler gewesen. Archetype Market galt als weltweit größter Online-Handelsplatz für Drogen mit einem Umsatz von rund 330 Millionen Euro. Der Angeklagte war im Juni in Barcelona festgenommen worden. Er allein soll 20 Millionen Euro eingesteckt haben.
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3: Mit Diana Weber. Bei einer Verpuffung an einem Holzkohlegrill auf der Kerwa sind in Marktredwitz ein Mann und sein Sohn schwer verletzt worden. Der 41-Jährige und sein 10-jähriger Sohn hatten eine Kirchweih besucht. Sie hielten sich gerade vor einer Grillhütte auf, als es zu der Verpuffung kam. Beide wurden zunächst vor Ort versorgt und anschließend mit Rettungshubschraubern in Krankenhäuser geflogen. Ein offener Brand ist nicht entstanden. Die Kirchweih wurde nach dem Vorfall beendet. Die Kripo Hof ermittelt. Mehr Nachrichten aus der Region gibt's wieder um 13:30.
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4: Sonnenschein heute und das den kompletten Tag über, fast keine Wolken am Himmel und die Temperaturen liegen, egal ob jetzt in Steppach, Geigerns oder in Leesten, bei bis zu 26 Grad. Heute Nacht ist es dann wieder sternenklar, die Temperaturen, die gehen aber runter, teilweise auf 6 Grad. Und die Radio Bamberg Aussichten für Bamberg-Forchheim und die Region sehen auch weiterhin sehr gut aus. Morgen und am Mittwoch verabschieden wir uns vom September und das machen wir mit viel Sonnenschein und weiterhin spätsommerliche Temperaturen von bis zu 25 Grad.
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5: A73 Bamberg Richtung Nürnberg. Ausfahrt bei Estorf Nord. Hier liegen Gegenstände auf der Fahrbahn. Bitte vorsichtig. Geblitzt wird Langensendelbach. Fränkische Schweizstraße. Dann Ortsausgang Oberheit Richtung Dörfleins. Bei der Tankstelle und auch gegenüber. Also hier wird auch in beiden Richtungen geblitzt. Kurz nach dem Ortsschild. Und Sassanfahrt in der Sassanfahrter Hauptstraße. Habt ihr auch noch was gesehen? Die Studio- und WhatsApp-Hotline 0951 98 29 029.
4: Gute Fahrt!
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4: Und es läuft ja aktuell die Radio Bamberg Basketball-Büromeisterschaft. Jetzt gleich wieder mit der nächsten Station und wir sind gespannt, ob wir noch einen weiteren Finalisten fürs Finale haben.

0: Er ist einfach und bleibt der wahre King of Pop, Michael Jackson. Wir spielen Sie die Musik eures Lebens. Schönen Montag.
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2: Die Aufgabe, die ist ganz einfach. 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Das Ganze aus drei unterschiedlichen Distanzen, nämlich 2, 4 und 6 Meter.
0: Heute Vormittag waren wir schon in den Werkstätten St. Josef in Lichtenfels und jetzt sind wir in Bamberg unterwegs. Andi Eller in der Trimberg-Schule. Hallo!
3: Schülerleben 1 natürlich ganz besonders und das ist klar Pause. Und wir sorgen heute für die Pause der etwas anderen Art hier in der Trimberg-Schule, denn wir sind mit der Basketball-Büromeisterschaft, powered by Miveba und der Barmer hier vor Ort. Eingeladen hat uns der Ben.

0: Wie kam es dazu und was sind eure Ziele?
1: Ja, wir sind eine sportliche Schule. Wir arbeiten ja auch viel mit unserer Basketball zusammen. Und natürlich steht Spaß im Mittelpunkt. Deswegen haben wir uns gedacht, hey, wir sind ein spaßiges Kollegium. Unsere Schüler haben Spaß am Sport, dann machen wir einfach mit. Und es geht gar nicht ums Gewinnen, einfach den Spaß für die Kids.
0: Genau, wir schauen, was passiert. Euer Team besteht unter anderem auch aus dem Rektor und dem Konrektor. Und Melli Pelikan, ihres Zeigens extrem gute Basketballerin, die wird hier abliefern. Und deswegen würde ich sagen, wir starten los mit einem Riesenjubel hier in der Schule. Also 2 Meter sind durch. Hier haben wir 4 Punkte in der Trimberg-Schule.
2: Einen Treffer gab es auf die 4 Meter. Wir sind auf der finalen Distanz und da liegen jetzt zur Halbzeit schon 2 Bälle auf den 6 Metern. Der Chef beendet das Spiel. 2 Treffer auf 6 Meter, 1 Treffer auf die 4 Meter und 4 Treffer auf die 2 Meter macht summa summarum 6, 8, 12 Punkte.
0: Boah, super Leistung, würde ich sagen. Also dann schauen wir mal, was passiert dann auch im Finale. Vielen Dank an die Trimberg-Schule in Bamberg.
3: Nicht schlecht, das könnte auf jeden Fall fürs Finale reichen.
4: Aktuell stehen Sie auf Platz 3 bei uns in der Tabelle in der Vorrunde.
3: Ja, wir sind gespannt. Heute noch eine Station, da darf dann die Sparkasse auch mal ein bisschen werfen.
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3: Um 2:30 im Studio Kerstin Rauschmeier. Seit 2017 wird das neue Bildungszentrum der Handwerkskammer Oberfranken in Bamberg geplant. Am Vormittag fand der offizielle Baustart dafür statt. An der Forchheimer Straße sollen auf rund 30.000 Quadratmeter Büroräume, Theorieräume, Werkstätten und Lernbereiche für Azubis aus verschiedenen Ausbildungsberufen entstehen. Bayerns Ministerpräsident Markus Söder war beim Spatenstich vor Ort und sagte gegenüber Radio Bamberg:
4: Ohne Handwerk kein Erfolg in der Wirtschaft. Wir fördern den Nachwuchs über den Tag des Handwerks in den Schulen. Wir machen die Meisterausbildung kostenfrei. Und das Dritte sind die sogenannten Berufsbildungszentren wie heute, vollgepackt mit modernster Technologie. Und hier beispielsweise für bestimmte Bereiche wie Brennstoffzellen, Wasserstofftechnologie wird hier Bamberg und Oberfranken das absolut stärkste Zentrum in ganz Deutschland. Und deswegen sind die 70 Millionen gut angelegt.
3: So viel soll das Projekt kosten. Gefördert wird es zu 75% von Bund und Freistaat. Das neue Ausbildungszentrum der HWK soll Ende 2029 fertig sein. In Geisfeld, Zapfendorf und Unterleiterbach im Land.

0: Landkreis Bamberg gilt ab sofort ein Abkochgebot für Leitungswasser. Man habe Verunreinigungen festgestellt, teilt das Landratsamt Bamberg mit. Das Wasser sollte zum Trinken, Kochen, Zähneputzen und zur Reinigung offener Wunden nur abgekocht verwendet werden. Dafür muss es einmal sprudelnd aufgekocht und anschließend mindestens 10 Minuten abgekühlt werden. Zum Duschen, Wäsche waschen und für die Toilettenspülung kann das Leitungswasser weiter normal genutzt werden. Wie lange das Abkochgebot gilt, ist derzeit noch offen.
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0: Im Juli war er nach Kritik als Unionsfraktionschef zurückgetreten. Jetzt wirft Jens Spahn offenbar auch bei seinem neuen Job hin. Wie unter anderem der Spiegel berichtet, will Spahn auf seinen Sitz im Haushaltsausschuss des Bundestages verzichten. Spahn hatte zuletzt in Sitzungen gefehlt, was wohl unter Unionsabgeordneten für Kritik und Unverständnis gesorgt hat. Bundespräsident Steinmeier hat nichts gegen den weiteren Tankrabatt einzuwenden. Er hat das entsprechende Gesetz unterschrieben, das zuvor von Bundestag und Bundesrat abgesegnet worden war. Start der Steuersenkung auf Benzin und Diesel ist der 1. Oktober. 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
2: Da scheint heute die Sonne und zwar den kompletten Tag über. Temperaturen erreichen bis zu 26 Grad. Heute Nacht keine einzige Wolke am Himmel. Die Temperaturen, die gehen runter so auf 6 Grad. Dann schauen wir auf die Radio Bamberg Aussichten für Bamberg-Forchheim und die Region. Auch die sehen gut aus. Die nächsten Tage bis mindestens Mittwoch bleibt es so schön sonnig in Stübig, in Stückbrunn und auch in Bammersdorf. Dazu Temperaturen zwischen 23 und 25 Grad.
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3: 2:03. Geblitzt wird Langensendelbach, Fränkische Schweizstraße. Dann Oberheit Richtung Dörfleins, Höhe der Tankstelle in beiden Richtungen. Und Sassanfahrt in der Sassanfahrter Hauptstraße. Habt ihr auch noch was gesehen? Die Studio- und WhatsApp-Hotline 0951 98 29 029.
2: Gute Fahrt.
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0: Ein Hit von heute hier bei Radio Bamberg. Julian Peretta und Miracle.
1: 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Der folgende Beitrag wird präsentiert von der Kirchenredaktion.
2: Ab heute läuft sie, die Caritas Herbstsammlung 2026. Mit dem feierlichen Gottesdienst wurde sie gestern in der Nürnberger St. Bonifatskirche eröffnet.
0: Bis zum 4. Oktober werden wieder Spenden für den katholischen Wohlfahrtsverband gesammelt. Diesmal ganz besonders für Projekte, die das Zusammenleben von Jung und Alt fördern. Stichwort Quartiersarbeit. Dazu Norbert Harz, Caritas-Geschäftsführer in Coburg.
3: Also Quartiersarbeit bedeutet, dass man Menschen in den Quartieren, in den Stadtteilen zusammenbringt, dass man die Bedürfnisse von den Menschen der Ortsteile sieht und dass man gemeinsam die Ortsteile entwickelt. Und dafür gibt es hauptamtliche Mitarbeiter und Stützpunkte, die das fördern und unterstützen und Motor sind.
4: Allein im Erzbistum Bamberg lassen sich da über 40 Projekte finden. Projekte, die Nachbarschaften stärken und sozialen Zusammenhalt fördern. Dazu Peter Ehmann, der geschäftsführende Vorstand des Regionalkaritasverbandes Bamberg-Forchheim.
5: In der Quartiersarbeit der Caritas findet viel soziale Beratung statt, die Angehörigenberatung zum Beispiel oder auch für Menschen auch mit Migrationshintergrund, Sprachkurse auch ist ein gutes Beispiel.
4: Das Wichtigste dabei, Menschen möglichst unkompliziert und unbürokratisch direkt vor Ort zu helfen. Und damit das auch gelingt, sind Spenden nötig, klar, aber genauso auch die Unterstützung von der Politik, sagen Norbert Harz und Ursula Kundmüller, stellvertretende Caritas-Direktorin des Diözesan.

0: Caritas Verbandes Bamberg.
1: Wir wünschen uns, dass auch in der politischen Verantwortung dieses Motto, Generationen, aber auch verschiedene Bevölkerungsgruppen, das in der politischen Arbeit weitergeführt und noch verstärkt wird.
2: Für mich ist es schon auch ein Zeichen gegen Spaltung, gegen Populismus und für ein Miteinander. Und ich glaube, das ist tagtäglich spürbar, dass wir das notwendig haben.
0: Mehr Infos zur Arbeit der Caritas findet ihr übrigens im Netz unter caritas-bamberg-forchheim.de und einen Überblick über die zahlreichen Projekte zum Thema Quartiersarbeit findet ihr unter qua-wiki.de. Norbert Dussold, katholische Redaktion.

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15: Ich bin Gregor Jussi Moser. Bundespräsident Steinmeier sieht das Bundesverfassungsgericht als entscheidend im Kampf gegen Extremisten an. Zum 75-jährigen Bestehen der Einrichtung sagte er, das Gericht verteidige das Grundgesetz und das gelte für alle und in allen Bundesländern. Steinmeier fügte hinzu, geschützt würden die Rechte des Einzelnen und auch die Balance zwischen Staatsorganen. Im Juli war er nach Kritik wegen der Affäre um die Leihmutterschaft als Unionsfraktionschef zurückgetreten. Jetzt wirft Jens Spahn auch bei seinem neuen Job hin. Er will auf seinen Sitz im Haushaltsausschuss des Bundestags verzichten. Der Ausschuss hat sehr viel Einfluss, weil er darüber entscheidet, wie viel Geld der Bund ausgeben darf und wofür. Spahn sagte, ein normales Arbeiten sei derzeit für ihn nicht möglich. München geht ja als Kandidat für die Olympischen Sommerspiele 2036, 40 oder 44 ins Rennen. Viel Zeit zum Feiern bleibt nach dieser Entscheidung aber nicht, denn es gibt noch viel zu tun. Janina Singer berichtet.
16: Es könnte schon in 10 Jahren soweit sein, deshalb

0: macht OB Krause klar, man muss sofort loslegen. Etwa beim ÖPNV. Die zweite S-Bahn-Stammstrecke und eine Anbindung für das geplante Olympische Dorf müssten ja rechtzeitig fertig sein. Die Wirtschaft freut's. Von einem Booster für den Wirtschaftsstandort spricht die Handwerkskammer. Von großen Chancen die Vereinigung der bayerischen Wirtschaft.
1: Ein ungewöhnliches Duo wird sich heute Abend eine gemeinsame Achterbahnfahrt auf dem Münchner Oktoberfest gönnen. Es sind Oberbürgermeister Krause und Bayerns Ministerpräsident Söder. Grund, sie hatten die Fahrt im Olympia-Looping angekündigt, sollte die bayerische Landeshauptstadt, wie geschehen, den Zuschlag für die deutsche Olympia-Werbung bekommen. Geplanter Start der gemeinsamen Fahrt ist um 18.30 Uhr. Die Lust auf Fußball nach Art von Bundestrainer Jürgen Klopp ist groß. Das gestrige Nations League-Spiel gegen Griechenland in Augsburg verfolgten mehr als 10,6 Millionen Zuschauer in der ARD. Allerdings ging die Partie mit 0:1 verloren. Am Donnerstag steht das nächste Spiel an. In München geht's dann gegen die Auswahl aus Serbien.
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3: Mit Kerstin Rauschmeier. Weil er einem anderen Mann ein Küchenmesser in die Brust gerammt hat, steht seit heute ein 44-Jähriger in Schweinfurt vor Gericht. Der Angeklagte, der in Untersuchungshaft sitzt, soll seinen Kontrahenten am frühen Neujahrsmorgen in dessen Wohnung attackiert haben. Das 17 cm lange Messer verfehlte das Herz des Angegriffenen, er wurde dennoch schwer verletzt. Die Anklage lautet auf versuchten Totschlag in Tateinheit mit gefährlicher Körperverletzung. Mehr Nachrichten aus der Region gibt's wieder um 2:30.
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4: Das sieht gut aus heute. Die Sonne scheint und zwar den kompletten Tag dazu. Temperaturen von bis zu 26 Grad. Es wird immer richtig spätsommerlich warm heute. Die Nacht, die ist dann meistens sternenklar. Tiefstwerte liegen so bei 6 Grad. Und wir schauen auch auf die Radio Bamberg Aussichten für Bamberg-Forchheim und die Region. Es bleibt so schön die nächsten Tage. Morgen und am Mittwoch auf jeden Fall Sonnenschein. Temperaturen liegen bei maximal 25 Grad.
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5: Hallo Marlene und Jörg hier.
6: Ja, hallo. Hier ist die Alexandra auf der B4 bei Mettlitz. Hat es einen schweren Unfall gegeben. Bitte Vorsicht, Feuerwehr, Polizei ist gerade im Anmarsch. Also Vorsicht bitte.
5: Dankeschön für die Info. Es wird geblitzt, Langensendelbach, Fränkische Schweizstraße, dann Oberhaid Dörfleins, Höhe der Tankstelle in beiden Richtungen und Sassanfahrt in der Sassanfahrter Hauptstraße. Habt ihr auch noch was gesehen? Die Studio- und WhatsApp-Hotline 0951 98 29 029.
4: Gute Fahrt!
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5: Und ihr wisst ja, wir helfen immer gerne. Und das heißt, wir brauchen eure Stimme.
4: Ganz genau. Es wird nämlich gesucht, die allererste bayerische Brezenkönigin.
7: Hallo, ich bin die Vanessa Meyer aus Beiersdorf. Ich möchte die erste bayerische Brezenkönigin werden. Ich bin mir sicher, dass ich das Bäckerhandwerk in unserer Region ziemlich gut vertreten kann und ich würde mich sehr freuen über eure Stimme. Den Link dazu findet ihr unter der Radio Bamberg Facebook- und Instagram-Seite. Vielen Dank für eure Stimme und abstimmen könnt ihr noch für mich bis zum 30. September.
4: Das ganze Interview mit ihr, das hört ihr gleich um 3:15.

0: Hier ist Radio Bamberg mit der Musik eures Lebens. Gregor Meile und Band, Nick P. und Friends und Fiddler's Green mit toller Live-Musik oder auch Bodo Wartke.
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19: Um halb drei im Studio Kerstin Rauschmeier. In Bamberg wird gedreht und das sorgt in den kommenden Tagen immer wieder für gesperrte Straßen und Parkplätze. Ab morgen bis zum 10. Oktober ist ein Filmteam an verschiedenen Orten in der Stadt unterwegs. Autofahrer, Radfahrer und Fußgänger müssen deshalb zeitweise mit Behinderungen rechnen.
20: Betroffen sind unter anderem Bereiche im Sandgebiet, am Stephansberg und rund um die Innenstadt. Teilweise wird der Verkehr nur für wenige Minuten angehalten, damit einzelne Filmszenen gedreht werden können. Auch zahlreiche Parkplätze fallen laut der Stadt vorübergehend weg. Ersatzparkplätze sind an verschiedenen Stellen ausgeschildert. Je nach Wetterlage können sich die Drehzeiten auch verschieben. Deshalb sind auf den Halteverbotsschildern teilweise Ersatztermine angegeben. Ein Halteverbot gilt aber nur dann, wenn die Schilder tatsächlich aktiv und nicht abgedeckt sind. Diana Weber, Radio Bamberg Nachrichtenredaktion.
19: Anwohner, Unternehmen und Einrichtungen sollen vom Filmteam vorab über die jeweiligen Einschränkungen informiert werden. Nach einem Beziehungsstreit ist eine 39-Jährige am Samstagabend in Schönbrunn im Steigerwald mit ihren drei Kindern im Alter von 7, 11 und 17 Jahren im Auto weggefahren. Ihr Lebensgefährte informierte daraufhin die Polizei, weil die Frau zuvor Alkohol getrunken hatte. Bei der Kontrolle stellten die Beamten knapp 1,6 Promille fest. Die Weiterfahrt wurde gestoppt, der Führerschein beschlagnahmt und eine Blutprobe genommen. Auch der Lebensgefährte war alkoholisiert. Während des Polizeieinsatzes machte er am Notruf Angaben, die auf eine mögliche Gefahr für ihn selbst und andere hindeuteten. Er wurde deshalb in einem Krankenhaus untergebracht.
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19: Die EU ist nicht ausreichend auf einen möglichen Militär.

0: militärischen Konflikt mit Russland vorbereitet. Das geht aus einem Bericht der Außenbeauftragten Kallas hervor. Bei einem Treffen der Verteidigungsminister in Brüssel hat sie erklärt, es gebe weiterhin große Lücken bei den Verteidigungsfähigkeiten. Der Vorgang wird Panda-Diplomatie genannt. China liefert die Tiere an Länder, um ein gutes Verhältnis zur Schau zu stellen. Jetzt haben die USA 2 weitere Pandas geliefert bekommen. Vorausgegangen war ein Treffen der Präsidenten beider Länder. Peking spricht selbst von einem Symbol der Freundschaft und Diplomatie. 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
2: Egal ob in Tütschenkreuth, Wüstenstein oder in Dörfleins, die Sonne scheint heute und die Temperaturen liegen so bei 26 Grad. Heute Nacht auch da ein wolkenloser Himmel, die Temperaturen gehen runter auf 6 Grad. Und dann schauen wir auf die Radio Bamberg Aussichten für Bamberg, Forchheim und die Region, weil die sehen auch gut aus. Morgen und am Mittwoch ganz viel Sonnenschein. So verabschiedet sich dann der September mit Temperaturen zwischen 23 und 25 Grad.
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3: Vorsichtig bitte auf der A70 Schweinfurt Richtung Bamberg, Kreuz Bamberg-Überleitung zur A73 Richtung Nürnberg. Da sind Fahrradfahrer auf der Fahrbahn. A3 Nürnberg Richtung Würzburg, Einfahrt Erlangen-Tennenlohe, da laufen Personen rum. Und B4 Rattelsdorf Richtung Coburg, Höhe der Kreuzung Mettlitz, jetzt einen Unfall gegeben, auch hier bitte vorsichtig. Es wird geblitzt Langensendelbach, Fränkische Schweizstraße, dann Oberheid Richtung Dörfleins, Höhe der Tankstelle, da wird geblitzt in beiden Richtungen und Sassanfahrt in der Sassanfahrter Hauptstraße. Habt ihr auch noch was gesehen? Die Studio- und WhatsApp-Hotline 0951 98 29 029.
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3: Gleich bei uns ein Studiogast. Und dieser Studiogast möchte gerne Brezenkönigin werden. Worum es da genau geht und warum sie es unbedingt werden will, noch in dieser halben Stunde mehr. Jetzt erstmal Billy Ocean und The Weeknd bei Radio Bamberg.

0: Schönen Montag, hier ist Radio Bamberg und es gibt eine Premiere in Bayern. Zum allerersten Mal wird die bayerische Brezenkönigin gesucht. Die Bäckerinnung sucht nämlich eine echte Botschafterin für die bayerische Breze.
1: Es gibt eine Kandidatin, die kommt hier bei uns aus der schönsten Region der Welt, nämlich direkt aus Baiersdorf. Und das ist Vanessa Meyer jetzt bei uns. Hallo.
2: Hallo.
0: Hallo.
1: Erklär mal, Vanessa, die bayerische Brezenkönigin, wie kam es dazu, dass du dich dafür beworben hast?
2: Also ich lebe die Breze, ich habe davon erfahren von meinem Papa, der hat eine E-Mail dazu bekommen und für mich war klar, das passt zu mir und das mache ich.
0: Du kommst ja auch aus einer Bäckerfamilie, habt euch spezialisiert auf die Breze, das heißt, du wärst eigentlich

0: prädestiniert für die Brezenkönigin.
1: Genau, richtig. Ich bin da aufgewachsen, habe es von klein auf gelernt und ja.
2: Jetzt wäre es das erste Mal, dass es die Brezenkönigin gibt. Was wären denn so generell mal die Aufgaben?
1: Meine Aufgabe wäre, das Bäckerhandwerk in der Öffentlichkeit zu vertreten und natürlich auch junge Leute zu animieren und fürs Bäckerhandwerk zu begeistern.
2: Erzähl mal ganz kurz, wie sieht denn die perfekte Breze aus?
1: Die perfekte Breze ist außen knusprig, innen weich, soll natürlich einen schönen Bauch haben, also ein schönes Lächeln.
0: Warum solltest du die erste bayerische Brezenkönigin werden?
1: Für mich ist nämlich die Breze Heimat und Familie. Dadurch, dass ich damit aufgewachsen bin, ist es für mich eigentlich eine sehr große Ehre, das Bäckerhandwerk zu vertreten, die Breze zu vertreten. Und ich mache das alles mit sehr viel Herzblut.
2: Da steckt ganz viel Leidenschaft dahinter. Jetzt kann man für dich abstimmen. Wie funktioniert das?
1: Ja, die Abstimmung ist ganz einfach. Über Instagram gibt es die Seite Bäcker Bayern. Dort befindet sich mein Bewerbungsvideo und dort einfach mit einem Doppelklick draufgehen und dann gibt man mir eine Stimme.
0: Und bei uns wird es auch auf der Instagram-Seite von Radio Bamberg nochmal ein kurzes Video geben plus den Link zur Abstimmung.
2: Also die erste bayerische Brezenkönigin, die sollte natürlich hier bei uns aus der schönsten Region der Welt kommen, nämlich direkt aus Beiersdorf. Vanessa Meyer ist die Kandidatin dafür. Bitte gebt ihr ihre Stimme.
0: Wir drücken dir ganz feste die Daumen und wir sind sicher, dass es klappt, auch mit unserer Unterstützung.
1: Vielen Dank und wenn ihr ein bisschen fränkische Brezenpower unterstützen möchtet, würde ich mich natürlich über ein Like freuen.
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0: Radio Bamberg im September und schaut euch bitte mal das Wetter an. 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
1: Auf jeden Fall. 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
1: Zieht man sich ein wenig Pulli an und dann geht das auch alles. 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
0: Jetzt viel Spaß mit der Michi Eichler Show.
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15: Ich bin Gregor Jusse Moser. Frauen ziehen sich aus Angst vor Gewalt häufig aus dem Internet zurück. Das ergibt eine Umfrage im Auftrag des Deutschen Frauenrates. Weil sie Angst haben, dass ihre Fotos und Videos zweckentfremdet und missbräuchlich genutzt werden, ändern 2/3 aller Befragten ihr Verhalten im Internet. Beispielsweise teilen sie weniger Bilder. Eine Mehrheit der Befragten wünscht sich einen besseren Rechtsschutz. Jetzt ist es fix. Ab Donnerstag gilt wieder ein Tankrabatt. Nachdem Bundestag und Bundesrat das Gesetz bereits am Freitag beschlossen und gebilligt hatten, hat jetzt auch Bundespräsident Steinmeier seine Unterschrift darunter gesetzt. Mehr von Diana Kramer.
16: Wie schon im Frühjahr wird die Energiesteuer auf Diesel und Benzin um 14 Cent gesenkt. Inklusive Mehrwertsteuer ergibt das eine Steuererleichterung um knapp 17 Cent je Liter. Dieses Mal gilt der Rabatt für 3 Monate bis Ende des Jahres, um Autofahrer von den hohen Spritpreisen zu entlasten. Die Kosten von 2,5 Milliarden Euro sollen jeweils zur Hälfte zwischen Bund und Ländern aufgeteilt werden.
15: Das Pharmaunternehmen BioNTech muss 3 deutsche Produktionsstandorte schließen und damit 1.800 Mitarbeiter entlassen. Betroffen sind nach Unternehmensangaben ein Werk in Hessen, eins in Rheinland-Pfalz und eins in Baden-Württemberg. Der Grund dafür konnten keine Käufer gefunden werden. BioNTech wurde in der Corona-Pandemie mit seinem Covid-19-Impfstoff weltbekannt. Seit Juli kein Unionsfraktionschef und jetzt auch kein Teil des Haushaltsausschusses mehr. Jens Spahn wirft auch seinen neuen Job im Bundestag hin. Der Ausschuss entscheidet darüber, wie viel Geld der Bund für was ausgeben darf. Seitdem die Leihmutterschaft von Spahn und seinem Lebensgefährten öffentlich wurde, steht er in der Kritik, weil Spahn sich politisch immer gegen Leihmutterschaft eingesetzt hatte. Er will sich jetzt auf seinen Wahlkreis und die Familie konzentrieren. Trotz der schwächelnden Wirtschaft werden in Deutschland immer mehr Milliarden-Startups gegründet. Bis Ende September sind 10

0: neue Unternehmen entstanden, so viele wie seit 2021 nicht mehr, das zeigen Zahlen des Start-up-Verbands. Grund für den Anstieg sind vor allem der Boom um künstliche Intelligenz und Rüstung.
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2: Mit Kerstin Rauschmeier. Mit einem Gottesdienst in der Nürnberger St. Bonifatskirche ist gestern die diesjährige Caritas Herbstsammlung des Erzbistums Bamberg eröffnet worden. Bis kommenden Sonntag werden dabei wieder Spenden für die soziale Arbeit des katholischen Wohlfahrtsverbandes gesammelt. Das Motto der Aktion lautet diesmal: Zusammen geht was, Quartiersarbeit verbindet Generationen. Unter dem Begriff Quartiersarbeit schaffen zahlreiche Ehren- und Hauptamtliche in rund 50 Projekten des Erzbistums Begegnungsmöglichkeiten in Wohnvierteln. Mehr Nachrichten aus der Region gibt's wieder um 3:30.
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3: Ja, das ist der Spätsommer vom Allerfeinsten, was soll man dazu sagen? Bis zu 26 Grad örtlich, viel Sonne und nur ein paar harmlose Wolken sind mit dabei. In der kommenden Nacht, da ist es eher sternklar, Tiefstwerte um 6 Grad, wird also wieder frisch. Der Blick auf die Radio Bamberg Aussichten für Bamberg, Forchheim und die Region. Morgen und am Mittwoch verabschiedet sich der September wie gehabt mit Altweibersommer, meist sonnig. Und im Schnitt 23 bis 25 Grad.
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3: Hallo zu euch auf die Straßen. Gleich ganz genau 3:04 am Montagnachmittag. Ich habe aktuell keine Verkehrsstörungen, nur einen Blitzer. Sassanfahrt in der Sassanfahrter Hauptstraße. Habt ihr auch was gesehen? Die Studio- und WhatsApp-Hotline 0951 98 29 029. Allen unterwegs eine gute Fahrt.
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3: Schönen Montagnachmittag zusammen. Ich hoffe, ihr hattet ein entspanntes und schönes Wochenende und seid gut reingekommen in die neue Woche. Für ein paar Jugendliche vom Bamberger Dienstenhofer Gymnasium heute gleich ein spannender Tag zum Start in diese neue Woche. Warum? Das erzähle ich euch gleich nochmal nach der Musik eures Lebens. Die kommt von Tears for Fears. Schaut. Und das hier ist Joris, Herz über Kopf. Habt einen schönen Nachmittag.

0: Mein Zuhause, meine Hits, das ist Radio Bamberg am Montagnachmittag. Es ist eine große Ehre für die Theatergruppe des Dienzenhofer Gymnasiums in Bamberg, denn die Jugendlichen stehen heute bei den Berliner Festspielen auf der Bühne, und zwar mit ihrem Stück Die Ermittlung. Viermal hat sich die Theatergruppe schon beworben, jetzt hat's zum ersten Mal geklappt. Sie gehört damit zur Endauswahl und ist tatsächlich erst die zweite Schule überhaupt, die das geschafft hat. Sonst kommen die ausgewählten Produktionen eher aus freien Theatern, Jugendclubs oder Tanztheatern. Mit dabei ist auch Dominik Stöcker. Er ist Lehrer am Dienzenhofer Gymnasium und leitet die Theatergruppe. Jetzt ist ja die Ermittlung schon ein sehr anspruchsvolles und schweres Thema. Worum geht's genau?
1: Also es geht darum, dass 1956, wenn ich mich nicht täusche, fand der erste Auschwitz-Prozess in Deutschland statt. Und Peter Weiß, ein Dramaturg, hat sich im Nachgang die Protokolle beschafft. Und er hat dann diese Originalprotokolle genommen, jedes Wort belassen, da wo es ist, und daraus 11 Gesänge gemacht. Das Stück heißt Oratorium in 11 Gesängen. Und diese 11 Gesänge gliedern sich letztendlich in den Weg in so einem KZ. Also der erste Gesang heißt Gesang von der Rampe, der zweite Gesang von den Feueröfen und so weiter. Das Ziel, deswegen das auch die Ermittlung heißt, glaube ich, zu verstehen, wie es dazu kommen konnte.
0: Und jetzt ist es heute tatsächlich soweit. Ihr steht in Berlin auf der Bühne. Wie ist die Stimmung bei euch?
1: Wir haben jetzt 2 Jahre an diesem Stück gearbeitet. Und die Schüler haben das in ganz vielen Kontexten aufgeführt und gezeigt, dass sie Druck standhalten können. Aber ganz wichtig wird für uns sein, dass wir trotzdem die Freude behalten. Also, dass wir nicht auf der Bühne das abspulen, was man jetzt schon 10-mal abgespult hat, sondern gerade bei diesem Stück in diesem Suchenden, Offenen bleibt, mit dem Ton und mit der Zuwendung an den, Hinwendung an den Zuschauer.
0: Und dabei wünschen wir ganz viel Erfolg. Die Theatergruppe vom Dienzenhofer Gymnasium in Bamberg ist also heute bei den Berliner Festspielen mit dabei, und zwar mit ihrer Inszenierung von Die Ermittlung.

Coole Nummer von Seal. Walk on by. Schönen Montagnachmittag mit Radio Bamberg. 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
10: Um 3:30 im Studio Kerstin Rauschmeier. Es ist die größte Einzelinvestition in der Geschichte der Handwerkskammer für Oberfranken. In Bamberg war heute offizieller Baustart des neuen Bildungszentrums der HWK. Bayerns Ministerpräsident Markus Söder und Wirtschaftsminister Hubert Aiwanger haben dafür die Förderurkunde übergeben. Der Freistaat unterstützt das Projekt mit rund 20 Millionen Euro, so Aiwanger im Radio Bamberg Interview.
11: Wenn wir hier ein Bildungszentrum installieren quasi mit 70 Millionen Euro, um hier in Oberfranken noch mehr das Handwerk nach vorne zu bringen, junge Leute hier optimal ausbilden zu können, dann ist das ein klares Signal der Staatsregierung zu sagen, jawohl, wir stehen hinter dem Handwerk, wir brauchen die Ausbildung, wir brauchen die beste Ausbildung und junge Leute im Handwerk, das hat Zukunft.
10: Das neue Bildungszentrum an der Forchheimer Straße schafft auf rund 30.000 Quadratmetern moderne und praxisnahe Bedingungen für die Aus- und Weiterbildung in wichtigen Handwerks- und Bauberufen. Fertig sein soll es Ende 2029. Die Nachfrage nach Wohnimmobilien im Raum Forchheim bleibt hoch. Laut Sparkasse Forchheim und LBS Süd haben sich Käufer an das gestiegene Zinsniveau angepasst. Gleichzeitig haben sich die Preise für gebrauchte Immobilien beruhigt. Im Landkreis wurden im vergangenen Jahr Immobilien im Wert von rund 301 Millionen Euro gehandelt, rund 10% mehr als im Vorjahr. Trotz der hohen Nachfrage bleibt die Neubauquote schwach, vor allem wegen hoher Baukosten und Zinsen. Das dürfte die Nachfrage weiter anheizen, so die Experten. Das Bamberger Projekt Care im Quartier ist mit dem Siegel bewährt vor Ort ausgezeichnet worden. Vergeben wird die Auszeichnung vom Deutschen Städte- und Gemeindebund und der Allianz Reform für kommunale Lösungen, die sich in der Praxis bewährt haben und auch auf andere Städte übertragbar sind. In der Gartenstadt, im Hain und in Bamberg-Ost gibt es Anlaufstellen, an denen sich die Menschen treffen, Unterstützung

0: kommen und eigene Ideen einbringen können. Gleichzeitig wird Hilfe für Menschen zu Hause organisiert. Care im Quartier gehört zu 27 ausgezeichneten Projekten.
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0: Frauen ziehen sich aus Angst vor Gewalt aus dem Internet zurück. Das ergibt eine Umfrage im Auftrag des Deutschen Frauenrates. Weil sie Angst haben, dass ihre Fotos und Videos zweckentfremdet und missbräuchlich genutzt werden, ändern 2/3 aller Befragten ihr Verhalten im Internet. Beispielsweise teilen sie weniger Bilder. Seit Juli kein Unionsfraktionschef und jetzt auch kein Teil des Haushaltsausschusses mehr. Jens Spahn wirft seinen neuen Job im Bundestag hin. Der Ausschuss entscheidet darüber, wie viel Geld der Bund für was ausgeben darf. Seitdem die Leihmutterschaft von Spahn und seinem Lebensgefährten öffentlich wurde, steht er in der Kritik. Mehr Nachrichten gibt's bei uns im Internet unter radio-bamberg.de und in unserer kostenlosen App.
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2: Bis zum Abend haben wir Sonnenschein und nur wenige Wolken bei uns in der Region. Sehr angenehme 23 bis 26 Grad, also Spätsommer vom Allerfeinsten. In der Nacht zeigen sich dann Mond und Sterne am Himmel bei Frühwerten um 7, bevor es morgen auch wieder oft sonnig, aber etwas weniger windig wird bei 23 bis 25 Grad. Die Radio Bamberg Aussichten für Bamberg, Forchheim und die Region. Auch zum September-Finale bleibt es oft sonnig und bei ähnlichen Temperaturen. Und der Oktober, der startet mit Sonne und dann ein paar Wolken mehr.
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2: Auf die Sekunde genau jetzt. 4:05. Hallo zu euch auf die Straßen mit dem Blick auf die A3 Würzburg Richtung Nürnberg. Zwischen Geiselwind und Schlüsselfeld ein liegen gebliebenes Auto auf der Standspur. Hier bitte erhöhte Vorsicht. Und die A73 Nürnberg Richtung Bamberg zwischen Fürth-Steinach und Erlangen-Eltersdorf. 1 Kilometer Stau. 5 Minuten braucht ihr da länger. Ein Blitzer steht Sassanfahrt in der Sassanfahrter Hauptstraße. Habt ihr auch was gesehen? Die Studio- und WhatsApp-Hotline 0951 98 29 029. Gute und vor allem sichere Fahrt.
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2: Schönen Montagnachmittag euch. Genießt den Spätsommer, wenn ihr könnt. Am besten mit Radio Bamberg.

0: One Republic. Love runs out. Schönen Montagnachmittag euch.
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0: Unser lieber Markus, er ist ja wirklich ein Naturmensch durch und durch. Und

0: Diese Leidenschaft will er gerne wieder mit euch teilen. Und zwar nächste Woche vom 5. bis zum 9. Oktober. Da nimmt er euch wieder mit auf 5 verschiedene Touren durch die fränkische Schweiz. Unterschiedlich lang und leicht bis mittelschwer. Wie läuft denn so eine Wanderung mit dir eigentlich ab, Markus?
1: Das Ganze läuft so ab. Anreise macht jeder selbst. Man kann auch Fahrgemeinschaften gründen. Aber wir treffen uns an dem Wanderparkplatz, den ich einfach angebe. Da kann man dann parken. Dann gibt's von mir eine kurze Begrüßung, eine kurze Einweisung, Erklärung zur Tour. Und dann wandern wir eben. Und das sind meistens, ich sag mal grob, 4 bis 5 Stunden mit allem drum und dran. Also wandern, Pausen machen, anhalten, ein bisschen quatschen und so weiter. Gehört ja alles dazu. Und dann geht's einfach wieder zurück in einem Rundkurs sozusagen zum Parkplatz und dann dürfen alle wieder nach Hause und dann kommt der nächste Tag.
0: Okay, und falls jetzt jemand dabei ist, der eigentlich schon Lust hätte, aber noch zögert, was sagst du dem?
1: Ja, manche überlegen sich vielleicht, ach, soll ich da überhaupt mitgehen? Ich kenne da ja keinen. Keine Scheu mitzuwandern, sag ich nur. Auch alleine, wer Zeit hat, einfach anmelden. Es ist ein Mix aus alten Hasen, die seit Jahren schon dabei sind und immer wieder neuen Mitwanderern. Und alle sind echt unkompliziert und wir sind auch alle ein bisschen älter, aber auch jüngere Wanderer sind herzlich eingeladen. Also es ist wirklich eine sehr harmonische Geschichte und man kann sich ruhig trauen.
0: Na dann, klickt mal rein auf radio-bamberg.de. Dort findet ihr alle Infos zu Apple on Tour und auch das entsprechende Anmeldeformular. Wichtig allerdings, die Tour am Montag, also am 5. Oktober, die ist schon fast ausgebucht. Ansonsten sind aber noch Plätze frei. Gleich Welshly Arms und das hier ist Musik von Eurythmics.

0: Ashley Arms, Sanctuary, Radio Bamberg am Montagnachmittag. 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Jetzt Maria Mena.
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15: Ich bin Gregor Jose Moser. Sexualisierte Deepfakes, Drohungen oder unerwünschte Nachrichten. Das alles sorgt dafür, dass viele Frauen sich aus dem Internet zurückziehen. Wie eine Umfrage im Auftrag des Deutschen Frauenrates zeigt, schränken 2/3 der Befragten ihr Verhalten ein. Sprich, sie teilen weniger Bilder, sind auf den Plattformen weniger aktiv. Fast alle Befragten fordern schnellere Löschmöglichkeiten bei etwa mit KI veränderten Bildern und Schadenersatz. Ob in der Gastronomie, dem Baugewerbe oder in der Pflege, Menschen mit Einwanderungsgeschichte sind in vielen Branchen der deutschen Wirtschaft unverzichtbar, wie Zahlen des Statistischen Bundesamts zeigen. Insgesamt hat mehr als 1/4 der Beschäftigten einen Migrationshintergrund. In vielen Bereichen liegt der Anteil sogar noch deutlich höher, so liegt er bei Köchinnen und Köchen bei 56%, im Gerüstbau bei 51% und in der Kranken- und Altenpflege bei 33%. Jens Spahn zieht sich aus dem Haushaltsausschuss des Bundestags zurück und erntet dafür Zustimmung. Grünen-Haushaltspolitikerin Pia Schotter spricht von funktionierender politischer Hygiene. Die SPD mahnt die Union zu mehr Fingerspitzengefühl bei künftigen Personalentscheidungen. Mitte vergangenen Jahres haben Behörden eine riesige Plattform für Drogenhandel im Darknet abgeschaltet. Der mutmaßliche Gründer und Betreiber der Plattform muss sich ab heute vor dem Frankfurter Landgericht verantworten. Diana Kramer berichtet.
16: Bei der abgeschalteten Plattform soll es sich laut Anklage um den weltweit größten Handelsmarktplatz für Drogen und Arzneimittel gehandelt haben. Es soll mehr als 600.000 Kundenkonten auf der ganzen Welt und 2,3 Millionen Bestellungen gegeben haben. Der Angeklagte selbst soll so etwa 20 Millionen Euro eingenommen haben.
15: Nach dem Feiern ist vor der Orga. München hat ja den Zuschlag für eine Olympia-Bewerbung für 2036, 40 oder 44 bekommen. Und jetzt wartet laut Oberbürgermeister Krause ein ambitionierter Zeitplan. Größte Baustellen sind der ÖPNV-Ausbau, der Umbau des Olympischen Dorfs sowie die Sanierung des Olympiastadions. Krause rechnet dafür bislang mit rund 10 Milliarden Euro.
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17: Mit Kerstin Rauschmeier. Mit insgesamt 30 Kilo Marihuana und mehr als 7 Kilo Amphetamin soll ein 34-Jähriger in Schweinfurt gehandelt haben. Seit heute muss er sich deshalb vor dem Landgericht Schweinfurt verantworten. Laut Anklage soll der Mann die Drogen 2021 gekauft und gewinnbringend veräußert haben. Dabei soll er mindestens rund 200.000 Euro eingenommen haben. Selbst aus der Untersuchungshaft heraus soll er versucht haben, weitere Drogengeschäfte zu organisieren. Mehr Nachrichten aus der Region gibt's wieder um 16:30.

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1: Mit Sonne und nur wenigen Wolken geht's durch diesen Nachmittag bis rein in den Abend. 23 bis 26 Grad, also der Spätsommer zeigt sich von seiner schönsten Seite heute an diesem Montag. In der Nacht dann Mond und Sterne am Himmel im Radio Bambergland. Frühwerte um 7. Morgen weniger windig, aber wieder oft sonnig bei 23 bis 25 Grad. Also an den Temperaturen ändert sich wenig. Und die Radio Bamberg Aussichten für Bamberg, Forchheim und die Region. Genauso geht's im Prinzip weiter, auch zum September. Finale, oft sonnig, und der Oktober, der startet dann mit Sonne und ein paar Wolken mehr.
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1: Gleich auf die Sekunde, genau 4:04 am Montagnachmittag. Hallo zu euch auf die Straßen, liebe Autofahrer. A73 Bamberg Richtung Nürnberg. Zwischen Hirscheid und Buttenheim eine ungesicherte Unfallstelle. Hier liegen auch Fahrzeugteile herum. Da baut sich gerade ein Stau auf. Hat auch der Manuel per WhatsApp reingeschickt. Danke für den Hinweis. Dann die Gegenrichtung Nürnberg-Bamberg zwischen Fürth-Ronhof und Erlangen-Eltersdorf. 2 Kilometer Stau, 10 Minuten müsst ihr da oben drauf packen. Und einen Blitzer habe ich noch. Sassanfahrt in der Sassanfahrter Hauptstraße. Habt ihr auch was gesehen? Die Studio- und WhatsApp-Hotline 0951 98 29 029. Egal, wo ihr unterwegs seid, gute Fahrt.
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1: Schön, dass ihr mit dabei seid an diesem Montag. Ja, heute ist sie weitergegangen in die Vorrunde bei der Radio Bamberg Basketball-Büromeisterschaft, präsentiert von Miveba. 2 Mannschaften sind schon angetreten. Und gleich hören wir, wie die dritte Mannschaft an diesem 28. September abgeschnitten hat. Nach Isaac, neue Musik. We had it all. Und das hier sind die Pointer Sisters aus den 80ern.

0: Das ist Radio Bamberg am Montagnachmittag. Dankeschön. Wir haben einen neuen Blitzer. Heike hat den gemeldet und zwar in Viereth beim Rathaus vor einem Kriegerdenkmal. Da sind 30 erlaubt. Allen unterwegs eine gute Fahrt.
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0: Es geht um einen tollen Ausflug zu einem Heimspiel der Bamberg Baskets in unsere Radio Bamberg Loge mit allem drum und dran. Außerdem winkt ein exklusives Event mit der Barmer für eure Firmengesundheit. Die Vorrunde, sie läuft. Zwei Mannschaften haben sie heute schon wieder absolviert. Die Werkstätten St. Josef in Lichtenfels mit am Ende 5 Punkten und die Trimbergschule in Bamberg konnte insgesamt 12 Punkte erzielen. Und Andi Eller, der hat die dritte Station am heutigen Montag begleitet, und zwar bei der Sparkasse Bamberg.
2: Wir wissen, dass ihr Dart spielen könnt, Michi. Das habt ihr letztes Jahr eindrucksvoll bewiesen. Jetzt geht's ans Papierkübel werfen. Wie sah eure Übung bisher aus?
3: Bisschen weniger wie beim Dart, müssen wir ganz ehrlich zugeben. Aber ich bin trotzdem guter Dinge, dass wir zumindest ins Finale kommen. Und dann denke ich, schauen wir mal, was geht. Dann können wir auch noch ein bisschen üben und dann holen wir uns das Ding.
2: Also aktuell sind 25 Punkte die Nummer 1. Zählis ist aus Breitengüßbach. Was habt ihr euch so als Ziel ausgemalt?
3: Naja, wenn 25 der Highscore ist, dann gehen wir natürlich auf 26.
2: In diesem Sinne, auf los geht's los. Aktueller Zwischenstand auf 2 Meter, 3 sind schon mal drin.
4: Yes, super. Weil 2 Meter sind durch und es liegen 1, 2, 3, 4, 5, 6, 7, 8 Kügelchen im Eimer. Sind 8 Punkte schon mal für die Sparkasse Bamberg.
2: Genau, bei den 4 Metern fliegt wirklich einer nach dem anderen in den Eimer. Also geübt wurde auf jeden Fall.
4: Yes, das ist super.
2: Und dann haben wir 6

0: Treffer auf 4 Meter.
1: Und damit starten wir in die finale Distanz. 6 Meter. Michi ist am Zug.
2: Ja, Meter für mich.
1: Einer ist drin auf 6 Meter und wir nähern uns dem Finale. 2 Kügelchen liegen noch in den Händen der Jungs hier von der Sparkasse Bamberg. Yes, yes. Und auch der letzte ist drin. 2 Treffer auf 6 Meter ergibt summa summarum 26 Punkte und damit den Tabellenplatz 1.
3: Yes, sir.
1: Und er hat es vorher angesagt, der Teamchef, das heißt, du bist zufrieden.
4: Ja, auf jeden Fall. Also ich denke, mit ein bisschen mehr Übung haben wir auch die 6 Meter dann das nächste Mal besser, aber die anderen Jungs haben performt und von daher freuen wir uns hoffentlich aufs Finale. Aber ich denke, das soll reichen und dann holen wir uns das Ding.
1: Ich denke, das sieht sehr gut aus. Applaus für euch selbst. Neuer Tabellenführer, die Sparkasse Bamberg.
5: Ja, Glückwunsch auch von mir, Mensch. Starke Leistung. Mal schauen, was die nachfolgende Mannschaft der Vorrunde noch so zu bieten haben. Morgen geht's weiter und die komplette Tabelle, die findet ihr übrigens auf radio-bamberg.de.

0: Nickelback zum Start in euren Feierabend am Montag. Das ist Radio Bamberg. Ja, zum Oktoberfest in München habe ich vorhin auch nochmal gelesen, kamen zur Halbzeit rund 3,8 Millionen Besucher. 300.000 mehr als im Vorjahr. Ja, aber ist auch irgendwo verständlich. So günstig gibt's das Bier da nie wieder.
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7: Um halb fünf im Studio Kerstin Rauschmeier. Seit 2017 wird das neue Bildungszentrum der Handwerkskammer Oberfranken in Bamberg geplant. Am Vormittag fand der offizielle Baustart dafür statt. An der Forchheimer Straße sollen auf rund 30.000 Quadratmetern Büroräume, Theorieräume, Werkstätten und Lernbereiche für Azubis aus verschiedenen Ausbildungsberufen entstehen. Bayerns Ministerpräsident Markus Söder war beim Spatenstich vor Ort und sagte gegenüber Radio Bamberg:
8: Ohne Handwerk kein Erfolg in der Wirtschaft. Wir fördern den Nachwuchs über den Tag des Handwerks in den Schulen. Wir machen die Meisterausbildung kostenfrei. Und das Dritte sind die sogenannten Berufsbildungszentren wie heute, vollgepackt mit modernster Technologie. Und hier beispielsweise für bestimmte Bereiche wie Brennstoffzellen, Wasserstofftechnologie wird hier Bamberg und Oberfranken das absolut stärkste Zentrum in ganz Deutschland. Und deswegen sind die 70 Millionen gut angelegt.
7: So viel soll das Projekt kosten. Gefördert wird es zu 75% von Bund und Freistaat. Das neue Ausbildungszentrum der HWK soll Ende 2029 fertig sein. In Geisfeld, Zapfendorf und Unterleiterbach im Landkreis Bamberg gilt ab sofort ein Abkochgebot für Leitungswasser. Man habe Verunreinigungen festgestellt, teilt das Landratsamt Bamberg mit. Das Wasser sollte zum Trinken, Kochen, Zähneputzen und zur Reinigung offener Wunden nur abgekocht verwendet werden. Zum Duschen, Wäschewaschen und für die Toilettenspülung kann das Leitungswasser weiter normal genutzt werden. Wie lange das Abkochgebot gilt, ist derzeit noch offen. Hinschauen statt wegschauen. Die Bamberger Polizei sucht ehrenamtliche Verstärkung für die Sicherheitswacht. Diese unterstützt die Polizei bereits seit 1996, besonders bei größeren Veranstaltungen wie der Sandkerber. Die Ehrenamtlichen geben Auskünfte, helfen bei kleineren Problemen und sind vor Ort ansprechbar. Außerdem informieren sie über Gefahren wie Taschendiebstahl. Dabei gilt, die Sicherheitswacht ersetzt nicht die Polizei, sondern ergänzt sie durch zusätzliche Präsenz. Mehr Infos für Interessierte gibt's auf radio-bamberg.de.
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7: Sexualisierte Deepfakes, Drohungen, unerwünschte Nachrichten. Das alles sorgt dafür, dass Frauen in Deutschland sich aus dem Internet zurückziehen. Wie eine Umfrage im Auftrag des Deutschen Frauenrates zeigt, schränkten 2/3 der Befragten ihr Verhalten ein. Sprich, sie teilten weniger Bilder, waren auf den Plattformen weniger aktiv. Ob in der Gastronomie, dem Baugewerbe oder in der Pflege, Menschen mit Einwanderungsgeschichte sind in vielen Branchen der deutschen Wirtschaft unverzichtbar, wie Zahlen des Statistischen Bundesamtes zeigen. Insgesamt hat mehr als ein Viertel der Beschäftigten einen Migrationshintergrund. 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
9: Kaum Wolken am Himmel und strahlender Sonnenschein. So geht's durch diesen Montagnachmittag. Das Ganze bei 23 bis 26 Grad. In der Nacht zeigen sich dann Mond und Sterne am Himmel bei Frühwerten um 7. Und morgen dann wie gehabt oft sonnig.

0: und noch dazu weniger windig bei 23 bis 25 Grad. Schauen wir noch auf die Radio Bamberg Aussichten für Bamberg, Forchheim und die Region. Der September verabschiedet sich ebenfalls oft sonnig, an den Temperaturen ändert sich kaum was und der Oktober, der neue Monat, der macht eigentlich so weiter, wie der September aufhört. Nur die Wolken, die werden etwas mehr.
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0: Hallo zu euch auf die Straßen um 4:30. Eine Meldung habe ich für euch von der A73 Bamberg-Nürnberg. Zwischen Hirscheid und Buttenheim ein Unfall. Hier momentan 2 Kilometer zähfließender Verkehr. 5 Minuten braucht ihr länger. Blitzer stehen Sassanfahrt in der Sassanfahrter Hauptstraße und in Viereth beim Rathaus. Dort sind 30 erlaubt. Habt ihr auch was gesehen? Die Studio- und WhatsApp-Hotline 0951 98 29 029. Gute Fahrt!
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0: Schöne Nacht.

0: The Police zum Start in euren Montagfeierabend hier bei Radio Bamberg. Ja, egal ob es der Name einer neuen Bekanntschaft ist oder der Ort, an dem wir den Schlüssel zuletzt hingelegt haben, manchmal entfallen uns einfach gewisse Dinge. Und genau dieses Thema hat er mal unter die Lupe genommen.
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2: Ich bin ja Profi, ne? War ich schon immer. Im Vergessen, ne? Was wollte ich nochmal einkaufen? Wo machen die Nachbarn nochmal Urlaub? Wenn uns solche Dinge entfallen, glauben wir ja schnell, unser Gedächtnis schwächele. Dabei erledigt es möglicherweise gerade sehr zuverlässig seinen Job. Unser Gehirn ist nämlich keine Festplatte, auf der jedes Autokennzeichen, jeder Supermarktpreis und jedes belanglose Gespräch dauerhaft gespeichert wird. Das wäre zwar praktisch für Quiz-Sendungen, im Alltag aber eher ungünstig. Wichtige Informationen würden in einem riesigen Haufen geistigen Kleinkrams untergehen. Deshalb sortiert das Gehirn aus. Verbindungen zwischen Nervenzellen werden verstärkt, abgeschwächt oder umgebaut. Was häufig gebraucht wird, bleibt leichter erreichbar. Unwichtiges, veraltetes oder selten genutztes rutscht dagegen immer weiter nach hinten. Vergessen bedeutet dabei nicht unbedingt, dass eine Erinnerung vollständig gelöscht ist. Manchmal fehlt nur der Zugriff. Deshalb fällt uns der gesuchte Name garantiert genau dann wieder ein, wenn das Gespräch längst vorbei ist. Besonders nützlich ist Vergessen, wenn sich etwas verändert. Wird im Supermarkt umgebaut, müssen wir uns den neuen Standort der Milch merken. Würde sich der alte Platz genauso laut im Hirn melden, irrten wir vermutlich wochenlang zwischen Tiefkühlpizza und Katzenfutter umher. Auch im Schlaf wird vereinfacht gesagt,

0: aufgeräumt. Wichtiges wird gefestigt, nebensächliche Einzelheiten können verblassen. Das Gehirn arbeitet dabei wie ein guter Redakteur. Es kürzt, ordnet und behält möglichst den roten Faden. Ein gutes Gedächtnis heißt nicht, dass es alles behält, sondern dass es geistigen Sperrmüll auch mal entsorgt.
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Schönen Start in euren Feierabend. Bob Sinclair bei Radio Bamberg. 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Und jetzt Dermot Kennedy.

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8: Ich bin Gregor Jose Moser. Der Autozulieferer Bosch streicht am Standort Nürnberg mehr als jeden zweiten Job. Bis 2029 sollen rund 900 von 1700 Arbeitsplätzen wegfallen. Das hat eine Konzernsprecherin gegenüber der ARD bestätigt. Der Stellenabbau soll möglichst sozialverträglich ablaufen. Bosch bedauert die Entscheidung, begründet diese aber mit dem veränderten Marktumfeld, an das sich das Unternehmen anpassen müsse. Ein Glücksfall für unsere liberale Demokratie. Mit diesen Worten hat Bundespräsident Steinmeier dem Bundesverfassungsgericht zum Geburtstag gratuliert. Bei einem Festakt zum 75-jährigen Bestehen in Karlsruhe sagte er, das Gericht sei entscheidend im Kampf gegen den Extremismus. Es verteidige das Grundgesetz, die Rechte jedes Einzelnen und sorge für Balance zwischen den Staatsorganen sowie zwischen Bund und Ländern. Die größte Rakete, die je gebaut wurde, ist wieder unterwegs. Das Starship des Raumfahrtunternehmens SpaceX von Elon Musk ist in Texas zu einem neuen Testflug abgehoben. Mit dem Flug will das Unternehmen sein riesiges Raketensystem weiter erproben. Tina Eck berichtet aus den USA.
9: Das Starship ist größer als die Freiheitsstatue und dieser Koloss soll nun 6-mal die Erde umrunden. 10 Stunden soll die Mission dauern und bis jetzt läuft dieser 14. Testflug offenbar nach Plan. Das Starship besteht aus 2 riesigen Teilen, die nach der Rückkehr zur Erde wiederverwendet werden können. Die NASA will damit Astronauten zum Mond schicken. SpaceX hat eine Reise zum Mars im Visier.
8: Immer mehr Strom in Deutschland kommt von der Sonne. In diesem Jahr ist schon jetzt mehr Solarstrom erzeugt worden als im gesamten vergangenen Jahr. Bis gestern waren es 90,2 Terawattstunden, teilte der Bundesverband Solarwirtschaft mit. Gründe für die guten Zahlen seien unter anderem ungewöhnlich viele Sonnenstunden und der weitere Ausbau der Photovoltaik, hieß es. Der Vorgang wird Panda-Diplomatie genannt. China liefert die Tiere an Länder, um ein gutes Verhältnis zur Schau zu stellen. Jetzt haben die USA 2 weitere Pandas geliefert bekommen, und zwar nach Atlanta. Vorausgegangen war ein Treffen der Präsidenten beider Länder, Trump und Xi. Peking spricht selbst von einem Symbol der Freundschaft und Diplomatie.
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10: Mit Kerstin Rauschmeier. Der Zweckverband Kommunale Verkehrsüberwachung im Großraum Nürnberg warnt jetzt vor Fake-SMS. Dabei handelt es sich um falsche SMS mit Zahlungsaufforderungen, die zurzeit vermehrt verschickt werden, heißt es in einer Mitteilung. Der Link in der Phishing-SMS sollte deshalb keinesfalls angeklickt werden und auch keine Zahlungen geleistet werden. Wer Zweifel hat, kann sich beim Zweckverband melden. Der Zweckverband selbst versendet generell keine SMS, sondern grundsätzlich per Post, in Einzelfällen per E-Mail. Mehr Nachrichten aus der Region gibt's wieder um 6:30.
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11: Ist das nicht herrlicher Spätsommer? 23 bis 26 Grad, viel Sonne, nur ein paar ganz, ganz wenige harmlose Wolken. In der Nacht zeigen sich dann Mond und Sterne am Himmel in der Region. Frühwerte um 7. Bevor es morgen dann einmal mehr auf 23 bis 25 Grad raufgeht. Viel Sonne und auch noch der Wind lässt nach zusätzlich. Also es wird noch schöner. Die Radio Bamberg Aussichten für Bamberg, Forchheim und die Region. Das September-Finale ebenfalls oft sonnig. 23 bis 25, also die Temperaturen bleiben gleich. Und auch der Oktober

0: startet mit Sonne und ähnlichen Temperaturen. Nur die Wolken, die werden dann etwas mehr.
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0: 4:05. Hallo zu euch auf die Straßen. A3 Nürnberg-Würzburg zwischen Erlangen-West und Höchstadt-Ost. Hier liegt ein totes Tier auf der Fahrbahn. Bitte erhöhte Vorsicht. Aufpassen auch auf der A73 Bamberg-Suhl zwischen Breitengüßbach-Nord und Zapfendorf. Liegen Gegenstände auf der Standspur. Und der Jens hat einen Verkehrsunfall gemeldet, und zwar in Poxdorf bei der Abzweigung nach Kersbach. Es staut sich hier in alle Richtungen. Die Feuerwehr regelt den Verkehr. Da braucht ihr also auch einige Minuten länger oder am besten umfahrt ihr das Ganze. Ein Blitzer steht in Vierit beim Rathaus, da sind 30 erlaubt. Habt ihr auch was gesehen? Die Studio- und WhatsApp-Hotline 0951 98 29 029. Dankeschön und gute Fahrt.
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0: Hoher Besuch heute in Bamberg, große Politprominenz. Der Grund: ein nicht unwichtiger Spatenstich. Und über den sprechen wir gleich ausführlicher nach der Musik eures Lebens.

0: Jens und Philipp Bailey. Schönen Start in euren Feierabend. In Bamberg entsteht etwas ganz Neues, denn heute war der offizielle Baustart für das neue Bildungszentrum der Handwerkskammer für Oberfranken. Beim Spatenstich mit dabei war auch unsere Reporterin Jutta Schindler. Jutta, um was geht's denn da genau?
1: Also kommen wir erstmal zu den Rahmenbedingungen. Das Grundstück an der Südflur in Bamberg, das ist ungefähr 30.000 Quadratmeter groß. Darauf sollen dann Werkstätten, Theorieräume, Lernbereiche, eine Mensa und auch Büros entstehen. Matthias Grassmann, der Präsident der Handwerkskammer Oberfranken.
2: Es ist ein abgestimmtes Konzept in ganz Oberfranken mit den Städten Bayreuth, Coburg und Hof, sodass wir die unterschiedlichen Ausbildungen, Maler, Lackierer zum Beispiel, alles was im Baubereich unterwegs ist, SHK, also die Schwerpunkte hier am Standort Bamberg dann auch abbilden können.
1: Insgesamt werden für das Projekt rund 70 Millionen Euro investiert. 75% davon werden durch den Bund und den Freistaat gefördert.
0: Das ist auf jeden Fall eine Menge Geld für ein Bildungs-

0: Bildungszentrum, aber das lohnt sich am Ende sicherlich auch.
1: Ja, das stimmt. Das neue Bildungszentrum, das soll dann 6000 Azubis aus ganz Oberfranken betreuen. Außerdem wird es möglichst energieautark gebaut mit Photovoltaikanlage und Begrünung auf dem Dach. Auch Ministerpräsident Markus Söder war heute mit dabei und möchte dadurch das Handwerk weiter stärken.
2: Ohne Handwerk kein Erfolg in der Wirtschaft. Wir fördern den Nachwuchs über den Tag des Handwerks in den Schulen. Wir machen die Meisterausbildung kostenfrei. Und das dritte sind die sogenannten Berufsbildungszentren, wie heute hier der Spatenstich, vollgepackt mit modernster Technologie. Und hier beispielsweise für bestimmte Bereiche wie Brennstoffzellen, Wasserstofftechnologie wird hier Bamberg und Oberfranken das absolut stärkste Zentrum in ganz Deutschland für die duale Ausbildung. Und deswegen ist das schon ein guter Tag und deswegen sind die 70 Millionen gut angelegt.
1: Insgesamt ist die Bauzeit auf rund 3 Jahre geplant. Heißt, Ende 2029 sollte das neue Bildungszentrum dann fertig sein.
0: Dann drücken wir mal die Daumen, dass alles im Kosten- und Zeitplan bleibt. Danke dir, Jutta.

0: Duffy und Mercy. Ab geht's in den Feierabend mit Radio Bamberg. Und wenn ihr Lust habt, nächste Woche ist Markus Appel wieder unterwegs in der fränkischen Schweiz und wandert mit euch. Es heißt Appel on Tour. Alle Infos dazu auf radio-bamberg.de.
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4: Um 17:30 im Studio Kerstin Rauschmeier. In Bamberg wird gedreht und das sorgt in den kommenden Tagen immer wieder für gesperrte Straßen und Parkplätze. Ab morgen bis zum 10. Oktober ist ein Filmteam an verschiedenen Orten in der Stadt unterwegs. Autofahrer, Radfahrer und Fußgänger müssen deshalb zeitweise mit Behinderungen rechnen.
5: Betroffen sind unter anderem Bereiche im Sandgebiet, am Stephansberg und rund um die Innenstadt. Teilweise wird der Verkehr nur für wenige Minuten angehalten, damit einzelne Filmszenen gedreht werden können. Auch zahlreiche Parkplätze fallen laut der Stadt vorübergehend weg. Ersatzparkplätze sind an verschiedenen Stellen ausgeschildert. Je nach Wetterlage können sich die Drehzeiten auch verschieben. Deshalb sind auf den Halteverbotsschildern teilweise Ersatztermine angegeben. Ein Halteverbot gilt aber nur dann, wenn die Schilder tatsächlich aktiv und nicht abgedeckt sind. Diana Weber, Radio Bamberg Nachrichtenredaktion.
4: Anwohner, Unternehmen und Einrichtungen sollen vom Filmteam vorab über die jeweiligen Einschränkungen informiert werden. Mit einem Gottesdienst in der Nürnberger St. Bonifatskirche ist gestern die diesjährige Caritas-Herbstsammlung des Erzbistums Bamberg gestartet. Bis kommenden Sonntag werden dabei wieder Spenden für die soziale Arbeit des katholischen Wohlfahrtsverbandes gesammelt. Das Motto der Aktion lautet diesmal: Zusammen geht was, Quartiersarbeit verbindet Generationen. Unter dem Begriff Quartiersarbeit schaffen zahlreiche Ehren- und Hauptamtliche in rund 50 Projekten des Erzbistums Begegnungsmöglichkeiten in Wohnvierteln. Die Nachfrage nach Wohnimmobilien im Raum Forchheim bleibt hoch. Laut Sparkasse Forchheim und LBS Süd haben sich Käufer an das gestiegene Zinsniveau angepasst. Gleichzeitig haben sich die Preise für gebrauchte Immobilien beruhigt. Im Landkreis wurden im vergangenen Jahr Immobilien im Wert von rund 301 Millionen Euro gehandelt, rund 10% mehr als im Vorjahr. Trotz der hohen Nachfrage bleibt die Neubauquote schwach, vor allem wegen hoher Baukosten und Zinsen. Das dürfte die Nachfrage weiter anheizen, so die Experten.
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4: Die Berliner Linken-Politikerin Eralp und ihr Landesverband haben Strafanzeige gegen Bundesinnenminister Dobrindt gestellt. Die Klägerseite wirft dem Politiker üble Nachrede und Beleidigung vor. Es geht um eine Äußerung Dobrindts in einer ZDF-Sendung, als die Moderatorin sagte, Eralp sei keine Antisemitin und Dobrindt daraufhin sagte, na doch. Immer mehr Strom in Deutschland kommt von der Sonne. In diesem Jahr ist bis jetzt schon mehr Solarstrom erzeugt worden als im gesamten vergangenen Jahr. Bis gestern waren es 90,2 Terawattstunden, im Gesamtjahr 2025 waren es 90, teilte der Bundesverband Solarwirtschaft mit. 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
6: Das ist herrlich. Auch heute Abend scheint die Sonne, abgesehen von wenigen harmlosen Wölkchen, angenehme Temperaturen, weit über 20 Grad. In der Nacht, da wird es dann aber frisch. Mond und Sterne zeigen sich am Himmel bei Frühwerten um 7. Und dann geht es morgen wieder auf bis zu 25 Grad rauf mit viel Sonne, aber ein bisschen Wind kommt dazu. Die Radio Bamberg Aussichten für Bamberg, Forchheim und die Region. Der September verabschiedet sich dann auch oft sonnig und der Oktober nimmt den Staffelstab in die Hand quasi mit Sonne, aber dann ein paar mehr Wolken. Die Temperaturen, die bleiben aber ähnlich bei 23 bis 25 Grad.

0: 20 Grad auch Mittwoch und Donnerstag.
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0: Gleich genau 5:05. Hallo zu euch auf die Straßen mit einer Meldung aus dem Kreis Forchheim. In Poxdorf an der Abzweigung nach Kasbach ein Unfall, da staut sich's in alle Richtungen. Die Feuerwehr regelt den Verkehr. Und ein Blitzer in Viereth beim Rathaus, dort sind 30 erlaubt. Habt ihr auch was gesehen? Die Studio- und WhatsApp-Hotline 0951 98 29 029. Dankeschön und gute Fahrt.
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0: Mit der Musik eures Lebens, gleich Lady Antebellum. Und das hier sind Go West.

0: von zu Hause, meine Hits. Euch einen schönen Start in den Feierabend mit Radio Bamberg.
1: 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Der folgende Beitrag wird präsentiert von der Kirchenredaktion.
0: Steine zum Sprechen bringen, das klingt zunächst vielleicht etwas mysteriös, aber genau das lernen im übertragenen Sinne ehrenamtliche Kirchenführer im Erzbistum Bamberg. 17 Frauen und Männer aus dem gesamten Erzbistum, 10 davon aus Stadt und Landkreis Bamberg, haben sich da erfolgreich ausbilden lassen. Damit dürfen sie jetzt Besucher durch Kirchen führen, Kunstwerke erklären und zeigen, was hinter den Darstellungen steckt. Heißt, sie vermitteln ab sofort nicht nur Kunst, sondern auch ein Stück Kirchen- und Glaubensgeschichte.
2: Also mir persönlich ist es wichtig, dass der Grundgedanke der Kirche selbst, das sind die Kirchen ja sehr individuell, vermittelt wird, aber auch natürlich so Grundlagen von Glauben und auch Kunst im Allgemeinen.
3: Es ist sehr wichtig, dass die Menschen, die in eine Kirche betreten, die Transformation schaffen. Das heißt, das Betreten eines Gotteshauses und hier auch die Glaubensbotschaften mitnehmen, die hier ausgestrahlt werden.
4: Für mich ist wichtig, dass zum einen mal die geschichtlichen und die kunsthistorischen Fakten vermittelt werden, dass aber auch die eigene Begeisterung für die Kirche, für den Glauben zum Ausdruck kommt.
0: Ehrenamtliche Kirchenführer im Erzbistum Bamberg, falls auch ihr Interesse an einer Ausbildung habt. Weitere Infos dazu bekommt ihr unter kib-erzbistum-bamberg.de. Das ist die Homepage der katholischen Erwachsenenbildung. Musik.

Sascha und Austin, Radio Bamberg, am Montagnachmittag. Die Basketball-Büromeisterschaft präsentiert von Miviba. Sie ist heute weitergegangen. Die nächsten drei Teams haben die Vorrunde absolviert und nach dem heutigen Tag führt aktuell die Sparkasse Bamberg. Wir haben also einen Wechsel an der Spitze. 26 Punkte. Wahnsinn haben die Jungs und Mädels da erzielt. Also Telesis, Kommunikationstechnik auch aus Breitengüßbach, ist abgelöst an der Spitze, aber das ist ja nur die Vorrunde. Abgerechnet wird dann beim großen Finale am Freitag bei der Barmer in Bamberg. Und abgesehen davon, morgen geht die Vorrunde ja weiter. 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
1: 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Es ist 18 Uhr. 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
2: Ich bin Gregor Jusse Moser. Die nächste Hiobsbotschaft gibt's aus der Autobranche. Zulieferer Bosch wird seine Belegschaft in Nürnberg mehr als halbieren. Wie eine Konzernsprecherin gegenüber der ARD bestätigt hat, werden von 1700 Arbeitsplätzen rund 900 gestrichen. In Nürnberg stellt Bosch vor allem Teile für den Verbrennungsmotor sowie für Brennstoffzellen her. Durch die steigende E-Mobilität werden Verbrenner aber immer unwichtiger. Eine Großzahl der Frauen in Deutschland traut sich im Netz nicht mehr, sie selbst zu sein. Aus Angst vor Deepfakes, Drohungen und Belästigung ziehen sich 2/3 von ihnen immer weiter aus dem Internet zurück. Das zeigt eine Umfrage im Auftrag des Deutschen Frauenrates. Viele posten weniger Fotos, sind seltener aktiv. Fast alle fordern, dass beispielsweise Fotos, die durch KI zweckentfremdet wurden, schneller gelöscht werden. Bundestag und Bundesrat hatten ihn bereits abgesegnet. Jetzt hat auch Bundespräsident Steinmeier sein Go für den Tankrabatt gegeben. Ab Donnerstag, also ab dem 1. Oktober, soll er in Kraft treten. Dann gibt's schon wie im Frühjahr eine Steuersenkung auf Benzin und Diesel. Die Regierung verspricht sich bis Ende des Jahres einen gesenkten Preis von 17 Cent je Liter. Beschäftigte mit Einwanderungsgeschichte sind in vielen Bereichen der deutschen Wirtschaft unverzichtbar. Das zeigen Zahlen des Statistischen Bundesamts. Besonders hoch ist der Anteil bei Köchen mit 56%, in der Lebensmittelherstellung und im Baugewerbe. Auch in Engpassberufen wie Pflege, Fernverkehr und Hotelservice sind Menschen mit Migrationshintergrund überdurchschnittlich stark vertreten. München geht ja als Kandidat für die Olympischen Sommerspiele 2036, 40 oder 44 ins Rennen. Viel Zeit zum Feiern bleibt nach dieser Entscheidung aber nicht, denn es gibt noch viel zu tun. Janina Singer berichtet.
3: Es könnte schon in 10 Jahren soweit sein, deshalb macht OB Krause klar, man muss sofort loslegen. Etwa beim ÖPNV. Die zweite S-Bahn-Stammstrecke und eine Anbindung für das geplante Olympische Dorf müssten ja rechtzeitig fertig sein. Die Wirtschaft freut's. Von einem Booster für den Wirtschaftsstandort spricht die Handwerkskammer. Von großen Chancen die Vereinigung der bayerischen Wirtschaft.
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4: Mit Kerstin Rauschmeier. Zeugen nach mutmaßlicher Belästigung am Coburger Bahnhof gesucht. Am Sonntagmorgen kam es dort zu einer Auseinandersetzung zwischen 2 Männern. Nach Polizeiangaben soll sich ein 36-Jähriger trotz Hausverbots in der Bahnhofshalle aufgehalten und wiederholt den Kontakt zu einer jungen Frau gesucht haben, obwohl sie das offenbar nicht wollte. Ein bislang unbekannter Mann stellte sich dazwischen und wollte die Frau schützen. Daraus entwickelte sich ein handfester Streit, wobei der 36-Jährige leicht verletzt wurde. Mehr Nachrichten aus der Region gibt's wieder um 6:30.
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5: Genießt noch die letzten Sonnenstrahlen heute an diesem 28. September. Wir haben immer noch angenehme Temperaturen. In der Nacht, da wird's dann aber frisch. Frühwerte um 7. Es wird nämlich sternklar im Radio Bambergland. Und morgen am Dienstag, wie gehabt, oft sonnig, aber ein bisschen windiger. Bei 23 bis 25 Grad. Die Radio Bamberg Aussichten für Bamberg, Forchheim und die Region. An den Temperaturen ändert sich in den nächsten Tagen nichts, auch beim Übergang in den Oktober. Am Mittwoch, da ist es nochmal oft sonnig. Am Donnerstag dann zum Start in den neuen Monat, da kommen dann aber ein paar Wolken mehr dazu.
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5: Schönen Montagabend, liebe Autofahrer, mit 2 Meldungen. A3 Nürnberg Richtung Würzburg. In der Ausfahrt Erlangen, Frauenaurach, ein liegen gebliebenes Fahrzeug. Hier bitte erhöhte Vorsicht. Und Kreis Forchheim in Poxdorf immer noch Behinderungen nach einem Unfall an der Abzweigung nach Kersbach. Ein Blitzer steht in Vieret beim Rathaus. Dort sind 30 erlaubt. Allen unterwegs wünsche ich eine gute Fahrt.
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1: Hallo zusammen am Montagabend. Wenn wir mal so ein bisschen überlegen, wir haben ja ganz tolle Veranstaltungsorte quer verstreut bei uns in der Region. Und für einen ist jetzt das Programm fürs nächste Jahr erschienen und vorgestellt worden. Und darüber sprechen wir gleich mal ausführlicher. Nach der Musik eures Lebens, wir starten in den Feierabend mit drei am Stück. Unter anderem Aha und Take on Me.

0: Mit Radio Bamberg durch den Montagabend. Laid back war das. Stellt euch mal einen gemütlichen Abend mit toller Sonnenuntergangsatmosphäre vor. Dazu Live-Musik oder ein guter Comedian. Genau das gab's in diesem Sommer auf der Seebühne Bad Staffelstein im Kreis Lichtenfels zu erleben. Und zwar nicht so knapp. Und jetzt wurde das neue Programm für 2027 vorgestellt, so Wolfgang Haider vom Veranstaltungsservice Bamberg.
1: Wenn ich jetzt meine Favoriten nennen darf, freue ich mich besonders auf Bodo Wartke, der hier auf der Seebühne ja schon mehrmals gespielt hat. Gregor Meile nach seinem fulminanten Auftritt bei den Liedern auf Banz. Ich freue mich auf die Tribute-Show von Michael Jackson, weil er einer meiner Lieblingskünstler ist. Und natürlich auf rockigere Klänge auf der Seebühne mit GBO und mit Fiddler Scream. Aber auch alles andere hat hohe Qualität.
0: Dazu zählen zum Beispiel noch Viva Voce, Ines Proctor oder auch Heißmann und Rassau. Was nächstes Jahr übrigens noch anders ist, nicht auf der Bühne, sondern drumherum, das ist die Parkplatzsituation.
1: Also es ist so, dass die Thermenparkplätze direkt vor der Obermain-Therme bei den Veranstaltungen nicht mehr zur Verfügung stehen. Beziehungsweise kann man da nur parken, wenn man auch in die Therme geht, weil einfach die Therme ja immer weiter wächst und immer mehr Besucher anzieht. Aber es ist Ausgleich geschaffen, also zum einen auf der anderen Seite vom Kurpark beim Hallenbad. Und es gibt auch inzwischen 300 Parkplätze auf der rechten Seite von der Seebühne. Ich denke, das ist eine gute Situation.
0: Also auch 2027 gibt's auf der Seebühne Bad Staffelstein wieder tolle Veranstaltungen von Juni bis September. 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
1: Um 6:30 im Studio Kerstin Rauschmeier. Es ist die größte Einzelinvestition in der Geschichte der Handwerkskammer für Oberfranken. In Bamberg war heute offizieller Baustart des neuen Bildungszentrums der HWK. Bayerns Ministerpräsident Markus Söder und Wirtschaftsminister Hubert Aiwanger haben dafür die Förderurkunde übergeben. Der Freistaat unterstützt das Projekt mit rund 20 Millionen Euro, so Aiwanger im Radio Bamberg Interview.
2: Wenn wir hier ein Bildungszentrum installieren quasi mit 70 Millionen Euro, um hier in Oberfranken noch mehr das Handwerk nach vorne zu bringen, junge Leute hier optimal ausbilden zu können, dann ist das ein klares Signal der Staatsregierung zu sagen, jawohl, wir stehen hinter dem Handwerk, wir brauchen die Ausbildung, wir brauchen die beste Ausbildung und junge Leute im Handwerk, das hat Zukunft.
1: Das neue Bildungszentrum an der Forchheimer Straße schafft auf rund 30.000 Quadratmetern moderne und praxisnahe Bedingungen für die Aus- und Weiterbildung in wichtigen Handwerks- und Bauberufen. Fertig sein soll es Ende 2029. Hinschauen statt wegschauen. Die Bamberger Polizei sucht ehrenamtliche Verstärkung für die Sicherheitswacht. Diese unterstützt die Polizei bereits seit 1996, besonders bei größeren Veranstaltungen wie der Sandkerber. Die Ehrenamtlichen geben Auskünfte, helfen bei kleineren Problemen und sind vor Ort ansprechbar. Außerdem informieren sie über Gefahren wie Taschendiebstahl. Dabei gilt, die Sicherheitswacht ersetzt nicht die Polizei, sondern ergänzt sie durch zusätzliche Präsenz. Mehr Infos für Interessierte gibt's auf radio-bamberg.de. Das Naturkundemuseum Bamberg und die Universität laden am kommenden Samstag zum Maus-Türöffnertag ein. Kinder zwischen 6 und 10 Jahren können bei einer Entdeckungstour Museum und Restaurierungswissenschaft kennenlernen. Mit Mikroskopen und Experimenten geht es dabei auf die Suche nach spannenden Details, die sonst verborgen bleiben. Das kostenlose Programm findet um 10, 11.30 Uhr und 13.30 Uhr statt. Die Plätze sind begrenzt, eine Anmeldung ist erforderlich. Die Adresse gibt's ebenfalls auf unserer Homepage.
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1: Seit Juli kein Unionsfraktionschef und jetzt auch kein Teil des Haushaltsausschusses mehr. Jens Spahn wirft auch seinen neuen Job im Bundestag hin. Seitdem die Leihmutterschaft von Spahn und seinem Lebensgefährten öffentlich wurde, steht er in der Kritik. Er will sich jetzt auf seinen Wahlkreis und die Familie konzentrieren. Das deutsche Pharmaunternehmen BioNTech ist besonders durch die Herstellung von Corona-Impfstoff bekannt geworden. Jetzt werden 3 Produktionsstandorte des Unternehmens mit zusammen 1.800 Mitarbeitern geschlossen. Das Mainzer Unternehmen fand nach eigenen Angaben keine Käufer für seine Werke im hessischen Marburg, im rheinland-pfälzischen Idar-Oberstein und in Tübingen in Baden-Württemberg. Mehr Nachrichten gibt's bei uns im Internet unter radio-bamberg.de und in unserer kostenlosen App.
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3: In der kommenden Nacht da zeigen sich Mond und Sterne am Himmel im Radio Bambergland. Die Frühwerte um 7, morgen dann wieder oft sonnig, aber etwas windiger. Bei 23 bis 25 Grad. Und die Radio Bamberg Aussichten für Bamberg, Forchheim und die Region. Das Septemberfinale am Mittwoch, das bietet uns ebenfalls oft sonnigen Altweibersommer bei ähnlichen Temperaturen. Und der Oktober, der startet auch mit Sonne, aber dann ein paar Wolken mehr.
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3: Hallo zusammen.
5: Ciao.

Wet, Wet, Wet bei Radio Bamberg. Love is all around. Auf der alten Burg in Bamberg. Früher gab es dort einen Bären.

0: Heute gibt's einen Bock. Denn am Donnerstag wird zum zweiten Mal in Folge die Bockbier-Saison auf der Altenburg eröffnet. Los geht's mit dem Poldi-Bock von Bärenbräu Bamberg um 16 Uhr, so Ulrike Göller, Greifenklau-Geschäftsführerin.
1: Endlich ist es soweit. Bambergs erster und höchster Bockbieranstich. Holt euch vorher ein Bändler im Greifenklau und unterstützt mit dem Kauf den Bamberger Altenburg-Verein. Also, Freunde einpacken, Bändler kaufen, Durst mitbringen und gemeinsam mit uns und unserem Poldi-Bock in die Bockbier-Saison starten. Wir freuen uns auf euch.
0: Ihr habt's gehört. Wer also Lust hat, los geht's am Donnerstag um 16 Uhr.

0: Kamerad bei Radio Bamberg. Be mine. Ich bin Michi Eichler und einen habe ich noch, und zwar eine Geschichte aus Berlin, genauer gesagt aus dem Atze Musiktheater. Dort hat es nämlich einen neuen Weltrekord gegeben. Wie es heißt, haben sich mehr als 200 Chöre aus 7 Nationen 6 Tage lang abgewechselt und insgesamt 125 Stunden am Stück gesungen. Mal eine ganz andere Bedeutung für Berlin-Marathon. Euch jetzt einen angenehmen Abend und bis morgen.
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13: Ich bin Gregor Jusse Moser. Bundespräsident Steinmeier sieht das Bundesverfassungsgericht als entscheidend im Kampf gegen Extremisten an.

0: Zum 75-jährigen Bestehen der Einrichtung sagte er, das Gericht verteidige das Grundgesetz und das gelte für alle und in allen Bundesländern. Steinmeier fügte hinzu, geschützt würden die Rechte des Einzelnen und auch die Balance zwischen Staatsorganen. Die größte Rakete, die je gebaut wurde, ist wieder unterwegs. Das Starship des Raumfahrtunternehmens SpaceX von Elon Musk ist in Texas zu einem neuen Testflug abgehoben. Tina Eck berichtet aus den USA.
1: Das Starship ist größer als die Freiheitsstatue und dieser Koloss soll nun 6-mal die Erde umrunden. 10 Stunden soll die Mission dauern und bis jetzt läuft dieser 14. Testflug offenbar nach Plan. Das Starship besteht aus 2 riesigen Teilen, die nach der Rückkehr zur Erde wiederverwendet werden können. Die NASA will damit Astronauten zum Mond schicken. SpaceX hat eine Reise zum Mars im Visier.
0: Die erste Hälfte des Münchner Oktoberfests ist offiziell vorbei und eine traurige Bilanz ist jetzt schon registriert worden. Bisher meldeten sich schon deutlich mehr Frauen wegen Übergriffen. 19 Betroffene wendeten sich an die Aktion Sichere Wiesen für Mädchen und Frauen, weil sie sexualisierte oder körperliche Gewalt erlebt haben. Im Vorjahr waren es zum gleichen Zeitpunkt erst 12 Fälle. Der Lebensmittelhändler Edeka darf 178 Filialen der Supermarktkette Tegut übernehmen. Das hat das Bundeskartellamt entschieden. Damit bekommen laut Edeka rund 3.700 Mitarbeiterinnen und Mitarbeiter eine klare Perspektive. Ursprünglich wollte man gut 200 der rund 300 Tegut-Filialen kaufen und weiter betreiben. Das Bundeskartellamt befürchtete jedoch, dass Edekas Marktanteil dann in einigen Regionen zu groß hätte werden können. Deutsche Startups haben in diesem Jahr schon mehr Risikokapital eingesammelt als im gesamten Vorjahr. Bis Ende September sind rund 8 Milliarden Euro geflossen, 2025 waren es insgesamt etwa 7,5 Milliarden. Das zeigt der Deutsche Startup-Monitor. Treiber sind laut der Studie vor allem Rüstungsfirmen wie beispielsweise Helsing sowie der KI-Boom.
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1: 28. September 2013. Clain Grant ist mit Jibel neu in den Charts. Cedric und Edgar kennen sich seit sie 10 sind. Beide machen schon als Teenager Musik. Cedric ist ein Nerd und liebt es, sich in die Musiktheorie zu stürzen, Songs zu analysieren und zu durchdringen und dann später als DJ den technischen Aspekt der Musik komplett zu verstehen. Edgar hingegen spielt Klavier und spielt einfach so, wie er es schön findet. Natürlich versteht er auch ein bisschen was von der Theorie, aber das ist für ihn eher zweitrangig. Es muss einfach gut klingen, es muss Spaß machen. Wie und warum, ist ihm völlig egal. Nachdem Cedric ein Jahr in London studiert, kehrt er zurück und die beiden treffen sich wieder regelmäßiger und merken schnell, dass sie beide über die Jahre eine Vorliebe für Hausmusik entwickelt haben. Und so gründen sie ein DJ-Duo. Direkt mit einem ihrer ersten Songs schaffen sie dann den Durchbruch. Jubel.

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5: Ich bin Gregor Jusse Moser. Bundespräsident Steinmeier sieht das Bundesverfassungsgericht als entscheidend im Kampf gegen Extremisten an.

Zum 75-jährigen Bestehen der Einrichtung sagte er, das Gericht verteidige das Grundgesetz und das gelte für alle und in allen Bundesländern. Steinmeier fügte hinzu, geschützt würden die Rechte des Einzelnen und auch die Balance zwischen Staatsorganen. Die erste Hälfte des Münchner Oktoberfests ist offiziell vorbei und eine traurige Bilanz ist jetzt schon registriert worden. Bis

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5: Ich bin Gregor Jose Moser. Sexualisierte Deepfakes, Drohungen, unerwünschte Nachrichten. Das alles sorgt dafür, dass Frauen sich aus dem Internet zunehmend zurückziehen. Laut einer Umfrage im Auftrag des Deutschen Frauenrats schränken 2/3 ihr Online-Verhalten deshalb ein. Zoe Tassovali berichtet.
6: Manche Frauen posten weniger Fotos, andere ziehen sich komplett aus den sozialen Medien zurück. Besonders stark betrifft das diejenigen, die selbst schon digitale Gewalt erlebt haben. Dazu zählen unerwünschte sexualisierte Nachrichten, Erpressung, Drohungen oder intime Bilder, die ohne Zustimmung verbreitet werden. Selbst die Angst davor verändert also schon das Online-Verhalten.
5: Wäre die EU schnell genug für einen möglichen militärischen Konflikt mit Russland bereit? Ein neuer Bericht der Außenbeauftragten Kallas kommt zum Ergebnis, nein. Stattdessen weist Kallas auf erhebliche Defizite hin, zum Beispiel Lücken bei der Luftverteidigung und bei Drohnen. Seit Juli kein Union.

0: Unionsfraktionschef und jetzt auch kein Teil des Haushaltsausschusses mehr. Jens Spahn wirft auch seinen neuen Job im Bundestag hin. Der Ausschuss entscheidet darüber, wie viel Geld der Bund für was ausgeben darf. Seitdem die Leihmutterschaft von Spahn und seinem Lebensgefährten öffentlich wurde, steht er in der Kritik, weil Spahn sich politisch immer gegen Leihmutterschaft eingesetzt hatte. Er will sich jetzt auf seinen Wahlkreis und die Familie konzentrieren. Er soll die größte Online-Plattform für Drogenhandel betrieben haben, mit einem Umsatz von rund 330 Millionen Euro. Zum Prozessauftakt in Frankfurt hat der 31-jährige Angeklagte gestanden, der Betreiber des Archetype Market gewesen zu sein. Er sagte, er habe die Plattform gegründet und betrieben, das sei ein großer Fehler gewesen. Der Angeklagte war im Juni in Barcelona festgenommen worden. Sehen und gesehen werden, das ist jetzt im Herbst auf den Straßen wieder besonders wichtig. Mit kürzer werdenden Tagen und schlechteren Sichtverhältnissen steigt in Bayern wieder das Unfallrisiko. Innenminister Herrmann hat deshalb ab Donnerstag eine landesweite Kontrollaktion der Polizei angekündigt. Grund: von Oktober bis Dezember passieren laut Innenminister Herrmann besonders viele Unfälle in der Morgen- und Abenddämmerung. 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
1: Ich bin Gregor Jusse Moser. Sexualisierte Deepfakes, Drohungen, unerwünschte Nachrichten. Das alles sorgt dafür, dass Frauen sich aus dem Internet zunehmend zurückziehen. Laut einer Umfrage im Auftrag des Deutschen Frauenrats schränken 2/3 ihr Online-Verhalten deshalb ein. Zoe Tassovali berichtet.
2: Manche Frauen posten weniger Fotos, andere ziehen sich komplett aus den sozialen Medien zurück. Besonders stark betrifft das diejenigen, die selbst schon digitale Gewalt erlebt haben. Dazu zählen unerwünschte sexualisierte Nachrichten, Erpressung, Drohungen oder intime Bilder, die ohne Zustimmung verbreitet werden. Selbst die Angst davor verändert also schon das Online-Verhalten.
1: Sehen und gesehen werden, das ist jetzt im Herbst auf den Straßen wieder besonders wichtig. Mit kürzer werdenden Tagen und schlechteren Sichtverhältnissen steigt in Bayern wieder das Unfallrisiko. Innenminister Herrmann hat deshalb ab Donnerstag eine landesweite Kontrollaktion der Polizei angekündigt. Grund: von Oktober bis Dezember

0: passieren laut Innenminister Herrmann besonders viele Unfälle in der Morgen- und Abenddämmerung.
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0: Es ist 21 Uhr. 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
1: Ich bin Gregor Jose Moser. Ob in der Gastronomie, dem Baugewerbe oder in der Pflege, Menschen mit Einwanderungsgeschichte sind in vielen Branchen der deutschen Wirtschaft unverzichtbar, wie Zahlen des Statistischen Bundesamts zeigen. Insgesamt hat mehr als ein Viertel der Beschäftigten einen Migrationshintergrund. In vielen Bereichen liegt der Anteil sogar noch deutlich höher, zum Beispiel bei Köchinnen und Köchen bei 56%, im Gerüstbau bei 51% und in der Kranken- und Altenpflege bei 33%. Das Niedrigwasser legt die Schifffahrt auf dem Rhein lahm. Besonders niedrig ist das Wasser im Mittelrhein. Dort sind nur noch einzelne Güterschiffe unterwegs. Zoe Tassovali berichtet, was die historisch niedrigen Stände bedeuten.
2: Vor allem zwischen St. Goar und Mainz in Rheinland-Pfalz gibt's kaum Wasser. Die wenigen Schiffe, die dort noch durchkommen, können deutlich weniger laden. Das trifft vor allem Raffinerien und Chemie- und Stahlwerke, die große Mengen über den Rhein transportieren. Laut einem Experten des Instituts der deutschen Wirtschaft sind wichtige Lieferwege inzwischen weitgehend unterbrochen.
1: Die erste Hälfte des Münchner Oktoberfests ist offiziell vorbei und eine traurige Bilanz ist jetzt schon registriert worden. Bisher meldeten sich schon deutlich mehr Frauen wegen Übergriffen. 19 Betroffene wendeten sich an die Aktion Sichere Wiesen für Mädchen und Frauen, weil sie sexualisierte oder körperliche Gewalt erlebt haben. Im Vorjahr waren es zum gleichen Zeitpunkt erst 12 Fälle. Es ist offiziell. Ab Donnerstag und bis zum Jahresende gilt wieder ein Tankrabatt. Nachdem Bundestag und Bundesrat das Gesetz bereits beschlossen und gebilligt hatten, hat jetzt auch Bundespräsident Steinmeier seine Unterschrift darunter gesetzt. Wie schon im Frühjahr wird die Energiesteuer auf Diesel und Benzin gesenkt, inklusive

0: Inklusive Mehrwertsteuer ergibt das eine Steuererleichterung um knapp 17 Cent pro Liter. Im Oberallgäu dürfen erstmal keine Wölfe mehr geschossen werden. Das Verwaltungsgericht Augsburg hat eine entsprechende Genehmigung des Landratsamts außer Kraft gesetzt. Der Verein Naturschutzinitiative hatte geklagt, die Erlaubnis hätte den Abschuss von Wölfen in 22 Weidegebieten erlaubt und das, obwohl nichts passiert war. Yeah.
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1: Ich bin Gregor Jose Moser. Die erste Hälfte des Münchner Oktoberfests ist offiziell vorbei und eine traurige Bilanz ist jetzt schon registriert worden. Bisher meldeten sich schon deutlich mehr Frauen wegen Übergriffen. 19 Betroffene wendeten sich an die Aktion Sichere Wiesen für Mädchen und Frauen, weil sie sexualisierte oder körperliche Gewalt erlebt haben. Im Vorjahr waren es zum gleichen Zeitpunkt erst 12 Fälle. Im Oberallgäu dürfen erstmal keine Wölfe mehr geschossen werden. Das Verwaltungsgericht Augsburg hat eine entsprechende Genehmigung des Landratsamts außer Kraft gesetzt. Der Verein Naturschutzinitiative hatte geklagt, die Erlaubnis hätte den Abschuss von Wölfen in 22 Weidegebieten erlaubt und das, obwohl nichts passiert war.
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1: Ich bin Hendrik Daum. In Berlin ringt die Regierungskoalition um eine Einigung im Streit um die Finanzierung der Pflegeversicherung. Zur Stunde verhandeln Bundeskanzler Merz, Gesundheitsminister Linnemann und Finanzminister Klingbeil. Linnemann hatte Klingbeil zuvor zu Milliardenzahlungen des Bundes an die Pflegekassen aufgefordert. Die SPD beharrt hingegen auf eine Kostenbeteiligung der privaten Pflegeversicherung und einen sogenannten Pflegedeckel. Der Autozulieferer Bosch streicht am Standort Nürnberg mehr als jeden zweiten Job. Bis 2029 sollen gut 900 von knapp 1.800 Arbeitsplätzen wegfallen. Der Stellenabbau soll möglichst sozialverträglich ablaufen. Bosch bedauert die Entscheidung und begründet sie mit dem veränderten Marktumfeld, an das sich das Unternehmen jetzt anpassen müsse. Es ist ein Glücksfall für unsere liberale Demokratie. Mit diesen Worten hat Bundespräsident Steinmeier dem Bundesverfassungsgericht zum 75. Geburtstag gratuliert. Vom offiziellen Festakt in Karlsruhe berichtet Diana Kramer.
2: Am 28. September 1951 wurde das Bundesverfassungsgericht in Karlsruhe eröffnet, mit damals 23 Richtern und einer Richterin. Heute besteht es aus 16 Richterinnen und Richtern. Ihre Entscheidungen sind unanfechtbar. Das Bundesverfassungsgericht ist Gericht und Verfassungsorgan zugleich. Es entscheidet etwa im Streit zwischen obersten Bundesorganen wie Bundestag oder Bundesregierung. Gleichzeitig können Bürgerinnen und Bürger in Karlsruhe mit einer Verfassungsbeschwerde ihre Rechte aus dem Grundgesetz gegenüber dem Staat durchsetzen.
1: Aus Angst vor digitaler Gewalt ziehen sich immer mehr Frauen im Netz zurück. Sie posten weniger Fotos und sind seltener aktiv. Laut einer Umfrage im Auftrag des Deutschen Frauenrats schränken 2/3 ihr Online-Verhalten ein aus Angst vor Deepfakes, Drohungen und Belästigung. Bei den 18- bis 39-Jährigen sind es sogar fast 80%.
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1: Ich bin Hendrik Daum. In Berlin ringt die Regierungskoalition um eine Einigung im Streit um die Finanzierung der Pflegeversicherung. Zur Stunde verhandeln Bundeskanzler Merz, Gesundheitsminister Linnemann und Finanzminister Klingbeil. Linnemann hatte Klingbeil zuvor zu Milliardenzahlungen des Bundes an die Pflegekassen aufgefordert. Die SPD beharrt hingegen auf eine Kostenbeteiligung der privaten Pflegeversicherung und einen sogenannten Pflegedeckel. Der Autozulieferer Bosch streicht am Standort Nürnberg mehr als jeden zweiten Job. Bis 2029 sollen gut 900 von knapp 1.800 Arbeitsplätzen wegfallen. Der Stellenabbau soll möglichst sozialverträglich ablaufen. Bosch bedauert die Entscheidung und begründet sie mit dem veränderten Marktumfeld, an das sich das Unternehmen jetzt anpassen müsse.
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1: Ich bin Hendrik Daum. In Karlsruhe ist heute das 75-jährige Bestehen des Bundesverfassungsgerichts gefeiert worden. Bundespräsident Steinmeier hat in seiner Rede grundsätzliche Dinge klargestellt, auch als Reaktion auf die letzten Wahlergebnisse.
2: Viele Menschen in unserem Land sorgen sich um unsere Demokratie und unseren Rechtsstaat, sind beunruhigt über das Erstarken von Kräften an den politischen Rändern, die beides, die Demokratie und den Rechtsstaat, als das System diskreditieren und in Frage stellen. Aber gerade deshalb sage ich hier gleich zu Anfang, das Grundgesetz gilt, es gilt für alle in allen deutschen Ländern.
1: In Berlin ringt die Regierungskoalition um eine Einigung im Streit um die Finanzierung der Pflegeversicherung. Zur Stunde verhandeln Bundeskanzler Merz, Gesundheitsminister Linnemann und Finanzminister Klingbeil. Linnemann hatte Klingbeil zuvor zu Milliardenzahlungen des Bundes an die Pflegekassen aufgefordert. Die SPD beharrt dagegen auf einer Kostenbeteiligung der privaten Pflegeversicherung und einen sogenannten Pflegedeckel, also die Begrenzung des zu leistenden Eigenanteils. Aus Angst vor digitaler Gewalt ziehen sich immer mehr Frauen im Netz zurück. Sie posten weniger Fotos und sind seltener aktiv. Laut einer Umfrage im Auftrag des Deutschen Frauenrats schränken 2/3 ihr Online-Verhalten ein aus Angst vor Deepfakes, Drohungen und Belästigung. Bei den 18- bis 39-Jährigen sind es sogar fast 80%. Auf dem Rhein wird es für Frachtschiffe immer schwieriger. Nach Angaben des Bundesverbands der deutschen Binnenschifffahrt sind auf dem besonders betroffenen Mittelrhein nur noch vereinzelt Güterschiffe unterwegs. An mehreren Pegeln wurden inzwischen historische Tiefstände gemessen. Allerdings sollen Ende der Woche die Wasserstände wieder etwas ansteigen. Im Oberallgäu dürfen erstmal keine Wölfe mehr geschossen werden. Das Verwaltungsgericht Augsburg hat eine entsprechende Genehmigung des Landratsamts außer Kraft gesetzt. Der Verein Naturschutzinitiative hatte geklagt. Die Erlaubnis hätte den Abschuss von Wölfen in 22 Weidegebieten erlaubt und das, obwohl gar nichts passiert war.
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1: Ich bin Hendrik Daum. In Karlsruhe ist heute das 75-jährige Bestehen des Bundesverfassungsgerichts gefeiert worden. Bundespräsident Steinmeier hat in seiner Rede grundsätzliche Dinge klargestellt, auch als Reaktion auf die letzten Wahlergebnisse.
2: Viele Menschen in unserem Land sorgen sich um unsere Demokratie und unseren Rechtsstaat, sind beunruhigt über das Erstarken von Kräften an den politischen Rändern, die beides, die Demokratie und den Rechtsstaat, als das System diskreditieren und in Frage stellen. Aber gerade deshalb sage ich hier gleich zu Anfang, das Grundgesetz gilt, es gilt für alle in allen deutschen Ländern.
1: Im Oberallgäu dürfen erstmal keine Wölfe mehr geschossen werden. Das Verwaltungsgericht Augsburg hat eine entsprechende Genehmigung des Landratsamts außer Kraft gesetzt. Der Verein Naturschutzinitiative hatte geklagt. Die Erlaubnis hätte den Abschuss von Wölfen in 22 Weidegebieten erlaubt und das, obwohl gar nichts passiert war.
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1: Ich bin Hendrik Daum. Die Deutsche Bischofskonferenz warnt vor einem Rechtsruck in Deutschland. Die jüngsten Landtagswahlen seien ein klarer Hinweis für wachsenden Populismus. Das sagte der Vorsitzende Bischof Wilmer zu Beginn der Herbstvollversammlung in Fulda. Völkischer Nationalismus und Christentum seien aber unvereinbar. Auch das bewusste Schlechtreden des Landes sei eine gefährliche Entwicklung, so Wilmer. Das hat das Starship von SpaceX noch nie geschafft. Die größte Rakete der Welt hat bei einem Testflug erstmals eine Umlaufbahn um die Erde erreicht. Gestartet war sie vom Weltraumbahnhof des Unternehmens von Elon Musk in Texas. Von dort berichtet Tina Eck.
2: Es ging alles schneller als gedacht. Nach 3 Stunden kam das Starship als Flammenball zurück und stürzte in den Pazifik, eine kontrollierte Landung. Warum die Mission verkürzt wurde, sagte SpaceX zunächst nicht. Eigentlich hatte die Rakete die Erde 6-mal umrunden sollen. Das Starship besteht aus 2 Teilen und ist größer als die Freiheitsstatue. Der 70 Meter lange Booster und die 50 Meter lange Kapsel können nach der Rückkehr zur Erde wiederverwendet werden.
1: Aus Angst vor digitaler Gewalt ziehen sich immer mehr Frauen im Netz zurück. Sie posten weniger Fotos und sind seltener aktiv. Laut einer Umfrage im Auftrag des Deutschen Frauenrats schränken 2/3 ihr Online-Verhalten ein aus Angst vor Deepfakes, Drohungen und Belästigung. Bei den 18- bis 39-Jährigen sind es sogar fast 80%. Auf dem Rhein wird es für Frachtschiffe immer schwieriger. Nach Angaben des Bundesverbands der deutschen Binnenschifffahrt sind auf dem besonders betroffenen Mittelrhein nur noch vereinzelt Güterschiffe unterwegs. An mehreren Pegeln wurden inzwischen historische Tiefstände gemessen. Allerdings sollen Ende der Woche die Wasserstände wieder etwas ansteigen.
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1: Ich bin Hendrik Daum. Die Deutsche Bischofskonferenz warnt vor einem Rechtsruck in Deutschland. Die jüngsten Landtagswahlen seien ein klarer Hinweis für wachsenden Populismus. Das sagte der Vorsitzende Bischof Wilmer zu Beginn der Herbstvollversammlung in Fulda. Völkischer Nationalismus und Christentum seien aber unvereinbar. Auch das bewusste Schlechtreden des Landes sei eine gefährliche Entwicklung, so Wilmer. Das hat das Starship von SpaceX noch nie geschafft. Die größte Rakete der Welt hat bei einem Testflug erstmals eine Umlaufbahn um die Erde erreicht. Gestartet war sie vom Weltraumbahnhof des Unternehmens von Elon Musk in Texas. Von dort berichtet Tina Eck.
2: Es ging alles schneller als gedacht. Nach 3 Stunden kam das Starship als Flammenball zurück und stürzte in den Pazifik, eine kontrollierte Landung. Warum die Mission verkürzt wurde, sagte SpaceX zunächst nicht. Eigentlich hatte die Rakete die Erde 6-mal umrunden sollen. Das Starship besteht aus 2 Teilen und ist größer als die Freiheitsstatue. Der 70 Meter lange Booster und die 50 Meter lange Kapsel können nach der Rückkehr zur Erde wiederverwendet werden.
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1: Ich bin Hendrik Daum. Ob in der Gastronomie, dem Baugewerbe oder in der Pflege, Menschen mit Einwanderungsgeschichte sind in vielen Branchen der deutschen Wirtschaft unverzichtbar. Laut dem Statistischen Bundesamt hat mehr als ein Viertel der Beschäftigten einen Migrationshintergrund. In vielen Bereichen liegt ihr Anteil sogar noch deutlich höher. Zum Beispiel bei Köchinnen und Köchen bei über 50% und in der Kranken- und Altenpflege bei über 30%. Aus Angst vor digitaler Gewalt ziehen sich immer mehr Frauen im Netz zurück. Sie posten weniger Fotos und sind seltener aktiv. Laut einer Umfrage im Auftrag des Deutschen Frauenrats schränken 2/3 ihr Online-Verhalten ein aus Angst vor Deepfakes, Drohungen und Belästigung. Bei den 18- bis 39-Jährigen sind es sogar fast 80%. Der Autozulieferer Bosch streicht am Standort Nürnberg mehr als jeden zweiten Job. Bis 2029 sollen gut 900 von knapp 1.800 Arbeitsplätzen wegfallen. Der Stellenabbau soll möglichst sozialverträglich ablaufen. Bosch bedauert die Entscheidung und begründet sie mit dem veränderten Marktumfeld, an das sich das Unternehmen jetzt anpassen müsse. Auf dem Rhein wird es für Frachtschiffe immer schwieriger. Nach Angaben des Bundesverbands der deutschen Binnenschifffahrt sind auf dem besonders betroffenen Mittelrhein nur noch vereinzelt Güterschiffe unterwegs. An mehreren Pegeln wurden inzwischen historische Tiefstände gemessen. Allerdings sollen Ende der Woche die Wasserstände wieder etwas ansteigen.
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1: Ich bin Hendrik Daum. Ob in der Gastronomie, dem Baugewerbe oder in der Pflege, Menschen mit Einwanderungsgeschichte sind in vielen Branchen der deutschen Wirtschaft unverzichtbar. Laut dem Statistischen Bundesamt hat mehr als ein Viertel der Beschäftigten einen Migrationshintergrund. In vielen Bereichen liegt ihr Anteil sogar noch deutlich höher. Zum Beispiel bei Köchinnen und Köchen bei über 50% und in der Kranken- und Altenpflege bei über 30%. Der Autozulieferer Bosch streicht am Standort Nürnberg mehr als jeden zweiten Job. Bis 2029 sollen gut 900 von knapp 1.800 Arbeitsplätzen wegfallen. Der Stellenabbau soll möglichst sozialverträglich ablaufen. Bosch bedauert die Entscheidung und begründet sie mit dem veränderten Marktumfeld, an das sich das Unternehmen jetzt anpassen müsse.
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1: Ich bin Hendrik Daum. Die Deutsche Bischofskonferenz warnt vor einem Rechtsruck in Deutschland. Die jüngsten Landtagswahlen seien ein klarer Hinweis für wachsenden Populismus. Das sagte der Vorsitzende Bischof Wilmer zu Beginn der Herbstvollversammlung in Fulda. Völkischer Nationalismus und Christentum seien aber unvereinbar. Auch das bewusste Schlechtreden des Landes sei eine gefährliche Entwicklung, so Wilmer. Bei jedem Einkauf profitieren, das verspricht Lidl mit seiner App Lidl Plus. Aber kann auch wirklich jeder profitieren? Der Verbraucherzentrale Bundesverband bezweifelt das und hat gegen Lidl geklagt. Heute will das Oberlandesgericht in Brandenburg an der Havel eine Entscheidung verkünden.